0: bis 8 Grad. Am Mittwoch anfangs zumindest mal aufgelockert, in Teilen sonst dichte Wolken, überwiegend trocken, am Nachmittag dann von Nordwesten aufziehende Schauer, örtlich auch mit Blitz und Donner und stürmischen Böen, also sehr ungemütlich das Ganze bei Höchstwerten von 11 bis 13 Grad.
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1: Ich bin Jan-Henner Reitze. Spitzenvertreter der Bundesregierung haben bis kurz vor Mitternacht im Koalitionsausschuss im Berliner Kanzleramt beraten. Was bei den 6-stündigen Gesprächen herausgekommen ist, wollen Union und SPD noch in einer schriftlichen Erklärung bekannt geben. Große Einigungen bei Streitthemen werden keine erwartet, ob beim Haushalt oder einer Steuerreform. Die Runde um Kanzler Friedrich Merz und Vizekanzler Lars Klingbeil wollte sich erst einmal wieder annähern. Cyberangriffe werden in Deutschland zunehmend zum Problem für Unternehmen und Behörden. Laut Bundeslagebild gibt es mehr Erpressungsversuche. Im vergangenen Jahr wurden bundesweit mehr als 1000 Fälle angezeigt.
2: Besonders häufig geht es um sogenannte Ransomware-Angriffe. Dabei verschlüsseln kriminelle Daten und verlangen Geld für die Freigabe. Betroffen sind vor allem kleinere und mittlere Unternehmen. Innenminister Dobrindt sagt, künstliche Intelligenz mache solche Attacken einfacher und gefährlicher. Deshalb plant die Bundesregierung ein neues Gesetz, damit Behörden künftig auch die Infrastruktur der Täter gezielt stören können. Kritik kommt von den Grünen. Sie fordern mehr Einsatz bei der IT-Sicherheit. Zoe Tassovali, Redaktion.
1: Deutschlands größter Rüstungskonzern Rheinmetall ist in die Produktion von Kamikaze-Drohnen eingestiegen. Die Serienproduktion ist am Standort Neuss vorgesehen.
3: Kamikaze-Drohnen haben eine Reichweite von bis zu 100 Kilometern. Sie können bis zu 70 Minuten am Himmel kreisen, ein Ziel anvisieren, auf welches sie dann stürzen und explodieren. Ohne Sprengkopf werden sie auch zur Aufklärung eingesetzt. Rheinmetall baut diese Drohnen bereits in Braunschweig. Jetzt wird die Produktion auf den Standort Neuss bei Düsseldorf ausgeweitet. Früher wurden in dem Werk Autoteile gefertigt. Auch die Konkurrenten Stark und Helsing produzieren Kamikaze-Drohnen für die Bundeswehr. Rheinmetall zieht jetzt nach. Diana Kramer, Nachrichtenredaktion.
1: In Schönhausen in Sachsen-Anhalt hat ein 80-Jähriger Schüsse abgegeben und ein Nachbarhaus beschädigt. Spezialkräfte der Polizei umstellten das Haus des Mannes, der sich schließlich in Gewahrsam nehmen ließ. Verletzt wurde niemand. Warum der 80-Jährige geschossen hat, ist unklar. Er wurde in eine Psychiatrie eingewiesen.
4: Und jetzt das Wetter für das Emsland und die Grafschaft Bentheim.
5: In der Nacht ist es meist dicht bewölkt, einzelne Schauer und Gewitter örtlich auch ziehen über uns hinweg. Die Tiefstwerte liegen bei 6 bis 8 Grad. Am Mittwoch anfangs zumindest mal aufgelockert, in Teilen sonst dichte Wolken, überwiegend trocken.

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1: Ich bin Jan-Henner Reitze. Spitzenvertreter der Bundesregierung haben bis kurz vor Mitternacht im Koalitionsausschuss in Berlin beraten. Über Ergebnisse ist noch nichts bekannt gegeben worden. Es soll noch eine schriftliche Information über Inhalte geben. Nachdem es zuletzt vor allem Streit um den Haushalt, eine Steuerreform oder Entlastungen wegen hoher Spritpreise gab, waren auch keine großen Durchbrüche erwartet worden. An der Reform des Gesundheitssystems arbeitet die Bundesregierung schon und die geplanten Milliardeneinsparungen sorgen weiter für Diskussionen. Beim Deutschen Ärztetag in Hannover hat Bundesgesundheitsministerin Nina Wagen die Pläne verteidigt und wurde dafür von Ärzten, Patientenvertretern und Opposition kritisiert.
2: Geplant sind unter anderem Ausgabenbremsen für Praxen, Kliniken und die Pharmabranche, aber auch höhere Zuzahlungen für Medikamente. Damit sollen die Krankenkassen um mehr als 16 Milliarden Euro entlastet werden. Ärztepräsident Reinhardt warnt vor Problemen für Patienten und fordert mehr Zeit für die Reform. Gesundheitsministerin Wagen hält dagegen, ohne Einschnitte drohe dem System langfristig der Kollaps. Kritik kommt auch von Patientenschützern. Sie verlangen tiefere Reformen statt eines reinen Sparkurses. Zoe Tessovali, Redaktion.
1: Viele nutzen das bevorstehende lange Wochenende für einen Kurzurlaub und da wird es voll auf Straßen und Autobahnen in Deutschland. Im vergangenen Jahr war der Mittwoch vor Himmelfahrt deutschlandweit der staureichste Tag des Jahres und der ADAC rechnet wieder mit viel Verkehr.
3: Wer wirklich heute losfahren will, der sollte zumindest versuchen, die allerschlimmste Uhrzeit zu vermeiden. Thomas Mütter vom ADAC.
4: Den meisten Stau erwarten wir Mittwochnachmittag so etwa zwischen 13 und 18 Uhr, denn hier treffen Berufspendler und Kurzurlauber aufeinander.
3: Also entweder Mittwoch auch später am Abend oder Donnerstag. Das war auch noch ein stauanfälliger Tag, aber wenigstens fahren am Feiertag ja keine Lkw. Und wer doch den Stau auf der Autobahn vor sich hat, als Faustregel mal, erst ab 10 Kilometer Staulänge oder bei einer Vollsperrung lohnt sich das Abfahren. Ronny Tochau, Nachrichtenredaktion.
1: Im ersten Halbfinale des Eurovision Song Contest in Wien sind am Abend unter anderem die Favoriten Finnland und Griechenland ins Finale eingezogen. Das gelang auch Israel. Aus Protest gegen die Teilnahme Israels boykottieren mehrere Länder den Wettbewerb in diesem Jahr.
5: Und jetzt das Wetter für das Emsland und die Grafschaft Bentheim.
6: Und da ziehen heute bereits in den Vormittagsstunden dichte Wolken und auch einzelne Schauer von der Nordsee rein, örtlich auch mal mit einem Gewitter durchsetzt. Am Nachmittag wird es dann wirklich sehr ungemütlich, mit wenigen Auflockerungen und vielen Schauern, die reinziehen, teils auch mit Gewittern und Sturmböen geht es durch diesen Nachmittag. Dazu ist es kühl bei maximal 11 bis 13 Grad. Der Vatertag genauso ungemütlich. Kurze Auflockerungen gibt es zwischendurch, ansonsten dominieren dichte Wolken, Schauer, Gewitter und weiterhin dieser kühle, teils stürmische Wind. Das Ganze bei Höchstwerten von 9 bis maximal 12 Grad.
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1: Ich bin Jan-Henner Reitze. 6 Stunden lang hat eine Spitzenrunde der Bundesregierung um Bundeskanzler Friedrich Merz und Vizekanzler Lars Klingbeil im Koalitionsausschuss im Kanzleramt beraten. Ergebnisse sind bisher keine bekannt gegeben worden. Es soll noch eine schriftliche Information geben, aber keine Pressekonferenz. Bei Streitthemen wie Lücken im Haushalt oder weiteren Entlastungen wegen gestiegener Spritpreise wollten Union und SPD erstmal wieder intern gemeinsame Ansätze finden. Die Zufriedenheit mit dem Gesundheitssystem in Deutschland nimmt ab. 62% sind nach einer Umfrage im Auftrag der Krankenkasse DAK Gesundheit damit zufrieden. Vor rund 10 Jahren waren es noch mehr als 80%.
2: Mehr als jeder Dritte hat in den vergangenen 2-3 Jahren eher schlechtere Erfahrungen mit der ärztlichen Versorgung gemacht. Erlebnisse, die sich natürlich in der aktuellen Umfrage niederschlagen. Bis 2022 lag die Zufriedenheit rund 10 Jahre lang stabil bei über 80%. Dann ging es bergab. Und knapp 60% erwarten, dass die Gesundheitsversorgung in den kommenden 10 Jahren noch schlechter wird. Reformen im Gesundheitswesen halten 2/3 der Menschen für notwendig. Sie glauben aber nicht daran, dass sie auch kommen. Thomas Thonfeld, Berlin.
1: Der deutsche Zoll soll besser ausgestattet werden, unter anderem mit 1500 zusätzlichen Stellen. Ein Grund dafür ist der wachsende Onlinehandel.
3: Immer mehr Pakete mit Billigware kommt aus China an und das kostet Zeit und Personal. Denn der Zoll prüft den Inhalt unter anderem im Hinblick auf gefälschte Markenprodukte, Artenschutz oder verbotene Medikamente. Voriges Jahr seien knapp 790 Millionen Pakete abgefertigt worden, mit einem Wert von 1,4 Billionen Euro. Die Behörde hofft, dass die Paketflut abnimmt, denn ab dem Sommer werden auch Zölle auf Waren erhoben, die weniger als 150 Euro wert sind. Das betrifft dann Billig-Online-Shops wie Temu. Thomas Bremser, Redaktion.
1: Zum Auftakt der Filmfestspiele in Cannes ist Herr der Ringe-Regisseur Peter Jackson am Abend mit der Goldenen Ehrenpalme ausgezeichnet worden. Vor der Premiere des ersten Teils der Trilogie vor 25 Jahren war der Anfang des Films in Cannes gezeigt worden. Das habe Vorfreude ausgelöst, sagte Jackson in seiner Dankesrede. Über den roten Teppich der Eröffnungsgala ging auch Heidi Klum, obwohl sie einen Muskelfaserriss hat.
4: Und jetzt das Wetter für das Emsland und die Grafschaft Bentheim.
5: Und da ziehen heute bereits in den Vormittagsstunden dichte Wolken und auch einzelne Schauer von der Nordsee rein, örtlich auch mal mit einem Gewitter durchsetzt. Am Nachmittag wird es dann wirklich sehr ungemütlich, mit wenigen Auflockerungen und vielen Schauern, die reinziehen, teils auch mit Gewittern und Sturmböen geht es durch diesen Nachmittag. Dazu ist es kühl bei maximal 11 bis 13 Grad. Der Vatertag genauso ungemütlich. Kurze Auflockerungen gibt es zwischendurch, ansonsten dominieren dichte Wolken, Schauer, Gewitter und weiterhin dieser kühle, teils stürmische Wind. Das Ganze bei Höchstwerten von 9 bis maximal 12 Grad.
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1: Ich bin Babette Büchner. Bis kurz vor Mitternacht haben die Spitzen von Union und SPD im Koalitionsausschuss im Berliner Kanzleramt beraten. Ergebnisse wurden bisher nicht bekannt gegeben, es soll aber noch eine schriftliche Erklärung geben.
2: Niemand hat wutentbrannt die Runde verlassen und es ist bisher auch nichts darüber bekannt, dass rumgebrüllt wurde, wie es wohl beim letzten Mal gewesen sein soll. Merz und Co. glauben noch daran, irgendwie die Kurve zu kriegen. Aber Antworten darauf, wie genau Gräben bei zahlreichen Themen überwunden werden sollen, fehlen weiterhin. Dazu gehören klaffende Milliardenlücken im Haushalt, also genau das Problem, an dem die Ampel-Vorgängerregierung letztlich zerbrochen ist. Aus Berlin Jan-Henna Reitze.
1: Der Verband der Automobilindustrie rechnet damit, dass in der Branche noch mehr Stellen wegfallen. Nach aktuellen Berechnungen trifft der Jobabbau 225.000 Arbeitsplätze bis 2035, sagte VDA-Präsidentin Hildegard Müller dem Redaktionsnetzwerk Deutschland. Als Ursache nannte sie eine Standortkrise in Deutschland und Europa. Herausforderungen seien unter anderem hohe Steuern, teure Energie und eine überbordende Bürokratie. Wer denkt bei Obelix an Waffen? Genau darum dreht sich ein Streit, der heute vor dem Gericht der EU in Luxemburg entschieden werden soll. Geklagt hatte der Verlag, dem die Rechte an der bekannten Comicreihe Asterix und Obelix gehören.
3: Der Verlag, der die Comics von Asterix und Obelix herausbringt, möchte einem polnischen Waffenhersteller verbieten, den Namen Obelix für Gewehre und Munition zu nutzen. Es geht also ums Markenrecht. Obelix ist stark und unbesiegbar, aber auch sehr sympathisch. Der Verlag argumentiert, dieses Image wird durch Waffen beschädigt. Der Waffenhersteller sagt, es bestehe keine Verwechslungsgefahr zwischen seinen Produkten und Comics. Und gedanklich gäbe es zwischen Waffen und Obelix gar keine Verbindung. Aus Brüssel, Dieter Ebeling.
1: Im ersten Halbfinale des Eurovision Song Contests in Wien sind am Abend unter anderem die Favoriten Finnland und Griechenland ins Finale eingezogen. Auch Israel kam weiter. Aus Protest gegen die Teilnahme Israels boykottieren mehrere Länder den Wettbewerb in diesem Jahr. Auch Sarah Engels ist aufgetreten, noch außer Konkurrenz, denn Deutschland ist automatisch im Finale am Samstagabend.
4: Und jetzt das Wetter für das Emsland und die Grafschaft Bentheim.
5: Und da ziehen heute bereits in den Vormittagsstunden dichte Wolken und auch einzelne Schauer von der Nordsee rein, örtlich auch mal mit einem Gewitter durchsetzt. Am Nachmittag wird es dann wirklich sehr ungemütlich, mit wenigen Auflockerungen und vielen Schauern, die reinziehen, teils auch mit Gewittern und Sturmböen geht es durch diesen Nachmittag. Dazu ist es kühl bei maximal 11 bis 13 Grad. Der Vatertag genauso ungemütlich. Kurze Auflockerungen gibt es zwischendurch, ansonsten dominieren dichte Wolken, Schauer, Gewitter und weiterhin dieser kühle, teils stürmische Wind. Das Ganze bei Höchstwerten von 9 bis maximal 12 Grad.
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2: Mit Heiko Alfers. Guten Morgen. In Meppen ist am Montagmorgen ein Radfahrer überfallen und ausgeraubt worden. Der 61-Jährige war zwischen 6.10 Uhr und 6.30 Uhr mit seinem Pedelec zwischen der Dahlumer Straße und der Ostroleka-Brücke unterwegs. Zwei dunkel gekleidete Männer sollen ihn laut Polizei gestoppt und vom Fahrrad gezogen haben. Die Täter nahmen dem Mann seinen Fahrradhelm und sein Portemonnaie ab und flüchteten in Richtung Campingplatz. Der 61-Jährige trug zur Tatzeit eine auffällige neongelbe Jacke. Zeugen, die Hinweise zur Tat oder zu den Tätern geben können, sollten sich bei der Polizei melden. Unbekannte haben Ende April in Spelle mehrere Brückengeländer an der Kreisstraße 308 gestohlen. Laut Polizei wurden die Geländer zwischen dem 27. und 29. April abgebaut und gestohlen. Betroffen sind Brückengeländer am Westerbruchgraben, am Osterwiesenweg in Höhe eines Neubaugebietes und an Einmündungen in Gemeindestraßen ohne Namen. Der Schaden wird auf rund 25.000 Euro geschätzt. Auch in diesem Fall sucht die Polizei Zeugen. Das Osnabrücker Landgericht hat einen 50-jährigen Mann aus Nordhorn wegen Diebstahls und wegen Computerbetrugs in 7 Fällen zu einer Gesamtfreiheitsstrafe von 1 Jahr und 6 Monaten verurteilt. Außerdem muss der Mann 2.955 Euro zurückzahlen. Der 50-Jährige soll einer demenzkranken Frau eine EC-Karte und den PIN aus ihrem Portemonnaie gestohlen und mehrmals Geld von dem Konto der Frau abgebucht haben. Das Nordhorner Amtsgericht hatte den Mann im vergangenen Dezember vom Vorwurf des Diebstahls und des Computerbetrugs in 7 Fällen freigesprochen. Das Osnabrücker Landgericht hat das Urteil nun aufgehoben und den Mann zu einer Freiheitsstrafe von 1 Jahr und 6 Monaten auf Bewährung verurteilt. Der historische Zweimaster Helene aus dem Schifffahrtsmuseum in Haaren muss umfassend saniert werden und wird dafür in der kommenden Woche an 2 Werftstandorte an der Ems verlegt. Der Abtransport des Museumsschiffs am kommenden Dienstag und Mittwoch habe auch Auswirkungen auf den Schiffs- und Straßenverkehr im Stadtgebiet sowie am Haaren-Rütenbrock-Kanal, teilt die Stadt Haaren mit. Nach Angaben der Stadt wird das rund 40 Meter lange Schiff für die Arbeiten gewissermaßen zweigeteilt. Der historische Aufbau mit Takelage und Masten soll per Kran abgehoben und in eine Werft nach Ditzum gebracht werden, während der Schiffsrumpf in einer Haarener Werft instand gesetzt werde. Dort sollen unter anderem Schäden am Unterwasserschiff und am Deck behoben werden. Die letzte Grundsanierung liege mehr als 30 Jahre zurück. Für den Transport muss der Haaren-Rütenbrock-Kanal vollständig für die Schifffahrt gesperrt werden. Auch der Straßenverkehr ist von der Sperrung betroffen. Im Bereich der Kirchstraße kommt es wegen Kranarbeiten und einer geöffneten Brücke zu einer mehrtägigen Vollsperrung. Einen konkreten Termin für die Rückkehr der Helene an ihren Liegeplatz gibt es noch nicht.
1: Und jetzt das Wetter für das Emsland und die Grafschaft Bentheim.
3: Und da ziehen heute bereits in den Vormittagsstunden dichte Wolken und auch einzelne Schauer von der Nordsee rein, örtlich auch mal mit einem Gewitter durchsetzt. Am Nachmittag wird es dann wirklich sehr ungemütlich, mit wenigen Auflockerungen und vielen Schauern, die reinziehen, teils auch mit Gewittern und Sturmböen geht es durch diesen Nachmittag. Dazu ist es kühl bei maximal 11 bis 13 Grad. Der Vatertag genauso ungemütlich. Kurze Auflockerungen gibt es zwischendurch, ansonsten dominieren dichte Wolken, Schauer, Gewitter und weiterhin dieser kühle, teils stürmische Wind. Das Ganze bei Höchstwerten von 9 bis maximal 12 Grad.
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1: Ich bin Babit Büchner. 6 Stunden haben die Spitzen von Union und SPD im Kanzleramt beraten. Das Ergebnis? Die Koalition hat einen Arbeitsprozess vereinbart, um in den nächsten Wochen die Sozial- und Steuerreformen auf den Weg zu bringen. Details dazu nennt die Regierung nicht.
2: Unklar bleibt also weiterhin, wann endlich kommen die Entlastungen angesichts der hohen Energiepreise, wann werden, wie angedacht, die Steuern für kleinere und mittlere Einkommen gesenkt. Doch nach den ganzen Streitereien, den miesen Umfragewerten, will sich die Koalition nun offenbar erstmal sortieren. Und die Devise heißt offensichtlich keine Schnellschüsse mehr, die dann krachen, scheitern wie die 1.000-Euro-Prämie. Immerhin hieß es nach dem Treffen, die Atmosphäre bei uns war gut. Claudia Wächter, Nachrichtenredaktion.
1: Die US-Regierung betont immer wieder, dass der Iran militärisch weitgehend geschlagen sei. Nach US-Medienberichten besitzt Teheran aber immer noch den Großteil seiner militärischen Mittel. Die New York Times berichtet über Erkenntnisse von US-Geheimdiensten, wonach der Iran noch etwa 70% seiner mobilen Abschussrampen sowie rund 70% des Raketenarsenals habe. Die Washington Post hatte vergangene Woche ähnliche Zahlen genannt. Das Bundesinstitut für Arzneimittel und Medizinprodukte warnt vor Vitamininfusionen, die als Wellnessprodukt beworben werden. Diese seien nicht als Arzneimittel zugelassen und es gebe keinen wissenschaftlichen Nachweis für eine positive Wirkung.
3: Diese Infusionen mit Vitaminen und Mineralstoffen stärken das Immunsystem, das Aussehen und die Leistungsfähigkeit. Damit werben die Hersteller. Das Bundesinstitut für Arzneimittel und Medizinprodukte zweifelt daran und sieht die Gefahr einer Überdosierung, die den Stoffwechsel im Körper durcheinander bringt oder sogar allergische Reaktionen bis hin zu einem anaphylaktischen Schock auslösen könnte. Qualität und Sicherheit seien nicht im Sinne des Arzneimittelgesetzes belegt. Aus Berlin, Jan-Henner Reitze.
1: Mit der Vergabe der goldenen Ehrenpalme für Regisseur Peter Jackson sind am Abend die Filmfestspiele in Cannes eröffnet worden. Der Neuseeländer hatte mit der Herr-der-Ringe-Trilogie einen Kinoblockbuster geschaffen. 22 Filme konkurrieren nun im Wettbewerb um den Hauptpreis, die Goldene Palme. Das Filmfest in Südfrankreich endet am 23. Mai.
4: Und jetzt das Wetter für das Emsland und die Grafschaft Bentheim.
5: In Breddenberg sind es aktuell 7 Grad, in Gethelo sind es auch 7 Grad. Ja, es sieht nicht ganz so schön aus draußen. Heute gibt es in der Region einen Mix aus Sonne und Wolken. Dazu müssen wir den Tag über auch mit Regen und örtlich auch mit Gewittern rechnen. Ja, und es weht teils durchaufrischender Wind. Das Ganze bei Tageshöchstwerten von 11 Grad. In der Nacht zu morgen sinken die Temperaturen ab auf bis zu 5 Grad. Morgen gibt es dann auch wieder Sonne, Wolken und Regen bei bis zu 11 Grad. Und so sieht es dann auch am Freitag aus, dann bei bis zu 12 Grad. Der Ems-Fechtewelle Verkehrsservice. Da sieht es zumindest ganz gut aus auf den Straßen in der Region. Da ist alles frei. Geblitzt wird heute in Lingen. Und wenn ihr sagt, ihr habt noch was gesehen, meldet euch gerne bei uns. Das könnt ihr unter der 0591 915 4624 oder ansonsten auch über Social Media. Schreibt uns da einfach gerne eine Nachricht bei Instagram oder Facebook. Gute Fahrt euch.
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5: Um 7.03 Uhr. Moin und euch einen schönen Start in den Tag. Jetzt mit Sophie Alice Baxter und Glamorous.

0: der Mittwochmorgen hier auf der Ems-Fechtewelle. Ja, und morgen am Feiertag starten wieder neue Filme im Kino, einige davon durchaus familienfreundlich. Darum lohnt sich ein Nachmittag oder Abend im Kino auf jeden Fall. Und wenn ich so aufs Wetter schaue, dann passt das ja auch ganz gut. Unter anderem geht es um tierische Meisterdetektive. Thomas Bremser hat da mal die Infos für uns.
1: Wenn es ein Geheimnis für mein Glück im Leben gibt, dann ist es, mich um die freundlichsten Wesen dieser Erde zu kümmern.
2: Mit Glenn Kill, ein Schafskrimi, landete die deutsche Autorin Leonie Swann vor mehr als 20 Jahren einen internationalen Hit, der jetzt als Film ins Kino kommt. Der irische Schäfer George liest seinen Schafen jeden Abend einen Krimi vor.
3: Ich bilde mir gerne ein, dass sie alles verstehen, aber sie sind ja nur Schafe.
2: Was George nicht ahnt, die Schafe lieben seine Geschichten und diskutieren sie hitzig.
4: Oh, warum hört er gerade da auf? Genau woraus kommt, wer der Mörder ist?
2: Dann wird George ermordet und die Schafe ermitteln auf eigene Klauen.
5: Es gibt ein Testament. In Kriminalgeschichten sind immer die Erben die Verdächtigen.
2: Glenn Kill, ein Schafskrimi mit Hugh Jackman und Oscar-Preisträgerin Emma Thompson, ist humorvoll und tiefgründig. Bastian Pastewka und Anke Engelke leihen den Schafermittlern ihre Stimmen.
6: Ich bin Conny.
2: Conny, das Mädchen mit dem Ringelshirt und der roten Schleife im Haar, zählt zu den beliebtesten deutschen Kinderfiguren und ist Vorlage für viele Memes. Jetzt bekommt sie tierischen Besuch.
6: Sein Flügel hängt so komisch herunter.
7: Er könnte verletzt sein.
2: In Meine Freundin Conny 2, Abenteuer mit Kranich Klaus, versorgt Conny einen verletzten Vogel und versteckt ihn vor ihrem griesgrämigen Nachbarn Herrn Oswald.
8: Er sollte lieber nichts von Klaus wissen.
9: Wieso nicht?
8: Er kann Tiere nicht leiden.
2: Auch das zweite animierte Kinoabenteuer von Conny ist farbenfroh und freundlich. Perfekt für einen Familienausflug ins Kino.
10: Eine Katastrophe jagt die nächste.
11: Ha, daneben!
12: Ich bin der Wickel. Und ich lebe in der schönsten Stadt der Welt.
2: In der Komödie Ein Münchner im Himmel, der Tod ist erst der Anfang, liegt der Münchner Taxifahrer Wiggerl nach einem Unfall im Koma. Seine Seele ist schon im Himmel.
13: Du bist tot, Ludwig.
14: Aber jetzt ist doch dann die Wiesn.
2: Eine Chance bekommt er noch, aus dem Koma zu erwachen. Sein Geist wird auf die Erde geschickt, um seine Fehler auszubügeln, vor allem gegenüber seiner Tochter. Ein Münchner im Himmel, der Tod ist erst der Anfang. Mit Ina Müller als Göttin. So viel Spaß hat der Tod selten gemacht.
15: Ihr habt hier kein Bier? Ich dachte, ich bin im Himmel.
0: Thomas Bremser mit den Infos zu den neuen Kinofilmen, die morgen starten. Danke, Thomas.
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2: Mit Heiko Alfers. Guten Morgen. In Meppen ist am Montagmorgen ein Radfahrer überfallen und ausgeraubt worden. Der 61-Jährige war zwischen 6.10 Uhr und 6.30 Uhr mit seinem Pedelec zwischen der Dahlumer Straße und der Ostroleka-Brücke unterwegs. Zwei dunkel gekleidete Männer sollen ihn laut Polizei gestoppt und vom Fahrrad gezogen haben. Die Täter nahmen dem Mann seinen Fahrradhelm und sein Portemonnaie ab und flüchteten in Richtung Campingplatz. Der 61-Jährige trug zur Tatzeit eine auffällige neongelbe Jacke. Zeugen, die Hinweise zur Tat oder zu den Tätern geben können, sollten sich bei der Polizei melden. Unbekannte haben Ende April in Spelle mehrere Brückengeländer an der Kreisstraße 308 gestohlen. Laut Polizei wurden die Geländer zwischen dem 27. und 29. April abgebaut und gestohlen. Betroffen sind Brückengeländer am Westerbruchgraben, am Osterwiesenweg in Höhe eines Neubaugebietes und an Einmündungen in Gemeindestraßen ohne Namen. Der Schaden wird auf rund 25.000 Euro geschätzt. Auch in diesem Fall sucht die Polizei Zeugen. Das Osnabrücker Landgericht hat einen 50-jährigen Mann aus Nordhorn wegen Diebstahls und wegen Computerbetrugs in 7 Fällen zu einer Gesamtfreiheitsstrafe von 1 Jahr und 6 Monaten verurteilt. Außerdem muss der Mann 2.955 Euro zurückzahlen. Der 50-Jährige soll einer demenzkranken Frau eine EC-Karte und den PIN aus ihrem Portemonnaie gestohlen und mehrmals Geld von dem Konto der Frau abgebucht haben. Das Nordhorner Amtsgericht hatte den Mann im vergangenen Dezember vom Vorwurf des Diebstahls und des Computerbetrugs in 7 Fällen freigesprochen. Das Osnabrücker Landgericht hat das Urteil nun aufgehoben und den Mann zu einer Freiheitsstrafe von 1 Jahr und 6 Monaten auf Bewährung verurteilt. Der historische Zweimaster Helene aus dem Schifffahrtsmuseum in Haaren muss umfassend saniert werden und wird dafür in der kommenden Woche an 2 Werftstandorte an der Ems verlegt. Der Abtransport des Museumsschiffs am kommenden Dienstag und Mittwoch habe auch Auswirkungen auf den Schiffs- und Straßenverkehr im Stadtgebiet sowie am Haaren-Rütenbrock-Kanal, teilt die Stadt Haaren mit. Nach Angaben der Stadt wird das rund 40 Meter lange Schiff für die Arbeiten gewissermaßen zweigeteilt. Der historische Aufbau mit Takelage und Masten soll per Kran abgehoben und in eine Werft nach Ditzum gebracht werden, während der Schiffsrumpf in einer Haarener Werft instand gesetzt werde. Dort sollen unter anderem Schäden am Unterwasserschiff und am Deck behoben werden. Die letzte Grundsanierung liege mehr als 30 Jahre zurück. Für den Transport muss der Haaren-Rütenbrock-Kanal vollständig für die Schifffahrt gesperrt werden. Auch der Straßenverkehr ist von der Sperrung betroffen. Im Bereich der Kirchstraße kommt es wegen Kranarbeiten und einer geöffneten Brücke zu einer mehrtägigen Vollsperrung. Einen konkreten Termin für die Rückkehr der Helene an ihren Liegeplatz gibt es noch nicht.
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3: Da messen wir aktuell 8 Grad in Doren, in Halle sind es auch 8 Grad. Ja, heute gibt es in der Region einen Mix aus Sonne und Wolken. Dazu müssen wir den Tag über auch örtlich mit Regen und Gewittern rechnen. Und es weht teils böig auffrischender Wind. Das Ganze bei Tageshöchstwerten von 11 Grad. In der Nacht zu morgen sinken die Temperaturen ab auf bis zu 5 Grad. Morgen gibt es dann auch wieder Sonne, Wolken und Regen bei bis zu 11 Grad. Und so sieht es dann auch am Freitag aus, dann bei bis zu 12 Grad. Der Ems-Fechtewelle Verkehrsservice mit dem Blick auf die Straßen in der Region. Und da gibt es aktuell keine Störungen im Emsland und der Grafschaft Bentheim. Da solltet ihr ganz gut durchkommen. Geblitzt wird heute in Lingen. Und wenn ihr noch einen Stau oder Blitzer gesehen habt, meldet euch gerne bei uns. Das geht unter der 0591 915 4624. Oder ansonsten gerne auch über Social Media. Euch eine gute und sichere Fahrt.
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Mit Alex Warren starten wir ganz entspannt in den Mittwoch. Ja, wer nicht entspannt gewesen sein dürfte, das waren Fans von Oasis heute vor 30 Jahren. Denn wer dachte, er könnte an diesem Tag ganz locker ein Ticket für ein Konzert der Gruppe kaufen, der wurde im Zweifelsfall enttäuscht. Am 13. Mai 1996 haben Oasis britische Musikgeschichte geschrieben mit der bis dato größten Nachfrage nach Konzerttickets. Konkret ging es um zwei Shows der Band im Knebworth Park am 10. und 11. August. Rund 250.000 Besucherinnen und Besucher waren damals an den beiden Tagen vor Ort. Die Tickets haben wollten mehr als 2,5 Millionen Menschen. Sprich, da sind einige auch leer ausgegangen. Innerhalb von nicht einmal 24 Stunden waren die Karten restlos ausverkauft. Und auch die beiden Konzerte ein paar Monate später waren ein voller Erfolg und gelten als einer der Höhepunkte des Britpop. Mit Millionen verkauften Tonträgern, zahlreichen Chartplatzierungen und Auszeichnungen gehören Oasis zu den erfolgreichsten britischen Bands. Nachdem sich die Gruppe 2009 aufgelöst hatte, ist sie seit dem vergangenen Jahr wieder auf Tour. Ja, und wir hören jetzt auch was von Oasis. Hier sind sie mit Wonderwall.

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1: Ich bin Babette Büchner. Entlastungen für hohe Energiepreise, Reformfahrplan und Haushalt. Darum sollte es beim Koalitionsausschuss gehen. Nach rund 6 Stunden haben die Spitzen von Union und SPD kurz vor Mitternacht ihre Beratungen beendet. Die Liste der bekanntgegebenen Ergebnisse fällt bislang kurz aus. So hat die Koalition einen Arbeitsprozess vereinbart, um in den nächsten Wochen die Sozial- und Steuerreformen auf den Weg zu bringen. Der CO2-Preis soll im kommenden Jahr stabil bleiben. Der Verband der Automobilindustrie rechnet damit, dass in der Branche noch mehr Stellen wegfallen. Das sagte VDA-Präsidentin Hildegard Müller dem Redaktionsnetzwerk Deutschland.
2: Schwache Nachfrage, US-Zölle, aber auch teure Energie, hohe Lohnkosten und eine überbordende Bürokratie machen den deutschen Autobauern das Leben schwer. Besonders hart trifft es laut VDA-Chefin Müller Zulieferbetriebe. Da würden auf dem Weg vom Verbrenner zur Elektromobilität viele Jobs verloren gehen. Nach aktuellen Berechnungen des Verbands könnten in der Autoindustrie hierzulande bis 2035 etwa 225.000 Jobs wegfallen. 35.000 mehr als zunächst angenommen. Rund 100.000 Stellen wurden bereits gestrichen. Katrin Müller, Nachrichtenredaktion.
1: Weniger Schokolade zum höheren Preis. In Bremen will das Landgericht heute entscheiden, ob die neuen Milka-Tafeln die Kunden beim Kauf täuschen. Denn viele wiegen inzwischen nur noch 90 statt 100 Gramm. An der Verpackung hat sich jedoch kaum etwas geändert.
3: Viele Menschen hatten sich bei den Verbraucherschützern über die neue Milka-Tafel beschwert. Denn alles ist gleich. Form, Größe und Verpackung. Nur die Tafel dünner. Mondelez argumentiert dagegen, dass die Grammangabe ja für jeden sichtbar vorn und hinten auf der Verpackung steht. Bei der mündlichen Verhandlung vor 3 Wochen hatte das Gericht in seiner ersten Einschätzung schon durchblicken lassen, dass Kunden durch die neue Packung getäuscht werden könnten. Tanja Wagner, Nachrichtenredaktion.
1: US-Präsident Donald Trump ist zu einer Reise nach Peking aufgebrochen. Bei seinen Gesprächen mit Staatschef Xi soll es unter anderem um den Iran-Krieg gehen. Zuvor spielte Trump die Spannungen mit China herunter. Xi sei jemand, mit dem er sehr gut auskomme. Ein Knackpunkt im Verhältnis zwischen Washington und Peking ist, dass China den Iran wirtschaftlich unterstützt.
4: Und jetzt das Wetter für das Emsland und die Grafschaft Bentheim.
5: In Thüne sind es aktuell 8 Grad, in Enken sind es auch 8 Grad. Ja, heute gibt es in der Region einen Mix aus Sonne und Wolken. Dazu müssen wir den Tag über auch mit Regen und örtlich auch mit Gewittern rechnen. Und es weht teils aufrischender Wind. Das Ganze bei Tageshöchstwerten von 11 Grad. In der Nacht zum Morgen sind

0: zu 12 Grad. Der Ems-Fechtewelle Verkehrsservice. Da gibt es aktuell keine Meldungen für die Region. Da solltet ihr ganz gut durchkommen. Geblitzt wird heute in Lingen. Und wenn ihr sagt, ihr habt noch was gesehen, meldet euch gerne bei uns. Dann geben wir es hier weiter. Ihr könnt uns unter der 0591 915 4624 erreichen. Oder sonst geht das auch über Social Media. Gute Fahrt euch.
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0: 8.03 Uhr haben wir es jetzt. Moin zusammen und wir machen hier weiter mit Sia und Unstoppable.

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1: Wer heute öfter mal mit dem Auto unterwegs ist und irgendwo parken möchte, der kennt das. Oft müssen wir die Zeit im Blick behalten, weil man nur 1 oder 2 Stunden kostenfrei parken darf oder ein Ticket ziehen muss. Diese Form der Kontrolle über das Parken geht auf die Erfindung der Parkuhr zurück. Das war in den 1930er Jahren und am 13. Mai 1935 hat der Erfinder Carlton Cole McGee das Patent dafür eingereicht. Hintergrund war ein Problem, das in den 30er Jahren immer mehr Innenstädte hatten. Immer mehr Menschen besaßen ein Auto, die Zahl der Parkplätze war allerdings begrenzt und viele Autos blockierten stundenlang den gleichen Platz auf der Straße. So war es auch im US-amerikanischen Oklahoma City und der örtliche Rechtsanwalt und Verleger Carlton McGee, der auch im Verkehrsausschuss der Stadt war, der hatte die Idee für ein Gerät, das Ordnung schaffen sollte. Schon 1932 hat er einen Parking-Meter zum Patent angemeldet. Diese erste Parkuhr funktionierte schon mit Münzeinwurf, hat aber keine Zeit angezeigt, soll heißen, die Uhr hat einfach gefehlt. Das Ganze hat er überarbeitet und 1935 erneut zum Patent angemeldet und diese Konstruktion, die wurde zum Erfolg. Schon wenige Wochen später wurden in Oklahoma City die ersten Parkuhren aufgestellt. Damals konnten die Menschen für 5 Cent eine Stunde parken. Die Reaktion, die war natürlich gemischt. Die Verfügbarkeit von Parkplätzen, die hat wieder zugenommen, das war gut. Gleichzeitig haben sich viele auch über die Kosten beschwert. Trotzdem, die Erfindung wurde über die Stadt hinaus bekannt und hat es weltweit an die Straßen geschafft. Mittlerweile hat sich an der Aufmachung natürlich einiges geändert. Diese klassischen mechanischen Parkuhren, die gibt es so gut wie gar nicht mehr. Wir haben inzwischen moderne Parkscheinautomaten oder wir parken einfach per App. Das war der Blick ins Ems-Fechtewelle Kalenderblatt. Am 13. Mai 1935 wurde das Patent für die Parkuhr eingereicht. Ich schaue jetzt auch auf meine Uhr und da steht, es ist 8.16 Uhr. Gleich um 9:30 gibt es unsere Lokalnachrichten hier aus der Region. Vorher hören wir noch ein bisschen Musik und da machen wir jetzt weiter mit Martin Solveig und Dragonette und Hello.

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2: Mit Heiko Alfers. Guten Morgen. In Meppen ist am Montagmorgen ein Radfahrer überfallen und ausgeraubt worden. Der 61-Jährige war zwischen 6.10 Uhr und 6.30 Uhr mit seinem Pedelec zwischen der Dahlumer Straße und der Ostrolejker Brücke unterwegs. Zwei dunkel gekleidete Männer sollen ihn laut Polizei gestoppt und vom Fahrrad gezogen haben. Die Täter nahmen dem Mann seinen Fahrradhelm und sein Portemonnaie ab und flüchteten in Richtung Campingplatz. Der 61-Jährige trug zur Tatzeit eine auffällige neongelbe Jacke. Zeugen, die Hinweise zur Tat oder zu den Tätern geben können, sollten sich bei der Polizei melden. Unbekannte haben Ende April in Spelle mehrere Brückengeländer an der Kreisstraße 308 gestohlen. Laut Polizei wurden die Geländer zwischen dem 27. und 29. April abgebaut und gestohlen. Betroffen sind Brückengeländer am Westerbruchgraben, am Osterwiesenweg in Höhe eines Neubaugebietes und an Einmündungen in Gemeindestraßen ohne Namen. Der Schaden wird auf rund 25.000 Euro geschätzt. Auch in diesem Fall sucht die Polizei Zeugen. Das Osnabrücker Landgericht hat einen 50-jährigen Mann aus Nordhorn wegen Diebstahls und wegen Computerbetrugs in 7 Fällen zu einer Gesamtfreiheitsstrafe von 1 Jahr und 6 Monaten verurteilt. Außerdem muss der Mann 2.955 Euro zurückzahlen. Der 50-Jährige soll einer demenzkranken Frau eine EC-Karte und den PIN aus ihrem Portemonnaie gestohlen und mehrmals Geld von dem Konto der Frau abgebucht haben. Das Nordhorner Amtsgericht hatte den Mann im vergangenen Dezember vom Vorwurf des Diebstahls und des Computerbetrugs in 7 Fällen freigesprochen. Das Osnabrücker Landgericht hat das Urteil nun aufgehoben und den Mann zu einer Freiheitsstrafe von 1 Jahr und 6 Monaten auf Bewährung verurteilt. Der historische Zweimaster Helene aus dem Schifffahrtsmuseum in Haaren muss umfassend saniert werden und wird dafür in der kommenden Woche an 2 Werftstandorte an der Ems verlegt. Der Abtransport des Museumsschiffs am kommenden Dienstag und Mittwoch habe auch Auswirkungen auf den Schiffs- und Straßenverkehr im Stadtgebiet sowie am Haaren-Rütenbrock-Kanal, teilt die Stadt Haaren mit. Nach Angaben der Stadt wird das rund 40 Meter lange Schiff für die Arbeiten gewissermaßen zweigeteilt. Der historische Aufbau mit Takelage und Masten soll per Kran abgehoben und in eine Werft nach Ditzum gebracht werden, während der Schiffsrumpf in einer Haarener Werft instand gesetzt werde. Dort sollen unter anderem Schäden am Unterwasserschiff und am Deck behoben werden. Die letzte Grundsanierung liege mehr als 30 Jahre zurück. Für den Transport muss der Haaren-Rütenbrock-Kanal vollständig für die Schifffahrt gesperrt werden. Auch der Straßenverkehr ist von der Sperrung betroffen. Im Bereich der Kirchstraße kommt es wegen Kranarbeiten und einer geöffneten Brücke zu einer mehrtägigen Vollsperrung. Einen konkreten Termin für die Rückkehr der Helene an ihren Liegeplatz gibt es noch nicht.
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3: In Handrup sind es aktuell 9 Grad, in Isterberg messen wir 8 Grad. Ja, freundlich sieht anders aus. Heute gibt es in der Region vor allem viele Wolken. Zwischendurch kommt so ein bisschen mal die Sonne raus. Wir müssen den Tag über aber auch mit Regen und örtlich mit Gewittern rechnen. Und es weht teils böig auffrischender Wind. Das Ganze bei Tageshöchstwerten von 11 Grad. In der Nacht zu morgen sinken die Temperaturen auf bis zu 5 Grad ab. Morgen gibt es dann wieder einen Sonne-Wolken- und Regenmix bei bis zu 11 Grad. Und so ähnlich sieht es auch am Freitag aus, dann bei bis zu 12 Grad. Der Ems-Fechtewelle Verkehrsservice. Da gibt es aktuell keine Meldungen für unsere Region. Da solltet ihr ganz gut durchkommen. Geblitzt wird heute in Lingen. Und wenn ihr jetzt sagt, ihr habt noch was gesehen, meldet euch gerne bei uns. Das könnt ihr unter der 0591 915 4624 oder ansonsten auch über Social Media. Gute Fahrt euch.
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1: Wer das deutsche Sportabzeichen absolviert, muss auf jeden Fall viel sportlichen Ehrgeiz und Ausdauer beweisen. Im Bereich Emsland Süd waren das im vergangenen Jahr 539 Jugendliche und 488 Erwachsene. In Lingen wurden jetzt mehrere Sportlerinnen und Sportler geehrt, die das Sportabzeichen nicht zum ersten, zweiten oder dritten Mal gemacht haben, sondern die mittlerweile schon ein paar mehr Abzeichen vorweisen können. Das sind laut der Stadt zum einen Jonas Teune für das 10. deutsche Sportabzeichen, dann Klaus Borchert für das 25., Hermann Josef Krieger für das 30. und Heidemarie Laue für das 35. Und dann gibt es noch zwei Menschen, die schon zum 50. Mal besonders aktiv waren, Edmund Kraftschick und Henna Hartesaul. Ausgezeichnet wurden die 6 durch Lingens Oberbürgermeister Dieter Krone. Zu der Ehrung hat er gesagt, wer über viele Jahre hinweg immer wieder Disziplin und Durchhaltevermögen beweise, der verdiene höchste Anerkennung. Ja, für diese Leistungen haben sie Urkunden, Ehrennadeln und Präsente erhalten. Und mit dabei war auch Frank Gunia, Sportreferent beim Kreis Sportbund. Und er hat betont, dass diese Auszeichnung mehr als nur ein sportlicher Erfolg sei und dass die geehrten Vorbilder für Menschen seien und zeigen, wie wichtig Bewegung, Motivation und Gemeinschaft sind. Da schließe ich mich mal an und sage Hut ab vor so viel sportlichem Ehrgeiz. Ja, und bestimmt hören wir den ein oder anderen Namen in den kommenden Jahren in diesem Zusammenhang auch nochmal.
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1: Ich bin Babit Büchner. Bis kurz vor Mitternacht haben Union und SPD im Kanzleramt beraten, 6 Stunden lang. Die Liste der bekanntgegebenen Ergebnisse fällt jedoch kurz aus. Grünen-Chef Felix Banatschak zeigte sich im ZDF-Morgenmagazin enttäuscht.
2: Ich habe die Erwartung formuliert, dass jetzt gestern Abend zumindest eine Lösung herauskommt. Nicht, dass sie alle Probleme des Landes an einem Abend lösen. Das wäre zu viel verlangt. Regieren ist schwierig in dieser Zeit, das muss man anerkennen. Aber eine klare Antwort. Unser Vorschlag war, die Stromsteuer für alle zu senken, nicht nur für die Schwerindustrie, sondern auch für die privaten Verbraucherinnen und Verbraucher.
1: Vereinbart wurde, dass der CO2-Preis im kommenden Jahr stabil bleibt. Außerdem gibt es nun einen Arbeitsprozess, um in den nächsten Wochen die Sozial- und Steuerreformen auf den Weg zu bringen. Der Verband der Automobilindustrie rechnet damit, dass in der Branche noch mehr Stellen wegfallen. Das sagte VDA-Präsidentin Hildegard Müller dem Redaktionsnetzwerk Deutschland.
3: Schwache Nachfrage, US-Zölle, aber auch teure Energie, hohe Lohnkosten und eine überbordende Bürokratie machen den deutschen Autobauern das Leben schwer. Besonders hart trifft es laut VDA-Chefin Müller Zulieferbetriebe. Da würden auf dem Weg vom Verbrenner zur Elektromobilität viele Jobs verloren gehen. Nach aktuellen Berechnungen des Verbands könnten in der Autoindustrie hierzulande bis 2035 etwa 225.000 Jobs wegfallen. 35.000 mehr als zunächst angenommen. Katrin Müller, Nachrichtenredaktion. Redaktion.
1: US-Präsident Donald Trump ist zu einer Reise nach Peking aufgebrochen. Bei seinen Gesprächen mit Staatschef Xi soll es unter anderem um den Iran-Krieg gehen. Zuvor spielte Trump die Spannungen mit China herunter. Xi sei jemand, mit dem er sehr gut auskomme, sagte Trump und kündigte eine spannende Reise an. China ist der mit Abstand wichtigste Abnehmer iranischen Öls. Weniger Schokolade zum höheren Preis. In Bremen will das Landgericht heute entscheiden, ob die neuen Milka-Tafeln die Kunden beim Kauf täuschen. Denn viele wiegen inzwischen nur noch 90 statt 100 Gramm. An der Verpackung hat sich jedoch kaum etwas geändert. Das hat die Verbraucherzentrale Hamburg moniert. Der Hersteller Mondelez wehrt sich dagegen und sagt, die neue Grammangabe stehe auf der Vorder- und Rückseite der Schokoladentafel.
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5: Da sind es aktuell 9 Grad in Adorf. In Badel messen wir auch 9 Grad. Heute gibt es in der Region einen Mix aus Sonne und Wolken. Dazu müssen wir den Tag über auch mit Regen und örtlich mit Gewittern rechnen. Und es weht teils böig auffrischender Wind. Das Ganze bei Tageshöchstwerten von 11 Grad. In der Nacht zu morgen sinken die Temperaturen ab auf bis zu... In der Nacht zu morgen sinken die Temperaturen ab auf bis zu 5 Grad. Morgen gibt es dann auch wieder einen Sonne-Wolken-Mix mit Regen bei bis zu 11 Grad. Und so sieht es auch am Freitag aus, dann bei bis zu 12 Grad. Der Ems-Fechtewelle-Verkehrsservice mit dem Blick auf die Straßen in der Region. Und da ist aktuell alles frei, da kommt ihr gut durch. Geblitzt wird heute in Lingen. Und wenn ihr noch was gesehen habt, einen Staublitzer oder Gefahrenhinweise, dann meldet euch gerne unter der 0591 915 4624. Oder ansonsten geht das auch über Social Media. Gute Fahrt euch.
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0: Tame Impala mit Dracula hier auf der Ems-Fechtewelle. Und wir müssen mal über ein ziemlich wichtiges Thema reden, denn mit weltweit mehr als 40 Millionen Betroffenen ist MECFS längst keine seltene Erkrankung mehr. Allein in Deutschland sind 650.000 Menschen an MECFS erkrankt. Dennoch bleibt die immunologische Multisystemerkrankung oft im Schatten der medizinischen Forschung. Betroffene leiden unter massiven Einschränkungen bis hin zur vollständigen Bettlägerigkeit und einer dauerhaften grippeähnlichen Symptomatik. Um auf den Mangel an Forschung und spezialisierter Versorgung aufmerksam zu machen, haben Anne und Markus Schneider, deren Sohn Elias selbst erkrankt ist, die Liegend-Demo in Lingen organisiert. Rund 400 Menschen haben sich auf den Marktplatz gelegt, um symbolisch zu zeigen, was es bedeutet, MECFS zu haben. Während Elias das Haus aufgrund seiner Erkrankung nicht verlassen konnte, gab Julia der Krankheit vor Ort ein Gesicht. Die studierte Psychologin ist seit ihrer Diagnose vor 4 Jahren arbeitsunfähig. Ihr Weg beschreibt einen schleichenden Prozess.
1: Also es war so, dass ich 2021 durch viele Infekte und Antibiotika, die ich nehmen musste, ganz oft ausgefallen bin und meinen Kollegen das irgendwann nicht mehr zumuten wollte und dann irgendwie versucht habe, mit Stundenreduktion noch meine 2 Tage im Krankenhaus zu schaffen. Also ich habe dann nur noch 16 Stunden gemacht und irgendwann hatte ich Anfang 22 hatte ich Urlaub und habe gemerkt, ich kann überhaupt keinen Urlaub machen. Also ich konnte gerade 10 Minuten mit meinem Mann spazieren gehen, aber es war kein Urlaub, ich war eigentlich krank. Das habe ich da zum ersten Mal so richtig realisiert, dass das kein Erholungsurlaub war, sondern eigentlich eine Krankheitszeit. Und das habe ich dann mit einer neuen Ärztin besprochen, die ich in der Zeit besucht habe. Und die hat mich dann 3 Wochen krankgeschrieben. Meine Chefin hat mich in der Zeit kontaktiert. Wir haben ein sehr enges Verhältnis zueinander und die hat gesagt, Mensch Julia, das ist schon so lange so schwierig für dich und auch für die Kollegin und so. Kurier dich doch mal richtig aus, sei mal 3 Monate krankgeschrieben und danach bist du wieder gesund. Ich gesagt, ja, das ist wahrscheinlich, ich hätte es mir selber noch nicht erlaubt, aber du hast recht, wir machen das so. Und in den 3 Monaten habe ich alles gegeben, was ich kann. Also als Psychologin hat man ja gute Fähigkeiten zum Ausbalancieren, Erholen, Entspannen, alles, was man so tut, um gesund zu werden. Es hat sich nichts verändert in der Zeit und dadurch hat sich dann im Endeffekt auch ergeben, dass ich Kontakt zur Selbsthilfegruppe gefunden habe, dass ich überhaupt erstmals von dieser Erkrankung gehört habe, chronisches Fatigue-Syndrom, mich sofort darin wiedergefunden habe und gedacht habe, also auf der einen Seite, ja, das trifft total zu und auf der anderen Seite, ich hätte lieber irgendeine andere Erkrankung, die man behandeln kann.
0: Sowohl Julias als auch Elias Schicksal sind keine Einzelfälle. Trotzdem ist die Krankheit MECFS in der Forschung stark unterrepräsentiert. Was es bedeutet, MECFS zu haben und wie sowohl Elias Eltern als auch Julia damit umgehen, das hört ihr heute ab 10 Uhr in unserem regionalen Magazin Durch den Tag. Jetzt gleich um 9:30 gibt es aber erstmal noch unsere Lokalnachrichten mit Heiko Alfas und vorher Musik, unter anderem mit was Neuem von Teddy Swims. Hier ist er mit Mr. Know-It-All.

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2: Mit Heiko Alfers. Guten Morgen. In Meppen ist am Montagmorgen ein Radfahrer überfallen und ausgeraubt worden. Der 61-Jährige war zwischen 6.10 Uhr und 6.30 Uhr mit seinem Pedelec zwischen der Dahlumer Straße und der Ostroleka-Brücke unterwegs. Zwei dunkel gekleidete Männer sollen ihn laut Polizei gestoppt und vom Fahrrad gezogen haben. Die Täter nahmen dem Mann seinen Fahrradhelm und sein Portemonnaie ab und flüchteten in Richtung Campingplatz. Der 61-Jährige trug zur Tatzeit eine auffällige neongelbe Jacke. Zeugen, die Hinweise zur Tat oder zu den Tätern geben können, sollten sich bei der Polizei melden. Unbekannte haben Ende April in Spelle mehrere Brückengeländer an der Kreisstraße 308 gestohlen. Laut Polizei wurden die Geländer zwischen dem 27. und 29. April abgebaut und gestohlen. Betroffen sind Brückengeländer am Westerbruchgraben, am Osterwiesenweg in Höhe eines Neubaugebietes und an Einmündungen in Gemeindestraßen ohne Namen. Der Schaden wird auf rund 25.000 Euro geschätzt. Auch in diesem Fall sucht die Polizei Zeugen. Das Osnabrücker Landgericht hat einen 50-jährigen Mann aus Nordhorn wegen Diebstahls und wegen Computerbetrugs in 7 Fällen zu einer Gesamtfreiheitsstrafe von 1 Jahr und 6 Monaten verurteilt. Außerdem muss der Mann 2.955 Euro zurückzahlen. Der 50-Jährige soll einer demenzkranken Frau eine EC-Karte und den PIN aus ihrem Portemonnaie gestohlen und mehrmals Geld von dem Konto der Frau abgebucht haben. Das Nordhorner Amtsgericht hatte den Mann im vergangenen Dezember vom Vorwurf des Diebstahls und des Computerbetrugs in 7 Fällen freigesprochen. Das Osnabrücker Landgericht hat das Urteil nun aufgehoben und den Mann zu einer Freiheitsstrafe von 1 Jahr und 6 Monaten auf Bewährung verurteilt. Der historische Zweimaster Helene aus dem Schifffahrtsmuseum in Haaren muss umfassend saniert werden und wird dafür in der kommenden Woche an 2 Werftstandorte an der Ems verlegt. Der Abtransport des Museumsschiffs am kommenden Dienstag und Mittwoch habe auch Auswirkungen auf den Schiffs- und Straßenverkehr im Stadtgebiet sowie am Haaren-Rütenbrock-Kanal, teilt die Stadt Haaren mit. Nach Angaben der Stadt wird das rund 40 Meter lange Schiff für die Arbeiten gewissermaßen zweigeteilt. Der historische Aufbau mit Takelage und Masten soll per Kran abgehoben und in eine Werft nach Ditzum gebracht werden, während der Schiffsrumpf in einer Haarener Werft instand gesetzt werde. Dort sollen unter anderem Schäden am Unterwasserschiff und am Deck behoben werden. Die letzte Grundsanierung liege mehr als 30 Jahre zurück. Für den Transport muss der Haaren-Rütenbrock-Kanal vollständig für die Schifffahrt gesperrt werden. Auch der Straßenverkehr ist von der Sperrung betroffen. Im Bereich der Kirchstraße kommt es wegen Kranarbeiten und einer geöffneten Brücke zu einer mehrtägigen Vollsperrung. Einen konkreten Termin für die Rückkehr der Helene an ihren Liegeplatz gibt es noch nicht.
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3: In Hüven sind es aktuell 9 Grad, in Echterdahm messen wir auch 9 Grad. Heute gibt es in der Region einen Mix aus Sonne und Wolken. Dazu müssen wir den Tag über auch mit Regen und örtlich mit Gewittern rechnen. Und es weht teils durch auffrischender Wind. Das Ganze bei Tageshöchstwerten von 11 Grad.

0: ähnlich sieht es auch am Freitag aus. Da erreichen wir dann Werte von bis zu 12 Grad. Der Ems-Fechtewelle Verkehrsservice mit dem Blick auf die Straßen in der Region. Und das sieht aktuell ganz gut aus, da gibt es keine Störungen. Geblitzt wird heute in Lingen. Und wenn ihr sagt, ihr habt noch was gesehen, dann meldet euch gerne bei uns. Ihr erreicht uns unter der 0591 915 4624. Oder sonst könnt ihr uns auch bei Social Media einfach eine Nachricht schreiben, bei Instagram oder Facebook. Gute Fahrt euch.
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0: Um 4 Minuten nach 9:30 moin zusammen und wir machen weiter mit Gwen Stefani und What You Waiting For?

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1: Konzerte sind oft in Sekunden ausverkauft, vor allem für Superstars wie Harry Styles oder Taylor Swift. Für viele Fans bleibt dann nur noch der Zweitmarkt. Doch genau da lauert Abzocke. Musikstars wie die Toten Hosen, die Ärzte Michael Schulte oder Johannes Oerding fordern jetzt ein Gesetz gegen die überteuerten Tickets. Wie bekomme ich eigentlich Karten zu fairen Preisen und wie erkenne ich Fälschungen? Thomas Bremser berichtet. Hallo Thomas.
2: Ja, guten Morgen.
1: Thomas, ein Konzert ist ausverkauft. Wie bekomme ich jetzt noch seriös Tickets?
2: Die sicherste Option sind offizielle Zweitmarktplattformen der Veranstalter oder Ticketanbieter selbst, zum Beispiel Fansale von Eventim oder Ticketmaster Resale. Dort werden Tickets geprüft und oft personalisiert weiterverkauft. Wichtig, diese Plattformen begrenzen auch die Preise, sodass keine externen Aufschläge möglich sind. Manchmal gibt es auch kurz vor dem Konzert noch Karten, etwa weil jemand krank geworden ist oder noch Tickets freigegeben wurden.
1: Also lieber nicht sofort zu eBay, Viagogo oder Kleinanzeigen.
2: Genau, da ist Vorsicht geboten zumindest. Solche Plattformen sind zwar nicht per se unseriös, aber dort gibt es halt keine Kontrolle, auch nicht was den Preis angeht. Wer trotzdem kauft, sollte unbedingt auf eine persönliche Übergabe setzen und erst dann bezahlen oder auf eine sichere Bezahlmethode mit Käuferschutz.
1: Woran erkenne ich denn, dass ich gerade abgezockt werde?
2: Ein klares Warnsignal sind extreme Preisaufschläge, wenn ein Ticket also plötzlich das Drei- oder Vierfache kostet. Außerdem sollte ich skeptisch sein, wenn noch vor dem offiziellen Vorverkaufstermin Karten angeboten werden. Und auch bei Zeitdruck, also wenn Verkäufer sagen, nur noch heute verfügbar oder mehrere Interessenten warten, denn das ist oft nur Masche.
1: Die Musikstars warnen in ihrem offenen Brief an die Bundesregierung auch vor immer mehr gefälschten Tickets. Wie erkenne ich die? Gibt es da typische Anzeichen?
2: Ja, mehrere. Erstens unscharfe Logos oder falsche Schriftarten auf dem Ticket. Zweitens fehlende Sicherheitsmerkmale wie QR-Codes oder Hologramme. Und drittens, wenn der Verkäufer nur Screenshots schickt, statt Originaldateien oder einer offiziellen Ticketübertragung. Dann lieber Finger weg.
1: Dankeschön, Thomas.
2: Ja, bitteschön. Mach's gut.

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1: Ich bin Babette Büchner. 6 Stunden haben Union und SPD im Kanzleramt beraten. Die Liste der bekanntgegebenen Ergebnisse fällt jedoch kurz aus. Vereinbart wurde, dass der CO2-Preis im kommenden Jahr stabil bleibt. Außerdem gibt es nun einen Arbeitsprozess für die geplanten Sozial- und Steuerreformen.
2: Unklar bleibt also weiterhin, wann endlich kommen die Entlastungen angesichts der hohen Energiepreise. Wann werden, wie angedacht, die Steuern für kleinere und mittlere Einkommen gesenkt? Doch nach den ganzen Streitereien, den miesen Umfragewerten, will sich die Koalition nun offenbar erstmal sortieren. Und die Devise heißt offensichtlich keine Schnellschüsse mehr, die dann krachen, scheitern wie die 1.000-Euro-Prämie. Immerhin hieß es nach dem Treffen, die Atmosphäre bei uns war gut. Claudia Wächter, Nachrichtenredaktion.
1: Das Bundeskabinett will heute verschiedene Vorhaben der Regierung auf den Weg bringen. Beschlossen werden soll unter anderem das Gebäudemodernisierungsgesetz. Es soll das umstrittene Heizungsgesetz der Ampelkoalition ersetzen. Die Bundesregierung will außerdem den Einsatz von K.O.-Tropfen härter bestrafen. Wer die gefährlichen Mittel für eine Vergewaltigung oder einen Raub einsetzt, soll künftig mit mindestens 5 Jahren Freiheitsstrafe rechnen. Seit der Einführung der elektronischen Krankschreibung fehlen Beschäftigte deutlich häufiger im Job. Oft heißt es, die digitale Krankmeldung sei schuld daran. Eine neue Studie des Deutschen Instituts für Wirtschaftsforschung kommt jetzt aber zu einem anderen Ergebnis.
3: Beschäftigte waren vergangenes Jahr im Schnitt fast 15 Arbeitstage krank gemeldet. Rund 3,5 Tage mehr als vor der elektronischen Krankschreibung. Die Forscher sagen aber, das liegt nicht vor allem an der E-Krankschreibung, sondern an mehr Atemwegserkrankungen und daran, dass viele seit Corona vorsichtiger geworden sind. Wer ansteckend ist, bleibt heute eher zu Hause. Zoe Tessovali, Nachrichtenredaktion.
1: Werden die Tiere im Ausland geschlachtet? Zum 3. Mal innerhalb weniger Wochen haben Viehdiebe Dutzende Rinder von Weiden in Südbrandenburg gestohlen. 31 hochwertige Zuchttiere seien über Nacht mit einem Laster abtransportiert worden, sagte der betroffene Landwirt der dpa. Der Schaden liegt nach Angaben der Polizei im 6-stelligen Euro-Bereich. Erst vor einigen Tagen waren in Brandenburg 48 Rinder verschwunden, im April sogar 70 Tiere.
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5: Und wir schauen einmal nach Lingen und Wielen. Wir haben hier aktuell 7 Grad mit Regen und Wolken am Himmel. Ja, heute wechseln sich Sonne und Wolken eigentlich immer wieder ab, aber dann im späteren Verlauf des Tages muss dann mit Gewittern gerechnet werden. Die Höchstwerte liegen heute bei rund 11 Grad und in der Nacht, da bleibt es nass bei etwa 5 Grad. Morgen an Christi Himmelfahrt muss dann ebenfalls mit vereinzelten Regenschauern gerechnet werden. Auch hier werden Maxi-Werte von rund 11 Grad erreicht und Freitag regnet es ebenfalls. Dazu weht ein böig auffrischender Wind bei 12 Grad. Der Ems-Fechtewelle Verkehrsservice um 3:03. Aktuell haben wir keine Gefahrenmeldungen für euch. Daher springen wir direkt über zu den Blitzern bei uns heute in der Region. Fuß vom Gas heißt es heute, ganz besonders in Lingen. Hier gut aufgepasst und natürlich nicht zu schnell fahren. Wenn ihr unterwegs seid und eventuell doch noch Blitzerstaus oder andere Verkehrsstörungen entdecken solltet während eurer Fahrt, dann dürft ihr euch gerne bei uns melden. 0591 915 4624, das ist unsere Telefonnummer für euch. 0591 915 4624. Hier gern durchrufen, wenn ihr was entdeckt habt, und euch wünsche ich jetzt erstmal eine gute Weiterfahrt. Kommt gut an!
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5: 10:04 haben wir es. Guten Morgen. Schön, dass ihr dabei seid hier bei der Ems-Fechtewelle. Und ihr seid informiert, ihr seid wach. Deborah hat euch gut unterhalten. Und jetzt gibt es bei mir den passenden Sound und die Themen aus der Region dazu. Wir starten gemeinsam in den Vormittag mit Durch den Tag, eurem Regionalmagazin. Ja, und in ein paar Minuten, da geht's dann los mit dem ersten Thema des Tages. Und das ist wie jeden Mittwoch bei uns aus der Rubrik Zeitgeschichte. Es geht um die ersten Autos. Das hatten wir in der vergangenen Woche. Und die ersten Autounfälle im Emsland. Außerdem erwartet euch heute dann noch vieles mehr. Neben unseren Veranstaltungstipps und dem Umwelttipp im Mittagstalk hört ihr heute Klaus Prömpers, den ehemaligen New York-Korrespondent des ZDF. Das und noch viel mehr heute bei mir hier in Durch den Tag. Aber vorher drehen wir ein bisschen die Musik auf. Einen guten Start wünsche ich euch. Hier ist Lily Allen mit Not Fair.

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1: Sabrina Carpenter mit House Tour. Und wir haben es jetzt 9:11. Wir starten in diese erste halbe Stunde mit unserem ersten Beitrag aus der Rubrik Zeitgeschichte. Damals war ein Auto noch kein Alltagsgegenstand, sondern eher ein Abenteuer auf vier Rädern. Anfang des 20. Jahrhunderts sorgten die ersten Automobile im Emsland nämlich nicht nur für Staunen, sondern auch für jede Menge Chaos. Straßen waren oft unbefestigt, Werkstätten selten und Verkehrsregeln, ja, sagen wir mal eher improvisiert. Wenn ein Wagen liegen blieb oder im Straßengraben landete, dann kam nicht etwa der ADAC, sondern manchmal tatsächlich ein Pferdegespann zum Einsatz. Und überhaupt, die Menschen, die mussten sich damals erst einmal daran gewöhnen, dass plötzlich knatternde Maschinen durch die Dörfer fuhren, Pferde scheuten, Fußgänger erschraken und manche Autofahrer überschätzten ihre neuen Fahrzeuge offenbar ziemlich schnell. Unfälle waren deshalb keine Seltenheit, auch weil Bremsen, Beleuchtung oder Straßenverhältnisse mit heutigen Standards kaum vergleichbar waren. Wie also sahen die ersten Pannen und Verkehrsunfälle im Emsland aus? Wie wurden Autos damals geborgen und warum waren manche Fahrten schon nach wenigen Kilometern beendet? Genau darüber sprechen wir gleich nach zwei Songs in unserer Rubrik Zeitgeschichte. Dann geht's um kuriose Pannen, frühe Verkehrsunfälle und die Zeit, als Pferde noch Autos abschleppen mussten. Also bleibt gern dran hier in Durch den Tag.

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1: In der vergangenen Woche haben wir uns hier in unserer Rubrik Zeitgeschichte einmal angeschaut, wie die Zeit der ersten Autos im Emsland aussah. Heute wollen wir dieses Thema noch einmal aufgreifen. Die Autos haben das Leben in der Region in vielerlei Hinsicht vereinfacht. Allerdings gab es mit den neuen Fahrzeugen auch vermehrt Unfälle. Wie die Menschen Anfang des 20. Jahrhunderts damit umgegangen sind, darüber hat Deborah Krockhaus mit dem Leiter des Emsland-Museums Lingen, Dr. Christoph Spannhof, gesprochen.
2: Unfälle können im Straßenverkehr doch schnell mal passieren. Das war auch schon so, als im Emsland die ersten Fahrzeuge unterwegs waren. Zu Zeiten von Kutschen waren Radbrüche häufige Gründe. Und als um 1910 die ersten Autos ins Emsland kamen, mussten die Menschen mit der neuen Technik erst einmal zurechtkommen. Da kam es dann öfter auch mal zu Unfällen. Das waren dann aber häufig nur Blechschäden, erklärt der Leiter des Emsland-Museums Lingen, Dr. Christoph Spannhoff.
3: Ganz genau. Also wenn man sich so Bilder anschaut, wie die Autos denn aussehen, wenn die so einen Unfall hatten, dann sehen die so aus, als wenn heute sozusagen wirklich was Schlimmes passiert ist. Hängt damit zusammen, dass die Knautschzone nicht ganz so groß war, wie sie heute ist, und dass für die Insassen natürlich auch noch keine Anschnallgurte vorhanden waren und natürlich diese Pflicht auch noch gar nicht bestand. Deswegen war das natürlich schon manchmal nicht ganz ungefährlich. Obwohl man natürlich dazu sagen muss, dass die Automobile damals nicht ganz so schnell waren wie die heutigen.
2: Zu schlimmeren Unfällen kam es vor allem wegen mangelnder Beleuchtung, wenn Autos zum Beispiel unbeleuchtete Pferdewagen, Radfahrer oder Fußgänger erfassten. Ob einfach nur ein Platten, ein kaputtes Rad oder ein Schaden am Auto, die Autofahrer mussten natürlich Hilfe holen. Das war teilweise aber gar nicht so einfach.
3: Sie müssen ja bedenken, man hatte damals auch noch kein Handy. Das heißt, sie mussten sich also, wenn nicht gerade jemand vorbeikam, der vielleicht Hilfe holen konnte, was dann natürlich auch ein bisschen länger dauerte, mussten sie sich zu Fuß auf den Weg machen und in die nächste Ortschaft kommen, wo denn vielleicht sie eine Schmiede finden konnten. Und die Schmiede konnten sowas dann häufig wieder reparieren.
2: Und wenn das Auto nicht vor Ort repariert werden konnte, musste es abgeschleppt werden. In der Regel mit Pferden, die vorne angespannt wurden, später dann mit Traktoren. Eine Anekdote über eine Autopanne liefert die Chronik der Firma Krone aus Spelle. Da heißt es, dass der Unternehmer Bernhard Krone ein Auto von der Familie Rosemeyer erworben hatte. Eines Abends blieb dieses Auto zwischen Herzlake und Bippen liegen.
3: Und Bernhard Krone musste dann eben zur nächsten Gaststätte in Aselage gehen und rief von dort eben bei Rosemeyer an, um den Pannendienst zu bestellen. Und dann ist ja der Bernd Rosemeyer Rennfahrer gewesen und der hat ihn dann abgeschleppt und in einer doch höheren Geschwindigkeit nach Lingen gezogen, als Herr Krone das erwartet hat. Und das ist überliefert, dass eben das Auto noch nie so schnell gefahren ist, wie als es eben abgeschleppt wurde von dem Rennfahrer Rosemeyer.
2: Wer sein Auto abschleppen lassen musste, brauchte meist auch Geduld. Die Reparatur konnte schon mal etwas dauern. Häufig konnten die Autofahrer aber so lange in den an die Werkstätten angeschlossenen Gasthöfen bleiben.

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2: Mit Heiko Alfers. Guten Morgen. In Meppen ist am Montagmorgen ein Radfahrer überfallen und ausgeraubt worden. Der 61-Jährige war zwischen 6.10 Uhr und 6.30 Uhr mit seinem Pedelec zwischen der Dahlumer Straße und der Ostroleka-Brücke unterwegs. Zwei dunkel gekleidete Männer sollen ihn laut Polizei gestoppt und vom Fahrrad gezogen haben. Die Täter nahmen dem Mann seinen Fahrradhelm und sein Portemonnaie ab und flüchteten in Richtung Campingplatz. Der 61-Jährige trug zur Tatzeit eine auffällige neongelbe Jacke. Zeugen, die Hinweise zur Tat oder zu den Tätern geben können, sollten sich bei der Polizei melden. Unbekannte haben Ende April in Spelle mehrere Brückengeländer an der Kreisstraße 308 gestohlen. Laut Polizei wurden die Geländer zwischen dem 27. und 29. April abgebaut und gestohlen. Betroffen sind Brückengeländer am Westerbruchgraben, am Osterwiesenweg in Höhe eines Neubaugebietes und an Einmündungen in Gemeindestraßen ohne Namen. Der Schaden wird auf rund 25.000 Euro geschätzt. Auch in diesem Fall sucht die Polizei Zeugen. Das Osnabrücker Landgericht hat einen 50-jährigen Mann aus Nordhorn wegen Diebstahls und wegen Computerbetrugs in 7 Fällen zu einer Gesamtfreiheitsstrafe von 1 Jahr und 6 Monaten verurteilt. Außerdem muss der Mann 2.955 Euro zurückzahlen. Der 50-Jährige soll einer demenzkranken Frau eine EC-Karte und den PIN aus ihrem Portemonnaie gestohlen und mehrmals Geld von dem Konto der Frau abgebucht haben. Das Nordhorner Amtsgericht hatte den Mann im vergangenen Dezember vom Vorwurf des Diebstahls und des Computerbetrugs in 7 Fällen freigesprochen. Das Osnabrücker Landgericht hat das Urteil nun aufgehoben und den Mann zu einer Freiheitsstrafe von 1 Jahr und 6 Monaten auf Bewährung verurteilt. Der historische Zweimaster Helene aus dem Schifffahrtsmuseum in Haaren muss umfassend saniert werden und wird dafür in der kommenden Woche an 2 Werftstandorte an der Ems verlegt. Der Abtransport des Museumsschiffs am kommenden Dienstag und Mittwoch habe auch Auswirkungen auf den Schiffs- und Straßenverkehr im Stadtgebiet sowie am Haaren-Rütenbrock-Kanal, teilt die Stadt Haaren mit. Nach Angaben der Stadt wird das rund 40 Meter lange Schiff für die Arbeiten gewissermaßen zweigeteilt. Der historische Aufbau mit Takelage und Masten soll per Kran abgehoben und in eine Werft nach Ditzum gebracht werden, während der Schiffsrumpf in einer Haarener Werft instand gesetzt werde. Dort sollen unter anderem Schäden am Unterwasserschiff und am Deck behoben werden. Die letzte Grundsanierung liege mehr als 30 Jahre zurück. Für den Transport muss der Haaren-Rütenbrock-Kanal vollständig für die Schifffahrt gesperrt werden. Auch der Straßenverkehr ist von der Sperrung betroffen. Im Bereich der Kirchstraße kommt es wegen Kranarbeiten und einer geöffneten Brücke zu einer mehrtägigen Vollsperrung. Einen konkreten Termin für die Rückkehr der Helene an ihren Liegeplatz gibt es noch nicht.
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3: Ja, da sieht's heute tatsächlich verregnet und wolkig aus. Wir haben aktuell in Lingen 7 Grad, in Wielen ebenfalls 7 Grad mit Regen. Und heute wechseln sich Sonne und Wolken immer wieder ab. Zudem muss heute dann auch noch mit Gewittern gerechnet werden. Die Höchstwerte liegen heute bei rund 11 Grad. Und in der Nacht, da bleibt es dann nass bei etwa 5 Grad. Morgen an Christi Himmelfahrt, da sieht es auch nicht ganz so rosig aus. Da muss ebenfalls mit vereinzelten Regenschauern gerechnet werden. Auch hier werden dann Maxi-Werte von rund 11 Grad erreicht. Und Freitag regnet es ebenfalls. Dazu weht ein böig auffrischender Wind bei 12 Grad. Der Blick auf die Straßen hier bei uns in der Region, und da gibt es aktuell keine Verkehrsstörungen für euch. Daher komme ich direkt zu den Radarkontrollen, und da haben wir jetzt so einige. Und zwar hat Malte sich einmal bei uns gemeldet. Er sagt, es steht ein Blitzer zwischen Herzlake und Doren in Felsen in der 70er Zone. Und zwar wird hier in beiden Richtungen kontrolliert. Auch Saskia hat einen Blitzer gesehen. Der ist auf der B214 zwischen Thüne und Backum im Wald. Fahrt hier natürlich nicht so schnell. Fahrt vorsichtig. Und zu guter Letzt, heute wird allgemein geblitzt in Lingen. Hier natürlich auch gut aufgepasst. Und wenn ihr ebenfalls wie Malte und Saskia Blitzer, Staus oder auch Verkehrsstörungen entdecken solltet während eurer Fahrt, dann dürft ihr euch gerne telefonisch bei uns melden. 0591 915 4624. Hier könnt ihr durchrufen. Ansonsten dürft ihr uns auch gerne eine kurze Nachricht schicken über Social Media. Euch eine gute Fahrt.
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3: Minuten nach 10:30 haben wir es und in wenigen Minuten hört ihr bei uns wieder unseren Soundcheck. Diese Woche ist Muna dran, also bleibt gern dabei. Und hier ist erstmal für euch Holly Humberstone mit To Love Somebody.

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1: Heute im Soundcheck wird's gleichzeitig nostalgisch, politisch und ziemlich tanzbar. Muna sind zurück und zwar mit einem Album, das deutlich düsterer klingt als der euphorische Indie-Pop, mit dem sie zuletzt groß geworden sind. Das Trio aus Los Angeles, Katie Gavin, Naomi McPherson und Josette Maskin, gehört seit Jahren zu den spannendsten Stimmen im queeren Pop. Ihre Songs verbinden Synth-Pop, persönliche Geschichten und gesellschaftliche Themen so selbstverständlich, dass daraus inzwischen so etwas wie der Muna-Sound geworden ist. Verletzlich, ironisch, wütend und trotzdem extrem eingängig. Mit ihrem neuen Album Dancing on the Wall, das erst vergangene Woche erschienen ist, reagieren Muna hörbar auf eine politische Stimmung, die rauer geworden ist, gerade für queere Communities in den USA. Sängerin Katie Gavin sagte in Interviews, das Album sei inspiriert von der Frage, wie man in unseren Zeiten trotzdem Nähe, Euphorie und Freiheit findet. Das berichtet das Elle-Magazin. Entsprechend klingt die Platte weniger nach Sommer, Roadtrip und mehr nach verschwitztem Club um 3 Uhr morgens. Der heutige Song Wanna Be Her ist dabei einer der direktesten Tracks des Albums. Musikalisch steckt da viel Riot Girl Energie drin. Also dieser rohe feministische Gitarren-Spirit der 90er kombiniert mit Synth-Flächen und einem Refrain, der sofort hängen bleibt. Inhaltlich geht's um Projektion, Begehren und dieses verwirrende Gefühl, jemanden gleichzeitig daten und sein wollen zu wollen. Also klassischer Muna-Stoff. Die Frage ist nur, funktioniert dieser Spagat zwischen Haltung, Melancholie und Pop-Hook auch diesmal wieder? Wir hören rein. Muna mit Wanna Be Her.

Muna mit Wanna Be Her zwischen Indie-Disco, Selbstzweifel und Riot-Girl-Referenzen. Genau das macht die Band gerade so interessant. Sie schaffen es, politische Unsicherheit und persönliche Gefühle in Songs zu packen, die trotzdem nach Pop funktionieren und live vermutlich komplett eskalieren werden. Mit Dancing on the Wall zeigen Muna jedenfalls, dass sie deutlich mehr sein wollen als einfach nur die nächste nostalgische Synth-Pop-Band. Morgen ist Feiertag. Aber dann am Freitag hören wir den Titeltrack Dancing on the Wall. 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
1: 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Als kleine Einstimmung habe ich für euch jetzt schon mal einen Song, den ihr mit Sicherheit alle kennt. Hier kommt für euch Highway to Hell von AC/DC.

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1: Ich bin Babette Büchner. Die Entlastungsprämie für Arbeitnehmer ist nach Angaben aus der Führung der Unionsfraktion vom Tisch. Der Koalitionsausschuss habe entschieden, das Vorhaben nicht weiter zu verfolgen, schrieben Fraktionschef Jens Spahn und CSU-Landesgruppenchef Alexander Hoffmann an die Abgeordneten der Union. Die Grünen hatten zuvor die Ergebnisse des Koalitionsausschusses gestern kritisiert.
2: Mit dem großen Wurf hat doch Grünen-Chef Banatschak nicht gerechnet, stellt aber klar, die Leute warten darauf, dass irgendeine Entlastung nun bei ihnen ankommt. Doch in der vergangenen Nacht ging es wohl erst einmal um die Frage, was geht bei uns noch in der Koalition nach den ganzen Streitereien? Der Plan ist, gemeinsam die schwierigen Reformen anzupacken, auch die Steuerreform. Der Druck ist enorm und die Zeit knapp. Claudia Wächter, Nachrichtenredaktion.
1: Das Bundeskabinett will heute verschiedene Vorhaben der Regierung auf den Weg bringen. Beschlossen werden soll unter anderem das Gebäudemodernisierungsgesetz. Es soll das umstrittene Heizungsgesetz der Ampelkoalition ersetzen. Die Bundesregierung will außerdem den Einsatz von K.O.-Tropfen härter bestrafen. Wer die gefährlichen Mittel für eine Vergewaltigung oder einen Raub einsetzt, soll künftig mit mindestens 5 Jahren Freiheitsstrafe rechnen. Das Bundesinstitut für Arzneimittel und Medizinprodukte warnt vor Vitamininfusionen, die als Wellnessprodukt beworben werden. Sie seien nicht als Arzneimittel zugelassen.
3: Diese Infusionen mit Vitaminen und Mineralstoffen stärken das Immunsystem, das Aussehen und die Leistungsfähigkeit. Damit werben die Hersteller. Das Bundesinstitut für Arzneimittel und Medizinprodukte zweifelt daran und sieht die Gefahr einer Überdosierung, die den Stoffwechsel im Körper durcheinander bringt oder sogar allergische Reaktionen bis hin zu einem anaphylaktischen Schock auslösen könnte. Qualität und Sicherheit seien nicht im Sinne des Arzneimittelgesetzes belegt. Aus Berlin Jan-Henner Reitze.
1: Seit der Einführung der elektronischen Krankschreibung fehlen Beschäftigte deutlich häufiger im Job. Oft heißt es, die digitale Krankmeldung sei schuld daran. Eine neue Studie des Deutschen Instituts für Wirtschaftsforschung kommt jetzt aber zu einem anderen Ergebnis. Zum einen hätten Atemwegserkrankungen zugenommen, sagen die Forscher. Zum anderen bleiben einige bei ansteckenden Krankheiten eher zu Hause als früher. Seit Corona seien viele vorsichtiger geworden.
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5: Genau, und da gibt es jetzt nochmal einen Blick nach Großhesepe. Hier haben wir aktuell 9 Grad, in Bad Bentheim haben wir 8 Grad, jeweils mit dicken Wolken am Himmel. Ja, und heute wechseln sich Sonne und Wolken immer wieder ab. Zudem muss heute dann noch mit Gewittern gerechnet werden. Die Höchstwerte liegen heute bei maximal 11 Grad. Und in der Nacht, da bleibt es dann auch nass bei etwa 5 Grad. Morgen an Christi Himmelfahrt, da muss dann ebenfalls mit vereinzelten Regenschauern gerechnet werden. Auch hier werden Maxi-Werte von rund 11 Grad erreicht. Und Freitag regnet es ebenfalls. Dazu weht ein böig auffrischender Wind bei 12 Grad. Und natürlich noch der Blick auf die Straßen hier bei uns in der Region. Aktuell ist da wenig los auf den Straßen. Ich komme jetzt direkt mal zu den Blitzern, denn da gibt's einige. Malte hat sich bei uns gemeldet. Und zwar steht eine Radarkontrolle zwischen Herzlake und Doren in Felsen in der 70er-Zone. Hier wird in beiden Richtungen kontrolliert. Und auch Saskia meldet einen Blitzer. Und zwar auf der B214 zwischen Thüne und Backum im Wald. Hier natürlich auch gut aufgepasst. Fuß vom Gas heißt es heute sonst noch ganz allgemein in Lingen. Und wenn ihr ebenfalls wie Malte und Saskia Blitzer, Staus oder auch andere Verkehrsstörungen entdecken solltet während eurer Fahrt, dann dürft ihr euch gerne telefonisch bei uns melden. 0591 915 4624 oder schreibt uns einfach eine kurze Nachricht über Social Media. Euch eine gute Fahrt!
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1: Rund 650.000 Menschen sind in Deutschland von MECFS betroffen. Weltweit sind es vermutlich mehr als 40 Millionen, so die Deutsche Gesellschaft für MECFS. MECFS, das myalgische Enzephalomyelitis chronische Fatigue-Syndrom, ist eine schwere neuroimmunologische Multisystemerkrankung. Und obwohl Millionen von Menschen täglich unter dieser Krankheit leiden, ist die Forschung in diesem Bereich stark unterrepräsentiert. Um auf die Krankheit aufmerksam zu machen und präventiv auf Symptome hinzuweisen, fand am Sonntag in Lingen die deutschlandweite Liegend-Demo statt. Sophia Wagner war vor Ort und berichtet.
2: Elias ist 19 Jahre alt. Eigentlich würde er jetzt wie seine Freunde mitten im Abitur stecken. Stattdessen ist sein Alltag von Bettruhe, Dunkelheit und wenigen sozialen Kontakten geprägt. Denn Elias leidet seit 4 Jahren unter MECFS, einer schweren neuroimmunologischen Erkrankung. MECFS beginnt häufig nach einer Infektionskrankheit und ist bis heute einer der letzten großen Krankheiten, die kaum erforscht sind. Um auf das Krankheitsbild aufmerksam zu machen, organisierten Anne und Markus Schneider, die Eltern von Elias, die Liegend-Demo auf dem Marktplatz in Lingen. Sie organisierten die Demo nicht nur für ihren Sohn, sondern für alle Betroffenen von MECFS, so Anne Schneider.
3: Wir wollen halt eben auch damit natürlich nicht für unseren Sohn sprechen. Das ist zwar der Anlass dadurch, dass wir halt eben eine betroffene Familie sind, aber wir haben diese Liegend-Demo organisiert für alle anderen MECFS-erkrankten Menschen und für diejenigen, die leider vielleicht auch in Zukunft noch an MECFS erkranken. Weil die Krankheit kann jeden treffen, geht über alle Altersstrukturen hinweg und von daher macht es keinen Halt vor jeglichen Altersstrukturen. Und daher ist es so wichtig.
2: Sowohl Elias Eltern als auch seine 2 älteren Geschwister haben sich bei der Demo auf den Marktplatz in Lingen gelegt. Symbolisch neben ihnen ein Rollstuhl mit einem Fußball für ihren Sohn, der aufgrund seiner Krankheit nicht dabei sein konnte. MECFS prägt sich bei jeder betroffenen Person individuell aus. Manche MECFS-Erkrankten konnten daher an der Liegend-Demo selbst teilnehmen. Eine davon ist Julia. Sie arbeitete vor ihrer MECFS-Erkrankung als psychologische Psychotherapeutin in Münster in der Krebsberatungsstelle. Die Krankheit begann bei ihr bereits im Jahr 2016.
4: Also von der Diagnose weiß ich erst seit ziemlich genau 4 Jahren.

0: Jahren. Das ist auch die Zeit, in der ich nicht mehr arbeitsfähig bin. Erkrankt bin ich tatsächlich schon deutlich länger. Die ersten Anfänge kann ich rückblickend nach einem Infekt Ende 2016 zuordnen. Also ich habe im Frühjahr 2017 wieder angefangen, Sport zu machen und war ganz oft 2-3 Tage nach dem Sport quasi krank. Also grippale Symptome, Halsschmerzen, habe mich dann halt ausgeruht und dann irgendwann auch wieder funktioniert. Aber es war schon komisch.
1: Und genau das, sagt Julia, ist besonders bei jungen Menschen nicht normal. Krank sein nach ein paar Stunden Bewegung, extreme Erschöpfung und schnelle Überschreitungen der Energiekapazitätsgrenze. Die Liste der Symptome ist lang. Neben neurologischen und immunologischen Symptomen klagen Betroffene über jegliche Art von Schmerzen, Atemnot, Herzrasen, Einschlafstörungen und eine gestörte Anpassung der Körpertemperatur. Mit mehr Forschung und Prävention könnten schwerwiegende Verläufe reduziert werden, erklärt Julia.
0: Je früher wir Pacing, also Energiemanagement betreiben, umso größer sind die Chancen, dass wir nicht so krank werden müssen, wie viele mittlerweile erkrankt sind. Weil ganz oft entstehen diese schweren Verläufe auch aus einer Summe von ganz, ganz vielen Überforderungen, weil man einfach nicht wusste und es auch nicht konnte, auf seine Grenzen zu achten. Und immer wieder darüber gegangen ist, mit jeder Grenze landet man ein bisschen tiefer.
1: Obwohl MECFS von der Weltgesundheitsorganisation schon 1969 als Krankheit klassifiziert wurde, bleibt ausreichende Forschung aus. Ein zentraler Grund ist die mangelnde Finanzierung. Eine MECFS-Therapie erfolgt symptomorientiert. Einzelne Symptome werden behandelt, um die Lebensqualität partiell zu verbessern. Eine Heilung der Krankheit gibt es nach aktuellem Forschungsstand nicht.
2: Elias und seine Familie bleiben hoffnungsvoll. Sein Zustand verbessert sich langsam. Mittlerweile kann er hin und wieder am Esstisch sitzen. Auch kurze Besuche von Freunden sind möglich. Bei der Liegendemo in Lingen haben sich rund 400 Menschen versammelt, um symbolisch für ihre Liebsten zu liegen oder für ihre eigene Erkrankung ein Bewusstsein zu schaffen. Eindrücke der Liegendemo in Lingen findet ihr auf unserem Instagram- und Facebook-Kanal.

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1: Habt ihr es schon entdeckt? In Google Maps kann man neuerdings sehen, ob aus dem Profil eines Unternehmens Rezensionen entfernt worden sind. Google will mit dem Hinweis nach eigenen Angaben transparent machen, ob und in welchem Ausmaß Cafés, Restaurants, Shops, Firmen und Co. Bewertungen löschen lassen. Aber hilft das Kundinnen und Kunden wirklich bei der Entscheidung? Ronny Thorau berichtet. Hi Ronny.
2: Ja, grüß dich.
1: Ronny, das klingt doch erstmal aufschlussreich, was Google da macht. Denn wer viele Bewertungen löscht, hat ja vielleicht viele negative bekommen.
2: Ja, aber Verbraucherschützer sehen das doch eher zwiespältig. Denn Google Maps zeigt da nur eine ungefähre Zahl der Rezensionen an, die in den letzten 365 Tagen entfernt wurden, aber nicht warum. Es kann ja auch gute Gründe dafür geben, warum Beschwerden entfernt wurden. Zum Beispiel, weil sie diffamieren oder gegen Recht verstoßen. Und auch grundsätzlich sehen Verbraucherexperten Bewertungen im Netz immer skeptischer, weil die leicht zu manipulieren sind und auch viele Firmen da inzwischen großen Aufwand betreiben, um sich zum Beispiel positive Bewertungen zu kaufen.
1: Aber viele orientieren sich ja an Rezensionen. Wie sehr sollte man das denn dann noch?
2: Ja, also am ehesten sagen die Experten, kann man Bewertungen trauen, wenn ein Produkt oder eine Location sehr, sehr viele davon hat. Denn dann stimmt meist zumindest die allgemeine Tendenz der Bewertungen. Also die Zahl ist fast noch wichtiger inzwischen als die Note der Bewertungen. Besonders skeptisch sollte man zum Beispiel sein, wenn viele positive Bewertungen ähnlich klingen oder wenn sehr viele gehäuft in einem kurzen Zeitraum auftauchen. Das riecht dann doch sehr nach selbst reingestellten oder gekauften positiven Bewertungen.
1: Ronny Thorau mit den Infos. Dankeschön.
2: Gerne. Tschüss.

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2: Mit Deborah Krockhaus, guten Tag. Die Staatsanwaltschaft Osnabrück prüft die Aufnahme von Ermittlungen gegen die Leiterin der Polizeiinspektion Emsland, Grafschaft Bentheim. Das hat die Staatsanwaltschaft heute mitgeteilt. Hintergrund sei ein anonymer Hinweis. Es werde geprüft, ob es Anhaltspunkte für das Vorliegen einer Straftat gibt. Der Leiterin der Inspektion wurde gestern im Rahmen eines Disziplinarverfahrens die Leitung entzogen. Inhaltliche Angaben macht die Staatsanwaltschaft derzeit nicht. Zunächst gelte die Unschuldsvermutung. In Nordhorn ist am Montagnachmittag ein Streit zwischen zwei Hundebesitzern eskaliert. Kurz vor 13 Uhr war ein 71-jähriger Mann mit seinem Hund auf einem Gehweg vom Parkplatz des Klosters Frenzwegen an der Vechte in Richtung Innenstadt unterwegs. Von der gegenüberliegenden Seite der Vechte forderte ein Radfahrer mit Hund den 71-Jährigen auf, seinen Hund anzuleihen. Laut Polizei folgte ein Streitgespräch, bei dem der Unbekannte den 71-Jährigen bedroht haben soll. Er soll unter anderem angekündigt haben, seinen Hund auf den Mann und dessen Hund zu hetzen. Danach fuhr der Radfahrer weiter. Er soll zwischen 40 und 50 Jahre alt, schlank und etwa 1,80 Meter bis 1,85 Meter groß gewesen sein. Der Unbekannte trug eine Glatze oder kurze helle Haare und eine Sonnenbrille. Sein Hund war mittelgroß und hatte weißbraunes Fell. Die Polizei sucht Zeugen, die Hinweise zu dem Vorfall oder zur beschriebenen Person geben können. Der emsländische Landrat Marc-André Burgdorf hat die Schirmherrschaft für das Benefizkonzert der Big Band der Bundeswehr in Haaren übernommen. Das hat die Haarener Stadtverwaltung mitgeteilt. Das Konzert beginnt am kommenden Montag um 20 Uhr auf dem Neuen Markt. Mit den Spendeneinnahmen des Abends werden der Verein Pro Vitus zur Unterstützung von Menschen mit Beeinträchtigungen sowie die Zeltlager im gesamten Haarener Stadtgebiet unterstützt. Marc-André Burgdorf bezeichnete das Konzert als wichtiges Zeichen für ehrenamtliches Engagement und gesellschaftlichen Zusammenhalt. Der Eintritt für das Konzert ist frei, die Veranstalter bitten jedoch um Spenden für den guten Zweck. Im Bereich des Hauptkanals und des Gasthauskanals in Papenburg kann es nachts zwischen dem 17. und 19. Mai zeitweise lauter werden. Darauf hat die Stadt Papenburg hingewiesen. Grund sind Kanalreinigungen und Inspektionen an Anschlussleitungen, die teilweise auch nachts durchgeführt werden müssen. Bereits ab heute könne es zudem punktuell zu Verkehrsstörungen im Umfeld der Arbeiten kommen. Die Stadt bittet um Verständnis für die vorübergehenden Beeinträchtigungen und kündigt an, die Belastungen so gering wie möglich zu halten.
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3: Ja, und da haben wir aktuell 8 bis 9 Grad in Großsesippe und Bad Bentheim mit dicken Wolken am Himmel. Heute können sich trotzdem immer wieder Sonne und Wolken abwechseln. Aber es muss auch besonders heute Nachmittag noch mit Gewittern gerechnet werden. Die Höchstwerte liegen heute bei rund 11 Grad und in der Nacht, da bleibt es nass bei etwa 5 Grad. Morgen an Christi Himmelfahrt muss dann ebenfalls mit vereinzelten Regenschauern gerechnet werden. Auch hier werden dann Maxiwerte von rund 11 Grad erreicht. Freitag regnet es auch, dazu weht ein böig auffrischender Wind bei 12 Grad. 11.33 Uhr, der Blick auf die Straßen hier bei uns in der Region, da sieht es relativ ruhig aus, außer die Blitzer, die sind natürlich immer da. Fuß vom Gas heißt es heute ganz besonders in Lingen und dann haben wir noch 2 Anrufe bekommen. Einmal von Malte, er sagt, es steht ein Blitzer zwischen Herzlake und Doren in Felden in der 70er-Zone und zwar wird hier in beiden Richtungen die Geschwindigkeit kontrolliert. Saskia hat einen weiteren Blitzer gesehen auf der B214 zwischen Thüne und Backum im Wald. Hier natürlich auch nicht zu schnell fahren. Und ihr wisst ja Bescheid, Blitzer, Staus und sonstige Verkehrsstörungen, die meldet ihr uns wie immer unter der Telefonnummer 0591 915 4624. Genauso haben Saskia und Malte gemacht. Vielen Dank für eure Meldung und euch noch eine gute Weiterfahrt.
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Heute feiern wir einen Künstler, ohne den Soul, Funk und Pop wahrscheinlich ganz anders klingen würden. Stevie Wonder wird heute 76 Jahre alt. Und das Beeindruckende ist, seine Karriere begann schon als Kind. Bereits mit 11 Jahren unterschrieb er seinen ersten Vertrag beim legendären Motown-Label, entdeckt von Ronnie White von den Miracles und gefördert von Motown-Gründer Berry Gordy. Aus dem Wunderkind Little Stevie Wonder wurde später einer der prägendsten Musiker des 20. Jahrhunderts. Dabei war Wonder nie nur Sänger, er spielte schon früh Klavier, Schlagzeug, Mundharmonika und weitere Instrumente und machte Musik, die weit über klassischen Soul hinausging. In den 70er Jahren veröffentlichte er Alben wie Talking Book oder Inner Visions, die bis heute als Meilensteine gelten. Gleichzeitig engagierte er sich politisch, setzte sich für Bürgerrechte ein und kämpfte unter anderem dafür, dass Martin Luther Kings Geburtstag in den USA offizieller Feiertag wird. Und musikalisch, kaum jemand verbindet Funk, Soul und Pop so mühelos wie Stevie Wonder. Besonders ein Song steht dafür bis heute wie kaum ein anderer. Ein markantes Klavinett-Riff, jede Menge Groove und einer der bekanntesten Hooks der Musikgeschichte. Hier ist Superstition von Stevie Wonder.

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1: Malcolm mittendrin war eine der prägendsten Sitcoms der 2000er Jahre. Sie handelt von dem hochbegabten jungen Malcolm und seinem Leben in seiner äußerst chaotischen Familie. Seit letztem Monat gibt es nun 4 neue Folgen der US-Serie mit dem Titel Malcolm mittendrin – Unfair wie immer. Mittlerweile ist Malcolm erwachsen geworden und alleinerziehender Vater einer Tochter. Der Kontakt zu seiner Familie ist weitgehend abgebrochen. Doch dann wird er plötzlich von seinen Eltern zu einem großen Familienfest eingeladen. Und Malcolm bleibt keine andere Wahl, als seine Eltern und Geschwister wiederzusehen. Euch erwartet also wieder jede Menge Comedy rund um das Familienleben. Die Serie überzeugt heute genauso wie damals mit viel Leichtigkeit und ist eine absolute Feel-Good-Sitcom. Die 4 Folgen der neuen Miniserie könnt ihr problemlos schauen, auch wenn ihr die 6 Staffeln aus den 2000ern nicht gesehen habt. Aber wer weiß, vielleicht packt euch danach ja das Malcolm-Fieber und ihr schaut direkt die komplette Serie weiter. Streamen könnt ihr Malcolm mittendrin unfair wie immer auf Disney+.

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1: Ich bin Babette Büchner. Die Entlastungsprämie von bis zu 1.000 Euro für Arbeitnehmer ist endgültig vom Tisch. Das hat der Koalitionsausschuss entschieden, teilte die Führung der Unionsfraktion mit.
2: Schwarz-Rot zieht damit die Konsequenz aus der Pleite vom vergangenen Freitag. Da hatte der Bundesrat die geplante steuerfreie 1.000-Euro-Prämie für Beschäftigte abgelehnt. Die Länder befürchteten hohe Einnahmeausfälle. Die Prämie war aber von Anfang an stark in der Kritik, seit die Idee vor einem Monat beim Koalitionsausschuss geboren wurde. Vor allem kleine und mittlere Unternehmen sagten, dass sie gar nicht in der Lage seien, die Prämie zu zahlen. Wie die Bürger stattdessen deutlich entlastet werden sollen, ist noch unklar. Aus Berlin, Thomas Brockt.
1: Die Bundesregierung will für den Einsatz sogenannter K.O.-Tropfen höhere Strafen. Wer die gefährlichen Mittel für eine Vergewaltigung oder einen Raub einsetzt, soll künftig mit mindestens 5 Jahren Freiheitsstrafe rechnen. Das Bundeskabinett hat einen entsprechenden Entwurf beschlossen. Dazu sollen K.O.-Tropfen rechtlich so eingestuft werden wie eine Waffe oder ein gefährliches Werkzeug. Die neuen Milka-Tafeln mit weniger Inhalt verstoßen nach Auffassung des Landgerichts Bremen gegen das Wettbewerbsrecht und dürfen so nicht genutzt werden. Das hat das Gericht entschieden und gab damit einer Klage der Verbraucherzentrale Hamburg statt.
3: Viele Milka-Schokotafeln sahen zuletzt eigentlich aus wie immer, aber es waren nur noch 90 Gramm statt 100 drin. Der Hersteller sagt zwar, das neue Gewicht stehe doch vorn und hinten auf der Packung. Das Gericht ließ bei der mündlichen Verhandlungen aber durchblicken, dass man das Ganze eher als Mogelpackung sehe, weil der Verbraucher den Unterschied nicht erkennen könne. Die einen Millimeter dünneren 90 Gramm Milka-Tafeln dürfen nun nicht in den Verkehr gebracht werden, wo in den Monaten zuvor die 100 Gramm Packung im Angebot war. Der Hersteller kann gegen das Urteil allerdings noch Rechtsmittel einlegen. Aus Berlin, Ronny Tochau.
1: Die Berliner Polizei ist mit einer großen Razzia gegen organisierte Kriminalität und die Verbreitung von Schusswaffen vorgegangen. Am frühen Morgen wurden Wohnungen und andere Räume in verschiedenen Stadtteilen durchsucht. 9 Verdächtige wurden nach Angaben des Innenministeriums festgenommen. Mehrere hundert Polizisten waren im Einsatz, darunter auch Spezialeinsatzkommandos aus Berlin und anderen Bundesländern.
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5: Ja, und da sieht es für die kommenden Tage doch ein bisschen verregnet aus. Wir haben aktuell noch in Dahlem 9 Grad, in Neuenhaus 8 Grad mit Wolken am Himmel. Und heute wechseln sich Sonne und Wolken doch noch immer wieder ab. Zudem muss aber heute Nachmittag auch noch mit Gewittern gerechnet werden. Die Höchstwerte liegen heute bei rund 11 Grad. Und in der Nacht, da bleibt es nass bei etwa 5 Grad. Morgen an Christi Himmelfahrt, da muss dann ebenfalls mit vereinzelten Regenschauern gerechnet werden. Auch hier werden dann Maxiwerte von rund 11 Grad erreicht. Freitag regnet es auch. Dazu weht dann noch ein böig auffrischender Wind bei 12 Grad. 3:12 Uhr. Wir blicken auf die Straßen hier bei uns in der Region. Da ist momentan nichts los. Ihr habt also freie Fahrt. Achtet aber wie immer auf die Blitzer hier bei uns in der Region. Wir haben 2 Blitzermeldungen erhalten, netterweise. Einmal von Malte. Er sagt, zwischen Herzlake und Doren in Felsen in der 70er-Zone wird hier in beiden Richtungen geblitzt. Und Saskia hat noch einen Blitzer gesehen. Auf der B214 zwischen Thüne und Backum. Hier wird im Wald geblitzt. Und ganz allgemein heißt es heute noch Fuß vom Gas in Lingen. Und wenn ihr darüber hinaus doch noch weitere Blitzer, Staus oder auch Verkehrsbehinderungen gesehen habt, ruft uns gerne an und wir geben es weiter. Ihr erreicht uns unter der Telefonnummer 0591 915 4624.
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5: So schnell vergeht die Zeit. Ich wünsche euch eine schöne Mittagspause, einen schönen Mittag hier mit Camila Cabello und Crying in the Club.

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1: Sind die Medien das Ende der Demokratie? Diese provokative These stellt Klaus Prömpers, ehemaliger New York-Korrespondent des ZDF, auf. Gerade Jugendliche lassen sich sehr von den sozialen Medien beeinflussen und hinterfragen zu wenig. Heute Abend ist der Journalist in Papenburg zu Gast und lädt mit Papenburg Kultur zu einer offenen Diskussion ein, was uns alle angeht. Gleich hier bei eurer Ems-Fechtewelle.

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1: Kann man den Medien oder den sozialen Medien überhaupt noch trauen? Papenbürger Schülerinnen und Schüler haben sich im Vorfeld durch interaktive Spiele in das Thema eingearbeitet und werden heute Abend unter anderem mit Journalist Klaus Prömpers über den Einfluss der sozialen Medien diskutieren. Sandra Steenbergen aus Papenburg hat Klaus Prömpers schon getroffen.
2: Moin, schön, dass Sie da sind.
3: Moin.
2: Moin. Sie haben ja jahrelang als Korrespondent aus New York gearbeitet, haben also sozusagen wirklich lange gelernt, mit den Medien zu arbeiten. Wie haben sich denn die Medien in den letzten Jahren verändert?
3: Na, im Grunde muss man sagen, in den letzten Jahrzehnten, weil seitdem Ronald Reagan und Bill Clinton einige Lockerungen eingebracht hat in die Gesetzgebung der USA, was angeht, wer darf wie viel Fernseh- und Rundfunksender haben. Und der zweite wesentliche Punkt, wie objektiv muss berichtet werden? Das haben die beiden beiseite geschafft. Seitdem gab es Rupert Murdoch mit Fox News. Und da begann die Polarisierung. Der hat zwar immer gesagt, Fox News ist balanced and fair and free, aber es war alles andere als balanced von Anfang an. Es hat zur Polarisierung der Medienlandschaft beigetragen und das hat zum Wahlsieg, zweifachen Wahlsieg von Donald Trump geführt.
2: Wo soll man denn jetzt anfangen, um das aufzuhalten?
3: Wir wissen im Grunde meistens zu wenig über die USA. Beispielsweise wissen wir sicherlich kaum oder die wenigsten wissen, dass Grok, was hier ja so einen großen Aufschlag gemacht hat, also die künstliche Intelligenz von Musk auf X, die er dann übertragen hat in diese Geschichten mit manipulierten, sexualisierten Bildern von Frauen oder teilweise auch Männern, was jetzt verboten ist, was er abgeschafft hat, das ist in den meisten Bundesstaaten der USA verboten, in unterschiedlicher Schärfe, insbesondere für junge Leute. Aber es ist verboten und es braucht mehr Regulierung. Auf der einen Seite sind die 5 Tech-Konzerne, die kämpfen gegen alle Regulierungen, die es in Europa gibt, in der Europäischen Union. Und auf der anderen Seite sind wir und sagen, im Grunde können wir nicht faktenfrei alles offen lassen, als ob das ein Müllsammelplatz wäre, die Social Media, sondern wir müssten schon darauf achten, dass nicht Hass und Hetze überhand nehmen und dass nicht nur Desinformation dort verbreitet wird. Denn man weiß aus Studien erstens, dass Desinformation doppelt so schnell sich verbreitet wie Korrektur derselben. Und man weiß zweitens aus Studien, je früher die Kinder und Jugendlichen an die Social Media kommen, desto kleiner wird ihr Hirn, ihre Aufmerksamkeitsspanne etc.
2: Ja gut, man muss ja auch zugeben, mal eben so ein kleines Video zu gucken, das ist ja auch schneller erledigt als 2 Seiten in der Zeitung.
3: Gar 3, ja.
2: Und auch in Deutschland ist es ja so, dass gerade auch durch TikTok-Videos viele Jugendliche einfach halt klammheimlich in eine politische Ecke informiert werden, sozusagen. Was meinen Sie denn jetzt, was man tun sollte hier, um das aufzuhalten? Also soll der Staat regulieren oder...
3: Natürlich muss der Staat regulieren. Der Staat hat ja auch umgesetzt das, was die Europäische Union reguliert hat, nämlich den Digital Service Act, Digital Market Act und den Artificial Intelligence Act, also künstliche Intelligenz. Wie gehen die Marktbewerber auf dem Markt um mit dem, was sie anbieten? Wie gehen die mit den Inhalten um, die sie anbieten? Da sagt die Europäische Union und alle ihre 27 Mitgliedstaaten, das müssen wir regulieren. Das ist ja jetzt auch in deutschen Gesetzen festgelegt. Man kann sich also gegen Hass und Hetze mittlerweile bei jugendschutz.de hier in Niedersachsen beschweren und andere Dinge. Das ist der erste Schritt. Und der zweite Schritt muss sein, dass das, was jetzt gerade Platz greift bei den Amerikanern, dass sie alle Content-Moderation, also Inhalte bewerten und beurteilen, was sie gerade abgeschafft haben bei X, bei TikTok, demnächst abschaffen werden, weil die Eigentümer jetzt auch auf Trump-nahe Freunde gegangen sind, dass das wieder reinstalliert wird. Das können wir versuchen durchzusetzen. Die Amerikaner pressen sehr stark dagegen, insbesondere die Trump-Regierung droht dann mit weiteren Zöllen etc. etc. Also insofern müssen wir da sehen, wollen wir da stark bleiben, können wir da stark bleiben oder geben wir nach und dann bricht die Mischung aus linker und brauner Flut über uns herein.
2: Sind Sie selber schon mal auf so ein Deepfake-KI oder sowas reingefallen?
3: Nein.
2: Sicher?
3: Ja.
2: Warum?
3: Weil ich als Journalist in Schulen auch gehe. Und in den Schulen dann versuche, den Jugendlichen beizubringen, wie man sich verifizieren kann, Dinge, die man da gesehen hat. Also wie man realisieren kann, ist es echt oder ist es nicht echt. Erstens, zweitens liegt es teilweise auch an meinem Alter, wobei natürlich auch das Alter nicht vor Torheit schützt. Aber man kann bestimmte Dinge ja einschätzen. Aber es wird immer schwieriger jetzt durch künstliche Intelligenz, weil Sie werden ja konfrontiert mit Äußerungen von Politikern beispielsweise. Wenn Sie dann politisch nicht Bescheid wissen, können Sie auch sehr schnell auf die falsche Spur geführt werden.
2: Das heißt, Ihre Empfehlung ist jetzt für Eltern, Jugendliche, Ältere?
3: Wenn Ihnen etwas komisch vorkommt, sprechen Sie mit Experten. Seien es die Eltern, seien es die Lehrer in der Schule, die fachlich kompetenter sind in der Frage A, B oder C. Fragen Sie auch andere Experten und Verwandte, die Sie da kennen oder so. Und dann können Sie sagen, das stimmt oder das stimmt nicht. Verlassen Sie sich nicht darauf, dass alles, was da aus dem TikTok, Instagram und sonstigen Kanälen kommt, Snapchat, wirklich echt ist. Zu warnen ist beispielsweise davor, es gibt da einen TikTok-Anwalt, den alle ganz toll finden. Und der erzählt nur Käse. Oder eben auch, wenn Hirschhausen KI-mäßig vereimert wird und dann irgendwelche künstlichen Produkte, also das sind meistens so Nahrungsergänzungsmittel, da kann man auch gleich eine Zitrone auspressen und mit, was weiß ich, einer Karotte mischen und draufschreiben, das hilft der Sehkraft oder so. Das sind aber keine Medikamente, das ist Mumpitz, das ist nur Geldverdienerei.
2: Und was glauben Sie, was die Podiumsdiskussion bei dem Publikum auslösen wird? Also was hoffen Sie, mit welchen Gedanken Sie dann nach Hause gehen?
3: Mit ein bisschen Nachdenklichkeit und hoffentlich nehmen Sie die Papierchen mit, die wir Ihnen auch anbieten am Schluss und nutzen den QR-Code, den wir Ihnen anbieten, denn da stehen dann einige Faktencheck-Geschichten drin, die sehr einfach auf dem Computer nachzuvollziehen sind. Wenn man ein Problem hat, kann man in bestimmte dpa-Faktencheck, korrektiv.org, mimikama.at und andere gehen und überprüfen, ist das wieder nur so ein Gerücht oder ist das gerade eine Verschwörungstheorie oder hat das Hand und Fuß? Wenn Sie das auf der einen Seite mitnehmen und es irgendwann mal anwenden und auf der anderen Seite ein bisschen nachdenklich sind und zu Hause weiter darüber reden und weiterhin nicht AfD wählen, wäre es ganz nett.
2: Also bleibt misstrauisch.
3: Ja, skeptisch und realistisch.
2: Klaus Pampers, danke für die Zeit.
3: Gerne.
1: Sandra Steenbergen aus Papenburg im Gespräch mit Journalist Klaus Prömpers. Heute Abend die Podiumsdiskussion Unsoziale Medien, Totengräber der Demokratie. Ein Abend für alle, die sich mit den Herausforderungen der digitalen Welt auseinandersetzen wollen. Um 20 Uhr geht's in der Stadthalle Papenburg los. Der Eintritt ist frei.

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2: Mit Deborah Krockhaus, guten Tag. Die Staatsanwaltschaft Osnabrück prüft die Aufnahme von Ermittlungen gegen die Leiterin der Polizeiinspektion Emsland-Grafschaft Bentheim. Das hat die Staatsanwaltschaft heute mitgeteilt. Hintergrund sei ein anonymer Hinweis. Es werde geprüft, ob es Anhaltspunkte für das Vorliegen einer Straftat gibt. Der Leiterin der Inspektion wurde gestern im Rahmen eines Disziplinarverfahrens die Leitung entzogen. Inhaltliche Angaben macht die Staatsanwaltschaft derzeit nicht. Zunächst gelte die Unschuldsvermutung. Von einer Baustelle in Bad Bentheim haben Unbekannte Rüttelplatten gestohlen. Wie die Polizei mitteilt, kam es zwischen dem vergangenen Montag 16.45 Uhr und gestern 7.30 Uhr auf einer Baustelle an der Leberichstiege zu der Tat. Es entstand ein Schaden von rund 5.000 Euro. Die Polizei geht davon aus, dass die Täter für den Transport der Rüttelplatte aufgrund des Gewichts ein geeignetes Fahrzeug nutzten. Zeugen, die Hinweise zu der Tat oder zum Verbleib der Rüttelplatte geben können, sollten sich bei den Beamten melden. Bei der Mitgliederversammlung des Forums Judenchristen Altkreislingen hat der Verein auf das vergangene Halbjahr zurückgeblickt und die Pläne für die kommenden Monate vorgestellt. Wie der Verein mitteilt, konnten zuletzt verschiedene Veranstaltungen wie Lehrhausabende, Gedenkveranstaltungen, Konzerte und schulische Bildungsangebote umgesetzt werden. Um ein wichtiger Akteur im gesellschaftlichen Einsatz für Erinnerungskultur und gegen Antisemitismus zu bleiben, will das Forum Judenchristen auch künftig auf solche Angebote setzen. Die intensive Zusammenarbeit mit Schulen soll fortgesetzt werden. Dabei soll das ökumenische Gütesiegel zusammen gegen Antisemitismus unterstützen. Im Rahmen dieser Siegelvergabe verpflichten sich Schulen unter anderem zu Interventionsregeln und einer religionssensiblen Gestaltung des Schullebens. Zum Sport in der Region. Sonja Lux wird auch in der kommenden Saison für die Zweitliga-Fußballerinnen des SV Meppen auflaufen. Das hat der Verein mitgeteilt. Die zentrale Mittelfeldspielerin war 2024 aus den USA nach Meppen gewechselt. In der vergangenen Saison absolvierte sie insgesamt 23 Pflichtspiele für den SV Meppen. In der Vorbereitung zur laufenden Saison zog sich die 21-Jährige einen Kreuzbandriss zu, sodass sie die Saison über nicht am Spielbetrieb teilnehmen konnte. Mittlerweile ist sie wieder ins Training eingestiegen. Neben den sportlichen Qualitäten habe Lux auch durch ihre Professionalität während ihrer Verletzungszeit überzeugt, so Meppens Cheftrainerin Katharina Börger. So habe Lux nie den Anschluss an die Mannschaft verloren.
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3: 3 Minuten nach 12:30 haben wir es. In Dahlum und auch in Neuenhaus haben wir 10 Grad. Es regnet und heute zeigt sich das Wetter bei uns eher von seiner wechselhaften Seite. Immer wieder wechseln sich Sonne und Wolken ab. Zwischendurch sind aber auch einzelne Gewitter nicht ausgeschlossen. Die Temperaturen, die steigen dabei auf rund 11 Grad. In der Nacht bleibt es dann weiterhin unbeständig und nass bei etwa 5 Grad. Auch morgen an Christi Himmelfahrt ändert sich daran dann nur wenig. Es bleibt wechselhaft mit einzelnen Regenschauern bei erneut maximal rund 11 Grad. Ja, und zum Start ins Wochenende am Freitag, da wird es dann noch etwas ungemütlicher. Regen bestimmt vielerorts das Bild. Dazu kommt dann ein böig auffrischender Wind bei etwa 12 Grad. Und der Blick auf die Straßen hier bei uns in der Region, da ist momentan nicht so viel los. Ihr könnt da also beruhigt weiterfahren. Kommen wir daher direkt zu den Radarkontrollen und da haben wir so ein paar, die ich weitergeben kann an euch. Malte hatte sich bei uns netterweise gemeldet. Zwischen Herzlake und Doren in Felsen in der 70er-Zone wird in beiden Richtungen die Geschwindigkeit kontrolliert. Und auch Saskia hat einen Blitzer gesehen auf der B214 zwischen Thüne und Backum im Wald. Ja, Fuß vorm Gas heißt es dann heute noch ganz allgemein in Lingen. Hier natürlich auch nicht zu schnell fahren. Und ihr wisst ja Bescheid, wenn ihr Staus oder Blitzer gesehen habt, dann ruft uns an und wir geben es weiter. Ihr erreicht uns unter der Telefonnummer 0591 915 4624. Fahrt vorsichtig!
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1: Wenn es im Frühling draußen langsam wieder wärmer wird, dann bedeutet das meist auch, dass Regenschauer immer seltener werden. Was für uns eine angenehme Nachricht ist, bedeutet im Umkehrschluss auch lange Trockenperioden. Die macht nicht nur unseren Pflanzen zu schaffen, auch die Vogelwelt leidet unter ausbleibendem Regen und fehlender Nahrung. Mit meiner Kollegin Sophia Wagner spreche ich jetzt darüber, wie wir Vögel, Insekten und Co. in der trockenen Jahreszeit unterstützen können. Sophia, warum sind Vögel überhaupt auf Regen angewiesen?
2: Ja, nicht nur wir Menschen müssen bei höheren Temperaturen viel trinken, auch Vögel versuchen täglich ihren Flüssigkeitsbedarf zu decken. Natürliche Wasserstellen bilden sich in der Regel durch Regenwasser. Nach Niederschlägen sammelt sich Wasser in Bodenunebenheiten. Auf durchlässigen Böden bleiben diese länger bestehen. Auch im Gebirge oder in felsigen Landschaften sammeln sich Wasser und Niederschläge in natürlichen Gesteinsvertiefungen. Wenn es jetzt aufhört zu regnen, dann kann sich auch kein Wasser mehr an diesen Stellen sammeln. Deshalb sollten wir unseren Vögeln vor der Haustür beispielsweise durch Wassertränken aushelfen.
1: Und wie richte ich so eine Vogeltränke ein? Ist sowas teuer?
2: Für eine Vogeltränke brauchen wir nicht viel Geld. In der Regel reicht schon ein einfacher Blumentopfuntersetzer oder ein ausrangierter Suppenteller, gefüllt mit klarem Wasser. Im besten Fall legen wir unsere gewählte Schale auf eine höhere Ebene, denn Katzen und andere Fressfeinde sollen die vielen Vögel ja nicht beim Trinken stören. Auch auf die Hygiene sollten wir bei einer Vogeltränke achten. Täglich das Wasser austauschen und in dem Zusammenhang zwischendurch die Schale gründlich reinigen, ist total wichtig, damit sich Vögel nicht mit Salmonellen oder einzelligen Geißeltierchen infizieren.
1: Können wir Vögel noch irgendwie anders bei warmen Temperaturen und Trockenperioden unterstützen? Viele bauen ja auch Nester mit feuchtem Lehm.
2: Ganz genau. Und auch da können wir ein bisschen nachhelfen. Besonders Schwalben brauchen feuchten Lehm zum Nestbau. Der fehlt aber immer häufiger, da Asphalt und Beton oft gut versiegelt ist. Wer da den kleinen Gartenbewohnern helfen möchte, kann eine Lehmpfütze im Garten anlegen. Dafür brauchen wir Lehm, Wasser und Stroh. Die drei Komponenten rühren wir in einer flachen Mulde an, am besten in Nestnähe und möglichst offen. Und wenn wir noch einen Schritt weiter gehen wollen, können wir Vögeln auch bei der Nahrungssuche helfen. Denn ein vogelfreundlicher Garten bietet mehr als nur Wasser. Heimische Gehölze wie beispielsweise Weißdorn, Holunder oder Schlehe tragen nährstoffreiche Beeren, die für viele Vögel ein echtes Buffet darstellen. Unkräuter, Laubhaufen oder Kompost bieten wertvolle Lebensräume.
1: Vielen Dank für die Tipps, Sophia. Jetzt können wir unseren Garten richtig vogelfreundlich gestalten, damit über den Frühling und den Sommer verteilt genug Wasser und Nahrungsstellen für Vögel zur Verfügung stehen.

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1: Ich gebe es ja zu, bei diesem Spiel müsst ihr wirklich aufmerksam sein und schnell reagieren können. Die Rede ist vom Gesellschaftsspiel Double. Das kartenbasierte Spiel dreht sich vor allem um schnelles Vergleichen. Jeder Spieler erhält eine Karte mit verschiedenen bunten Symbolen. In der Mitte liegt ein Stapel mit den übrigen Karten. Ziel des Spiels ist es, möglichst schnell das Symbol zu finden, das sowohl auf der eigenen Karte als auch auf der obersten Karte in der Mitte zu sehen ist. Es gibt immer genau ein passendes Symbol auf beiden Karten. Durch die vielen unterschiedlichen Formen und Farben ist das doppelte Symbol allerdings gar nicht so einfach zu finden. Besonders dann, wenn alle Mitspieler gleichzeitig hektisch nach ihrem richtigen Symbol suchen. Wer das passende Bild zuerst entdeckt, ruft den Namen laut und darf die Karte aus der Mitte auf den eigenen Stapel legen. Das Spiel geht so lange, bis der Kartenstapel aufgebraucht ist. Gerade auf Partys oder in geselligen Runden sorgt Double für jede Menge Spaß und Chaos. Gespielt werden kann mit bis zu 8 Personen.

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1: Ich bin Babette Büchner. Das Bundeskabinett hat das sogenannte Heizungsgesetz gekippt. Neue Heizungen sollen weiter mit Gas und Öl laufen dürfen, allerdings ab 2029 mit einem höheren Bioanteil. Bundesbauministerin Verena Huberts erklärte:
2: Das ist der Startschuss für uns, für langfristige Planbarkeit und Planungssicherheit. Die notwendige Entscheidungsfreiheit für Hauseigentümer. Der Schutz des Klimas und ein Schutz von Mieterinnen und Mietern vor zu hohen Energiekosten.
1: Das Kabinett beschloss außerdem einen Entwurf, mit dem der Einsatz von sogenannten K.O.-Tropfen höher bestraft wird. Als nächstes ist der Bundestag am Zug. Nachdem der Bundesrat die Entlastungsprämie von bis zu 1.000 Euro für Arbeitnehmer gestoppt hat, ist sie nun endgültig vom Tisch. Das Vorhaben werde nicht weiter verfolgt, teilte die Führung der Unionsfraktion mit. Um die Entlastungsprämie zu retten, hätte die Bundesregierung den Vermittlungsausschuss von Bundestag und Bundesrat anrufen müssen. Das Ende der Ära Kretschmann ist besiegelt. Der Grünen-Politiker Cem Özdemir ist neuer Ministerpräsident von Baden-Württemberg. Die Abgeordneten des Landtags wählten ihn in Stuttgart zum Regierungschef. Özdemir ist nach Kretschmann der zweite grüne Ministerpräsident Deutschlands. Die AfD-Fraktion im Landtag hatte zuvor CDU-Chef Manuel Hagel als Gegenkandidaten vorgeschlagen. Der lehnte aber noch vor der Wahl ab. Die Deutsche Lebensrettungsgesellschaft hat im vergangenen Jahr bundesweit mehr als 700 Menschen vor dem Ertrinken gerettet. Das geht aus der aktuellen DLRG-Statistik hervor. Doch nicht nur im Wasser helfen die Ehrenamtlichen, auch am Strand retten sie Leben.
3: Egal ob Bienenstich am Baggersee oder Herzinfarkt im Strandkorb, die DLRG-Helfer sind zur Stelle. Mehr als 1.100 Menschen haben sie das Leben gerettet in und am Wasser. Es war ein intensives Jahr, sagt die DLRG-Präsidentin. Zumal es nicht nur um Menschenleben geht, die vielen Freiwilligen retten auch Tiere oder verhindern Umweltgefahren. Und viele Jugendliche engagieren sich, haben im vergangenen Jahr das Junior-Retterabzeichen gemacht. Claudia Wächter, Nachrichtenredaktion.
1: Bundesweit sorgten laut DLRG im vergangenen Jahr über 51.000 Wasserretter für Sicherheit im und auf dem Wasser.
4: Und jetzt das Wetter für das Emsland und die Grafschaft Bentheim.
5: Und da regnet es aktuell in Dahlem und auch in Neuenhaus bei 10 Grad. Ja, heute zeigt sich das Wetter bei uns eher von seiner wechselhaften Seite. Immer wieder wechseln sich Sonne und Wolken ab. Zwischendurch sind auch einzelne Gewitter nicht ausgeschlossen. Die Temperaturen steigen heute auf rund 11 Grad. Und in der Nacht, da bleibt es dann weiterhin unbeständig und nass bei etwa 5 Grad. Auch morgen an Christi Himmelfahrt ändert sich dann daran nur wenig. Es bleibt wechselhaft mit einzelnen Regenschauern bei erneut maximal rund 11 Grad. Und zum Start ins Wochenende am Freitag, da wird es dann noch etwas ungemütlicher. Regen bestimmt vielerorts das Bild. Dazu kommt dann ein böig auffrischender Wind bei etwa 12 Grad. 3:01, wir schauen noch mal auf die Straßen hier bei uns in der Region. Da ist momentan nichts los. Ihr könnt also beruhigt weiterfahren. Achtet aber wie immer auf die Geschwindigkeit, denn Malte hat einen Blitzer gesehen und zwar zwischen Herzlake und Doren in Felsen in der 70er-Zone. Hier wird in beiden Richtungen die Geschwindigkeit kontrolliert. Und Saskia sagt ebenfalls auf der B214 zwischen Thüne und Backum im Wald. Hier wird geblitzt. Und dann achtet natürlich auch noch auf die Blitzer in Lingen. Hier wird allgemein geblitzt. Und wenn ihr unterwegs seid und ebenfalls noch einen Stau, vielleicht gerade im Stau steckt oder Blitzer gesehen habt, ruft uns doch gern an. 0591 915 4624. Hier gern auf die Mailbox sprechen und wir versuchen es dann so schnell wie möglich weiterzugeben. Euch eine gute Fahrt.
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Sam Fender mit People Watching. Und wir haben es jetzt 11:11. Wir schauen hier in Durch den Tag auf das nächste spannende Thema für die Region. Ja, wenn Schulen heute Haltung zeigen, dann passiert das längst nicht mehr nur im Unterricht, sondern ganz konkret im Alltag. Genau darum geht es heute bei uns in einem Beitrag aus Badel. Das Missionsgymnasium St. Antonius in Badel gehört jetzt offiziell zum Netzwerk Schule ohne Rassismus, Schule mit Courage. Und das Besondere, die Initiative kam direkt von den Schülerinnen und Schülern selbst. Über ein Jahr lang wurde an dem Projekt gearbeitet, diskutiert und organisiert, bis schließlich die Mehrheit der Schulgemeinschaft hinter der Idee stand. Denn das Siegel soll mehr sein als nur eine Auszeichnung. Es geht um ein klares Zeichen gegen Ausgrenzung und Diskriminierung und für ein respektvolles Miteinander. Gerade in Zeiten, in denen Rassismus, Antisemitismus und gesellschaftliche Spannungen wieder sichtbarer werden, wollen viele Schulen Haltung zeigen. Wie das konkret am Missionsgymnasium Badel aussehen soll, warum das Projekt den Schülerinnen und Schülern so wichtig ist und welche Rolle die Schule künftig im Netzwerk übernehmen möchte, darüber sprechen wir in etwa 10 Minuten ausführlich hier auf der Emsfechtewelle. Also bis gleich.

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1: Das Missionsgymnasium Badel gehört jetzt offiziell zum Netzwerk Schule ohne Rassismus, Schule mit Courage. Die Initiative dafür kam direkt von Schülerinnen und Schülern der Schule selbst. Gestern wurde das Siegel im Rahmen einer Feierstunde verliehen. Musik, Applaus und viele stolze Gesichter. Gestern im Missionsgymnasium Badel. Die Schule gehört jetzt offiziell zum bundesweiten Netzwerk Schule ohne Rassismus, Schule mit Courage. Das Besondere dabei, die Initiative kam nicht von Lehrkräften oder der Schulleitung, sondern direkt von den Schülerinnen und Schülern selbst. Schülerin Sophia Kolesnik aus der Projektgruppe erzählt.
2: Wir brauchten einen Paten, damit wir an diesem Netzwerk teilnehmen können. Und dann hatten wir die Idee, Volker Pan zu nehmen, weil er sich auch für Rassismus und Diskriminierung einsetzt und er auch das Thema wichtig findet. Und deshalb haben wir ihm eine E-Mail geschrieben und gefragt, ob er die Interesse hätte, uns zu begleiten bei unserem Projekt gegen Rassismus.
1: Die Projektgruppe hatte sich seit über einem Jahr mit dem Thema beschäftigt, eine Umfrage organisiert und schließlich die gesamte Schulgemeinschaft hinter das Projekt gebracht. Gute 80% der Schülerinnen und Schüler haben dafür gestimmt. Auch Schulleiter Markus Lammers sieht genau darin die besondere Bedeutung.
3: Für mich sind Regeln, die das Zusammenleben der Menschen in irgendeiner Form beeinflussen, immer wichtig, dass sie tragfähig sind und auch gelebt werden. Und wenn eine solche Initiative von der Schülerschaft selber kommt, dann ist die Wahrscheinlichkeit relativ groß, dass dieses Thema erstmal präsenter wird, dass die Menschen, auch die Schülerinnen und Schüler, sensibilisiert werden und die auch nach diesen Werten oder den Werten entsprechend sich verhalten. Und das finde ich natürlich das oberste Ziel einer Bildungseinrichtung, dass wir gerade hier als christliche Schule uns diesen Werten entsprechend verhalten und respektvoll miteinander umgehen.
1: Für die Schülerinnen und Schüler selbst war das Projekt vor allem ein klares Zeichen gegen Ausgrenzung und Diskriminierung. Ebenfalls aus der Projektgruppe Arvid Kaspschak aus der Klasse 10a erklärt.
4: Uns war es wichtig, weil wir selber davon betroffen sind, manche von uns. Und weil uns das so bewusst wurde in der Schule, wir haben es auch öfters gesehen. Und es ist allgemein etwas, wofür man sich einsetzen sollte.
1: Mit dem Titel allein soll es aber nicht getan sein. Die Schule wolle Haltung auch im Alltag zeigen. Im Unterricht, auf dem Schulhof und im Umgang miteinander. Das sagt Lena Schomaker, Regionalkoordinatorin für die Grafschaft und das südliche Emsland.
5: Beispielsweise durch Fortbildungen, durch verpflichtende Fortbildungen, sowohl für das Lehrerkollegium als auch für die Schülerschaft, die mit diesen Themen vielleicht noch gar nicht in Verbindung gekommen ist. Das würde ich mir sehr wünschen. Dann Angebote für betroffene Schülerinnen und Schüler, die Erfahrungen machen, dass sie hier in der Schule einen sicheren Raum finden, wo sie sich austauschen können, wo kompetente Menschen sitzen, ja, die sie auffangen können, wenn sie Situationen erleben, in ja, denen sie rassistisch angegangen wurden zum Beispiel oder anders diskriminiert wurden. Genau, und dann einfach Schritt für Schritt, dass sich das verfestigt im Schulalltag.
1: Gerade in Zeiten, in denen Ausgrenzung, Diskriminierung und auch antisemitische Vorfälle wieder sichtbarer werden, sei es wichtig, dass Schulen klar Haltung zeigen und demokratische Werte im Alltag vermitteln. Für die Schülerinnen und Schüler des Missionsgymnasiums St. Antonius ist die Auszeichnung deshalb mehr als nur ein Schild an der Wand. Sie soll im Schulalltag sichtbar werden. Das Missionsgymnasium Badel ist damit jetzt Teil eines Netzwerks mit mehreren tausend Schulen in ganz Deutschland.

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2: Mit Deborah Krockhaus, guten Tag. Die Staatsanwaltschaft Osnabrück prüft die Aufnahme von Ermittlungen gegen die Leiterin der Polizeiinspektion Emsland-Grafschaft Bentheim. Das hat die Staatsanwaltschaft heute mitgeteilt. Hintergrund sei ein anonymer Hinweis. Es werde geprüft, ob es Anhaltspunkte für das Vorliegen einer Straftat gibt. Der Leiterin der Inspektion wurde gestern im Rahmen eines Disziplinarverfahrens die Leitung entzogen. Inhaltliche Angaben macht die Staatsanwaltschaft derzeit nicht. Zunächst gelte die Unschuldsvermutung. Von einer Baustelle in Bad Bentheim haben Unbekannte Rüttelplatten gestohlen. Wie die Polizei mitteilt, kam es zwischen dem vergangenen Montag 16.45 Uhr und gestern 7.30 Uhr auf einer Baustelle an der Leberichstiege zu der Tat. Es entstand ein Schaden von rund 5.000 Euro. Die Polizei geht davon aus, dass die Täter für den Transport der Rüttelplatte aufgrund des Gewichts ein geeignetes Fahrzeug nutzten. Zeugen, die Hinweise zu der Tat oder zum Verbleib der Rüttelplatte geben können, sollten sich bei den Beamten melden. Bei der Mitgliederversammlung des Forums Judenchristen Altkreislingen hat der Verein auf das vergangene Halbjahr zurückgeblickt und die Pläne für die kommenden Monate vorgestellt. Wie der Verein mitteilt, konnten zuletzt verschiedene Veranstaltungen wie Lehrhausabende, Gedenkveranstaltungen, Konzerte und schulische Bildungsangebote umgesetzt werden. Um ein wichtiger Akteur im gesellschaftlichen Einsatz für Erinnerungskultur und gegen Antisemitismus zu bleiben, will das Forum Judenchristen auch künftig auf solche Angebote setzen. Die intensive Zusammenarbeit mit Schulen soll fortgesetzt werden. Dabei soll das ökumenische Gütesiegel zusammen gegen Antisemitismus unterstützen. Im Rahmen dieser Siegelvergabe verpflichten sich Schulen unter anderem zu Interventionsregeln und einer religionssensiblen Gestaltung des Schullebens. Zum Sport in der Region. Sonja Lux wird auch in der kommenden Saison für die Zweitliga-Fußballerinnen des SV Meppen auflaufen. Das hat der Verein mitgeteilt. Die zentrale Mittelfeldspielerin war 2024 aus den USA nach Meppen gewechselt. In der vergangenen Saison absolvierte sie insgesamt 23 Pflichtspiele für den SV Meppen. In der Vorbereitung zur laufenden Saison zog sich die 21-Jährige einen Kreuzbandriss zu, sodass sie die Saison über nicht am Spielbetrieb teilnehmen konnte. Mittlerweile ist sie wieder ins Training eingestiegen. Neben den sportlichen Qualitäten habe Lux auch durch ihre Professionalität während ihrer Verletzungszeit überzeugt, so Meppens Cheftrainerin Katharina Börger. So habe Lux nie den Anschluss an die Mannschaft verloren.
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3: 2:30 haben wir es. Wir haben in Kleinhesepe und auch in Itterbeck 9 Grad mit Wolken am Himmel. Und heute zeigt sich das Wetter bei uns eher von seiner wechselhaften Seite. Immer wieder wechseln sich Sonne und Wolken ab. Zwischendurch sind auch einzelne Gewitter nicht ausgeschlossen. Die Temperaturen, die steigen dabei auf rund 11 Grad. Und in der Nacht, da bleibt es dann weiterhin unbeständig und nass bei etwa 5 Grad. Auch morgen an Christi Himmelfahrt, da ändert sich daran nur wenig. Es bleibt wechselhaft mit einzelnen Regenschauern bei erneut maximal rund 11 Grad. Und zum Start ins Wochenende am Freitag, da wird es dann noch etwas ungemütlicher. Regen bestimmt vielerorts das Bild. Dazu kommt ein böig auffrischender Wind bei etwa 12 Grad. Und dann noch kurz und knapp der Blick auf die Straßen hier bei uns in der Region. Und da ist weiterhin aktuell nicht viel los. Ihr könnt also beruhigt weiterfahren. Fuß vom Gas heißt es heute in Lingen. Und wenn ihr gerade unterwegs sein solltet und ihr entdeckt noch einen Blitzer oder steckt vielleicht im Stau, dann erreicht ihr uns unter der Telefonnummer 0591 915 4624. Sprecht einfach auf die Mailbox, da braucht ihr also nicht schüchtern sein oder Angst haben, dass ihr gleich live bei uns im Studio landet. 0591 915 4624. Und wir versuchen eure Meldung dann direkt oder so schnell wie möglich weiterzugeben. Euch eine gute Weiterfahrt.
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3: 2:04 haben wir es. Musikgeschmack hin oder her. Miley Cyrus hat einfach eine geniale Stimme hier mit Hands of Love aus dem Jahr 2015.

0: Für Stars wie Harry Styles oder Taylor Swift Tickets zu bekommen, ist gar nicht so einfach. Die Nachfrage ist hoch und die Konzerte oft in kürzester Zeit ausverkauft. Fans, die die Shows aber dennoch besuchen möchten, greifen dann häufig auf den Zweitmarkt zurück. Aber genau das kann gefährlich sein, denn dort lauert Abzocke. Einige deutsche Musikstars fordern in einem Brief an die Bundesregierung jetzt schärfere Regeln gegen solche Abzocke. Deborah Krockhaus hat in unserer Morningshow mit Thomas Bremser über die Ticketpreise und Fälschungen gesprochen.
1: Thomas, ein Konzert ist ausverkauft. Wie bekomme ich jetzt noch seriös Tickets?
2: Die sicherste Option sind offizielle Zweitmarktplattformen der Veranstalter oder Ticketanbieter selbst, zum Beispiel Fansale von Eventim oder Ticketmaster Resale. Dort werden Tickets geprüft und oft personalisiert weiterverkauft. Wichtig, diese Plattformen begrenzen auch die Preise, sodass keine externen Aufschläge möglich sind. Manchmal gibt es auch kurz vor dem Konzert noch Karten, etwa weil jemand krank geworden ist oder noch Tickets freigegeben wurden.
1: Also lieber nicht sofort zu eBay, Viagogo oder Kleinanzeigen.
2: Genau, da ist Vorsicht geboten zumindest. Solche Plattformen sind zwar nicht per se unseriös, aber dort gibt es halt keine Kontrolle, auch nicht was den Preis angeht. Wer trotzdem kauft, sollte unbedingt auf eine persönliche Übergabe setzen und erst dann bezahlen oder auf eine sichere Bezahlmethode mit Käuferschutz.
1: Woran erkenne ich denn, dass ich gerade abgezockt werde?
2: Ein klares Warnsignal sind extreme Preisaufschläge, wenn ein Ticket also plötzlich das Drei- oder Vierfache kostet. Außerdem sollte ich skeptisch sein, wenn noch vor dem offiziellen Vorverkaufstermin Karten angeboten werden. Und auch bei Zeitdruck, also wenn Verkäufer sagen, nur noch heute verfügbar oder mehrere Interessenten warten, denn das ist oft nur Masche.
1: Die Musikstars warnen in ihrem offenen Brief an die Bundesregierung auch vor immer mehr gefälschten Tickets. Wie erkenne ich die? Gibt es da typische Anzeichen?
2: Ja, mehrere. Erstens unscharfe Logos oder falsche Schriftarten auf dem Ticket. Zweitens fehlende Sicherheitsmerkmale wie QR-Codes oder Hologramme. Und drittens, wenn der Verkäufer nur Screenshots schickt, statt Originaldateien oder einer offiziellen Ticketübertragung. Dann lieber Finger weg.
0: Wie wir trotz ausverkauftem Konzert noch an Karten zu fairen Preisen kommen und wie wir Fälschungen erkennen können, darüber hat Deborah Krockhaus heute Morgen mit Thomas Bremser gesprochen. Dann kann der nächste Konzertbesuch ja kommen.

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1: Von jetzt auf gleich zum Helden der Nation zu werden, ohne das Gefühl zu haben, eine besondere Leistung vollbracht zu haben. Genau das passiert Micha Hartung im Film Der Held vom Bahnhof Friedrichstraße. Der Videothekenbesitzer, gespielt von Charlie Hübner, fristet eigentlich ein eher trauriges Dasein und steht kurz vor der Pleite. Doch als sich der 30. Jahrestag des Mauerfalls jährt, wird plötzlich ein Journalist der Wochenzeitung Fakt auf ihn aufmerksam. Er stilisiert Micha zum Drahtzieher der größten Massenflucht der DDR. Und die Öffentlichkeit reagiert begeistert. Widerwillig wird Micha so zum Hochstapler und verstrickt sich in ein dichtes Netz aus Halbwahrheiten und Lügen. Doch sein fragiles Kartenhaus droht zunehmend einzustürzen und überschattet schließlich auch das Kennenlernen mit Paula, die Micha sehr gefällt. Der Held vom Bahnhof Friedrichstraße ist der letzte Film des Regisseurs Wolfgang Becker. Ihr könnt ihn unter anderem bei Amazon Prime oder bei HBO Max sehen.

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1: Ich bin Tine Klimach. Das Kabinett hat das sogenannte Heizungsgesetz gekippt. Neue Heizungen dürfen weiter mit Gas und Öl laufen, allerdings ist ab 2029 ein Bioanteil Pflicht. Nun ist der Bundestag am Zug. Scharfe Kritik kommt von Umweltverbänden und den Grünen.
2: Pragmatisch, weniger ideologisch und zukunftsorientiert, so beschreibt die Bundesbauministerin heute die Reform. Das Ganze soll nun Gebäudemodernisierungsgesetz heißen. Und für Hauseigentümer bedeutet das mehr Planungssicherheit, für Mieter und Mieterinnen Schutz vor hohen Energiekosten. Und auch die Klimaziele, die würden damit erreicht. Kritiker dagegen sagen, die Gaslobby freue sich, der Klimaschutz dagegen, der komme unter die Räder. Claudia Wächter, Nachrichtenredaktion.
1: Die Entlastungsprämie für Arbeitnehmer ist vom Tisch. Das hat der Koalitionsausschuss entschieden, wie die Führung der Unionsfraktion mitteilte.
3: Schwarz-Rot zieht damit die Konsequenz aus der Pleite vom vergangenen Freitag. Da hatte der Bundesrat die geplante steuerfreie 1.000-Euro-Prämie für Beschäftigte abgelehnt. Die Länder befürchteten hohe Einnahmeausfälle. Die Prämie war aber von Anfang an stark in der Kritik, seit die Idee vor einem Monat beim Koalitionsausschuss geboren wurde. Vor allem kleine und mittlere Unternehmen sagten, dass sie gar nicht in der Lage seien, die Prämie zu zahlen. Wie die Bürger stattdessen deutlich entlastet werden sollen, ist noch unklar. Aus Berlin, Thomas Brockt.
1: Der Grünpolitiker Cem Özdemir ist neuer Ministerpräsident von Baden-Württemberg. Die Abgeordneten des Landtags wählten ihn in Stuttgart mit großer Mehrheit zum Regierungschef. Özdemir ist damit der erste Regierungschef mit türkischen Wurzeln in der Geschichte der Bundesrepublik. Er folgt auf Langzeitministerpräsident Winfried Kretschmann, der nach 15 Jahren aus dem Amt scheidet. Özdemir ist nach ihm der zweite grüne Ministerpräsident Deutschlands. Neue Milka-Schokoladentafeln wiegen weniger, sehen aber fast so aus wie früher. Das ist irreführend, sagt das Landgericht Bremen. Sie verstoßen damit gegen das Wettbewerbsrecht und dürfen so nicht mehr genutzt werden. Die Verbraucherzentrale Hamburg hatte geklagt, weil der Milka-Hersteller Mondelez das Gewicht vieler Sorten von 100 auf 90 Gramm reduziert hatte, ohne die Verpackung zu ändern. Mondelez kann dagegen noch Rechtsmittel einlegen.
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5: 2:02 am Mittwochnachmittag bei euch in Tviest messen wir aktuell 11 Grad. Dabei fällt leichter Regen. In Quendorf dasselbe Bild. Ja, heute sollten wir ganz allgemein unseren Regenschirm griffbereit behalten. Den ganzen Tag über setzen immer mal wieder Schauer ein. Jetzt am Nachmittag sind teils auch Gewitter möglich. Dabei werden maximal 12 Grad erreicht. Auch morgen müssen wir noch mit Schauern rechnen. Die fallen dann aber immerhin schon wieder etwas schwächer aus. Abseits davon wechseln sich Sonne und Wolken bei bis zu 12 Grad ab. Auch am Freitag erwartet uns ein Sonne-Wolken-Mix. Dabei weht ein böig auffrischender Wind. Am Nachmittag fällt Regen. Die Tageshöchstwerte liegen dann bei etwa 13 Grad. Der Ems-Fechtewelle-Verkehrsservice mit dem Blick auf die Straßen in der Region. Ja, da sieht's aktuell zum Glück ruhig aus. Uns liegen hier keine Gefahrenmeldungen vor. Seid aber trotzdem vorsichtig unterwegs und achtet dabei auch auf Blitzer. Geblitzt wird heute insbesondere in und um Lingen. Ja, und wenn ihr unterwegs noch irgendetwas gesehen habt, das hier nicht mit dabei war, aber unbedingt dabei sein sollte, Staus, Blitzer oder Gefahrenstellen, dann verratet uns doch gerne, was ihr wo entdeckt habt. Und wir waren hier in eurem Namen, natürlich auch alle anderen. Ihr erreicht uns am besten über unsere Hotline mit der 0591 915 4624. Kommt gut und vor allem sicher an euer Ziel.
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1: Heute im Soundcheck wird's gleichzeitig nostalgisch, politisch und ziemlich tanzbar. Muna sind zurück und zwar mit einem Album, das deutlich düsterer klingt als der euphorische Indie-Pop, mit dem sie zuletzt groß geworden sind. Das Trio aus Los Angeles, Katie Gavin, Naomi McPherson und Josette Maskin, gehört seit Jahren zu den spannendsten Stimmen im queeren Pop. Ihre Songs verbinden Synth-Pop, persönliche Geschichten und gesellschaftliche Themen so selbstverständlich, dass daraus inzwischen so etwas wie der Muna-Sound geworden ist. Verletzlich, ironisch, wütend und trotzdem extrem eingängig. Mit ihrem neuen Album Dancing on the Wall, das erst vergangene Woche erschienen ist, reagieren Muna hörbar auf eine politische Stimmung, die rauer geworden ist, gerade für queere Communities in den USA. Sängerin Katie Gavin sagte in Interviews, das Album sei inspiriert von der Frage, wie man in unseren Zeiten trotzdem Nähe, Euphorie und Freiheit findet. Das berichtet das Elle-Magazin. Entsprechend klingt die Platte weniger nach Sommer, Roadtrip und mehr nach verschwitztem Club um 3 Uhr morgens. Der heutige Song Wanna Be Her ist dabei einer der direktesten Tracks des Albums. Musikalisch steckt da viel Riot-Girl-Energie drin. Also dieser rohe feministische Gitarren-Spirit der 90er kombiniert mit Synth-Flächen und einem Refrain, der sofort hängen bleibt. Inhaltlich geht's um Projektion, Begehren und dieses verwirrende Gefühl, jemanden gleichzeitig daten und sein wollen zu wollen. Also klassischer Muna-Stoff. Die Frage ist nur, funktioniert dieser Spagat zwischen Haltung, Melancholie und Pop-Hook auch diesmal wieder? Wir hören rein. Muna mit Wanna Be Her.

Muna mit Wanna Be Her zwischen Indie-Disco, Selbstzweifel und Riot-Girl-Referenzen. Genau das macht die Band gerade so interessant. Sie schaffen es, politische Unsicherheit und persönliche Gefühle in Songs zu packen, die trotzdem nach Pop funktionieren und live vermutlich komplett eskalieren werden. Mit Dancing on the Wall zeigen Muna jedenfalls, dass sie deutlich mehr sein wollen als einfach nur die nächste nostalgische Synth-Pop-Band. Morgen ist Feiertag. Aber dann am Freitag hören wir den Titeltrack Dancing on the Wall. 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
1: Mit Bollerwagen und einem kühlen Getränk, so feiern an Himmelfahrt viele den Vatertag. Aber ist das eine typische deutsche Sache oder wie feiert man den Vatertag in anderen Ländern? Charlotte Mühlhahn berichtet. Hallo Charlotte.
2: Hi.
1: Gibt es den Vatertag auch in anderen Ländern?
2: Ja klar, also der Vatertag, der wird weltweit gefeiert und das auch schon ziemlich lange. Die Idee kommt aus den USA und zwar hat da eine Frau den Tag Anfang des 20. Jahrhunderts ins Leben gerufen. Sie wollte damit ihren Vater ehren, der sie und ihre Geschwister alleine großgezogen hat. Bei uns fällt der Vatertag ja jedes Jahr auf den Feiertag Christi Himmelfahrt und es ist zeitlich eher eine Ausnahme. In Frankreich, Großbritannien und den Niederlanden etwa werden die Väter immer am dritten Sonntag im Juni gefeiert.
1: Und ist man da in anderen Ländern auch mit dem Bollerwagen und Bier unterwegs?
2: Nee, das scheint irgendwie eher so ein deutsches Ding zu sein. In vielen Ländern ist es hauptsächlich ein Familientag, an dem der Papa etwas im Mittelpunkt steht. Es gibt zum Beispiel Traditionen wie dem Vater Frühstück ans Bett bringen und manchmal gibt es dann auch noch ein kleines Geschenk. Das ist jetzt aber auch erstmal nichts Ungewöhnliches, weil auch bei uns betrinkt sich jetzt ja nicht jeder am Vatertag. Viele machen ja auch Ausflüge. Ganz anders sieht es in Thailand aus. Da tragen viele Thais extra gelbe Kleidung an dem Tag.
1: Wieso gelb? Was hat es denn damit auf sich?
2: Der Vatertag fällt in Thailand auf den 5. Dezember, den Geburtstag des verstorbenen Königs. Und zu seiner Ehrung trägt man an dem Tag gelb und das hat mit der Farbe des Wochentags zu tun, an dem er geboren ist.
1: Und woher kommt es, dass in Deutschland an Vatertag vor allem Männer, ganz egal ob sie Väter sind oder nicht, mit einem Bollerwagen umherziehen?
2: Lange vor dem Vatertag gab es bereits so klassische Männertage, an denen dann die Herren der Schöpfung zusammen wandern gegangen sind. Frauen und Kinder waren ausdrücklich nicht erwünscht. Der Bollerwagen, der diente in erster Linie als Transportmittel für den Alkohol. Und das hat sich auch bis heute so gehalten, wobei natürlich mittlerweile auch oft Frauen bei den Ausflügen mit dabei sind.
1: Charlotte Mühlhahn mit den Infos zum Vatertag. Vielen Dank.
2: Kein Ding, danke dir.

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2: Mit Wiebke Pohlmann. Guten Tag. Die Staatsanwaltschaft Osnabrück prüft die Aufnahme von Ermittlungen gegen die Leiterin der Polizeiinspektion Emsland, Grafschaft Bentheim. Das hat die Staatsanwaltschaft heute mitgeteilt. Hintergrund sei ein anonymer Hinweis. Es werde geprüft, ob es Anhaltspunkte für das Vorliegen einer Straftat gibt. Der Leiterin der Inspektion wurde gestern im Rahmen eines Disziplinarverfahrens die Leitung entzogen. Inhaltliche Angaben macht die Staatsanwaltschaft derzeit nicht. Zunächst gelte die Unschuldsvermutung. In Meppen sind in der Nacht zu heute mehrere Mülltonnen in Brand geraten. Laut Polizei wurden Anwohner gegen 3.25 Uhr durch ein lautes Knistern und Brandgeruch auf das Feuer im rückwärtigen Bereich eines Wohn- und Geschäftshauses an der Nikolaus-Augustin-Straße aufmerksam. Aus bislang ungeklärter Ursache standen mindestens 4 Mülltonnen in Brand und wurden vollständig zerstört. Durch die starke Hitzeentwicklung wurden zudem ein Fenster im Erdgeschoss, ein Fallrohr und Teile der Hausfassade beschädigt. Der Schaden wird auf mehrere tausend Euro geschätzt. Die alarmierte Feuerwehr löschte das Feuer. Die Polizei hat die Ermittlungen zur Brandursache aufgenommen und bittet Zeugen, die Hinweise zum Geschehen geben können, sich zu melden. Die Feuerwehr Lünne hat eine eigene Jugendfeuerwehr gegründet. Wie die Samtgemeinde Spelle mitteilt, hat die Gemeinde damit erstmals eine eigene Jugendfeuerwehr. Mit der neuen Jugendfeuerwehr sollen Jugendliche persönlich und fachlich geschult und in ihrer Teamfähigkeit sowie ihrem Verantwortungs- und Brandschutzbewusstsein gestärkt werden, so der Jugendfeuerwehrwart Patrick Peschel. Mit der Gründung werde zudem eine wichtige Grundlage geschaffen, um junge Menschen für das Ehrenamt zu begeistern und den Brandschutz vor Ort langfristig zu sichern. Im Rahmen der Gründungsfeier erhielt die Jugendfeuerwehr einen Scheck über 1.000 Euro vom Kreisfeuerwehrverband Lingen. Die neue Jugendfeuerwehr Lünne ist die 35. im Landkreis Emsland. Die Gemeinde Geeste bittet Bürgerinnen und Bürger um Hinweise zu Sachbeschädigungen am Soccerfield an der Antoniusschule und am Sport- und Jugendtreff in Dahlum. Laut einer Mitteilung der Gemeinde haben Unbekannte in den vergangenen Tagen unter anderem die Netze des Soccerfields zerschnitten. Der Schaden beläuft sich auf rund 1.400 Euro. Zudem wurden die Hintertür und die Außenwand des Sport- und Jugendzentrums mit Graffitis beschmiert. Die Gemeinde bedauert die Beschädigung und bittet um Hinweise zu den Taten oder den Tätern. Wer in den vergangenen Tagen verdächtige Beobachtungen gemacht hat, sollte sich an die Polizeistation Dahlum wenden.
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2: Und da geht der Blick jetzt zu euch nach Techlingen. 11 Grad messen wir da aktuell. Es fällt leichter Regen. Dasselbe Bild auch bei euch in Hohenkörben. Ja, den Regenschirm, den brauchen wir heute auf jeden Fall. Den ganzen Tag über setzen immer mal wieder Schauer ein. Jetzt am Nachmittag sind teils auch Gewitter möglich. Dabei werden maximal 12 Grad gemessen. Auch morgen müssen wir noch mit Schauern rechnen. Die fallen dann aber immerhin schon wieder etwas schwächer aus. Abseits davon wechseln sich Sonne und Wolken bei bis zu 12 Grad ab. Auch am Freitag erwartet uns ein Sonne-Wolken-Mix. Dabei weht ein böig auffrischender Wind. Am Nachmittag fällt Regen. Die Tageshöchstwerte liegen dann bei etwa 13 Grad. Der Ems-Fechtewelle Verkehrsservice aktuell mit einer Gefahrenmeldung für die B70 Emden Richtung Meppen. Vorsicht bitte zwischen Dörpen und Kluse. Dort hat es einen Unfall gegeben. Die Unfallstelle ist aktuell noch nicht gesichert. Ich wiederhole das nochmal kurz. Vorsicht bitte aktuell auf der B70 Emden Richtung Meppen. Zwischen Dörpen und Kluse hat es einen Unfall gegeben. Die Unfallstelle ist aktuell noch nicht gesichert. Geblitzt wird auch, und zwar heute insbesondere in und um Lingen. Und wenn ihr auf euren Wegen durch das Emsland oder die Grafschaft darüber hinaus noch etwas entdeckt, vor dem ihr alle anderen gerne warnen möchtet, ja, dann macht das doch zusammen mit uns. Ihr sagt uns einfach, wo ihr Staus, Blitzer oder Gefahrenstellen gesehen habt, und wir warnen hier für euch alle anderen. Ihr erreicht uns über unsere Hotline mit der 0591 915 4624 oder ihr schreibt uns eine kurze Nachricht über Facebook oder Instagram. Schnell getippt und schnell alle anderen gewarnt. Kommt gut und vor allem sicher an euer Ziel.
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1: Es ist wieder Zeit für unsere gute Nachricht aus der Region. Da wurde in Lingen ein Sportabzeichen für sehr sportliche Leute vergeben. Ja, und da hat Deborah Krockhaus jetzt mehr Infos für euch.
2: Wer das deutsche Sportabzeichen absolviert, muss auf jeden Fall viel sportlichen Ehrgeiz und Ausdauer beweisen. Im Bereich Emsland Süd waren das im vergangenen Jahr 539 Jugendliche und 488 Erwachsene. In Lingen wurden jetzt mehrere Sportlerinnen und Sportler geehrt, die das Sportabzeichen nicht zum ersten, zweiten oder dritten Mal gemacht haben, sondern die mittlerweile schon ein paar mehr Abzeichen vorweisen können. Das sind laut der Stadt zum einen Jonas Theune für das 10. deutsche Sportabzeichen, dann Klaus Borchert für das 25., Hermann Josef Krieger für das 30. und Heidemarie Laue für das 35. Und dann gibt es noch zwei Menschen, die schon zum 50. Mal besonders aktiv waren, Edmund Kraftschick und Henna Hartesaul. Ausgezeichnet wurden die 6 durch Lingens Oberbürgermeister Dieter Krone. Zu der Ehrung hat er gesagt, wer über viele Jahre hinweg immer wieder Disziplin und Durchhaltevermögen beweise, der verdiene höchste Anerkennung. Ja, für diese Leistungen haben sie Urkunden, Ehrennadeln und Präsente erhalten. Und mit dabei war auch Frank Gunier, Sportreferent beim Kreissportbund. Und er hat betont, dass diese Auszeichnung mehr als nur ein sportlicher Erfolg sei und dass die Geehrten Vorbilder für Menschen seien und zeigen, wie wichtig Bewegung, Motivation und Gemeinschaft sind. Da schließe ich mich mal an und sage Hut ab vor so viel sportlichem Ehrgeiz. Ja, und bestimmt hören wir den ein oder anderen Namen in den kommenden Jahren in diesem Zusammenhang auch nochmal.

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1: Jeder Ort schreibt seine eigenen Geschichten, egal wie klein oder wie unscheinbar er wirkt. Was es alles zu entdecken gibt, wenn wir genauer hinschauen, zeigt Robert Seethaler in seinem neuen Roman Die Straße. In Die Straße geht es, wie der Titel schon verrät, um eine Straße. Allerdings nicht um die Champs-Élysées oder die Abbey Road, sondern um eine unscheinbare Straße abseits des Zentrums. Auf den ersten Blick wirkt sie langweilig, doch hinter den Fassaden verbergen sich die Geschichten ihrer Bewohner. Eine Heimleiterin kümmert sich um andere und bleibt dabei selbst einsam, eine Blumenverkäuferin verliebt sich in einen Mann, der sie kaum wahrnimmt, und ein Geistlicher entfernt sich immer mehr von seiner Gemeinde. Alle tragen Ängste, Hoffnungen und Geheimnisse in sich. Sie begegnen sich täglich, doch wie viel wissen sie wirklich voneinander? Die Straße ist ein Mosaik aus vielen kleinen Geschichten und erzählt das Leben in all seinen Facetten. Robert Seethaler gelingt es dabei, durch die wechselnden Perspektiven die Spannung bis zum Schluss aufrechtzuerhalten.

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1: Ich bin Tine Klimach. Die Entlastungsprämie für Arbeitnehmer von bis zu 1.000 Euro als Ausgleich für die hohen Spritpreise ist vom Tisch. Nach dem Koalitionsausschuss am Abend teilte Regierungssprecher Cornelius mit, dass das Projekt nicht weiterverfolgt wird. Wie nun für Ersatz gesorgt wird, ist noch offen. Maßnahmen, die kurzfristig wirken, könnten eine Erhöhung der Pendlerpauschale, eine Senkung der Stromsteuer für alle oder Direktzahlungen sein. Oder die Regierung setzt bei der Einkommensteuer auf die Entlastungen kleiner und mittlerer Einkommen ab dem nächsten Jahr. Das Kabinett hat das sogenannte Heizungsgesetz gekippt. Neue Heizungen dürfen weiter mit Gas und Öl laufen, aber es soll ab 2029 ein Bioanteil Pflicht werden. Nun muss der Bundestag darüber abstimmen. Bundesbauministerin Verena Huberts sagte in Berlin:
2: Das ist der Startschuss für uns, für langfristige Planbarkeit und Planungssicherheit. Die notwendige Entscheidungsfreiheit für Hauseigentümer. Der Schutz des Klimas und ein Schutz von Mieterinnen und Mietern vor zu hohen Energiekosten.
1: Das Kabinett beschloss außerdem einen Entwurf, mit dem der Einsatz von sogenannten K.O.-Tropfen höher bestraft wird. Als nächstes geht der Gesetzentwurf in den Bundestag. Internationale Bahnreisen sollen in der EU einfacher werden. Kunden sollen leichter Tickets für zusammenhängende Verbindungen mehrerer Verkehrsunternehmen kaufen können und bei Verspätungen und Zugausfällen besser geschützt sein. Das schlägt jetzt die EU-Kommission vor.
3: Bisher muss man bei Reisen ins Ausland, die von unterschiedlichen Bahnunternehmen betrieben werden, die Tickets oft auf unterschiedlichen Plattformen buchen. Häufig sind 2 oder 3 Tickets nötig. Künftig sollen solche Tickets als eine Reise behandelt und auch auf Plattformen angeboten werden. Und bei Verspätungen oder Ausfällen beispielsweise soll man auch mit einem anderen Unternehmen die Reise fortsetzen dürfen. Auch Entschädigungen sollen einfacher werden. Jetzt ist das nur ein Vorschlag, nun sind die Regierungen am Zug. Dieter Ebeling, Brüssel.
1: Das Ende der Ära Winfried Kretschmann ist besiegelt. Der Grünpolitiker Cem Özdemir ist der neue Ministerpräsident von Baden-Württemberg. Die Abgeordneten des Landtags wählten ihn in Stuttgart mit großer Mehrheit zum Regierungschef. Özdemir ist nach Kretschmann der 2. grüne Ministerpräsident Deutschlands.
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5: Es ist 15.02 Uhr am Mittwochnachmittag. In Dersum zeigt das Thermometer 11 Grad an. Es fällt leichter Regen und so sieht's aktuell auch in Klausheide aus. 11 Grad und leicht regnerisch. Ja, heute ist der Regenschirm unser treuer Begleiter. Den ganzen Tag über setzen immer mal wieder Schauer ein. Jetzt am Nachmittag sind dabei teils auch Gewitter möglich. Maximal werden heute 12 Grad erreicht. Auch morgen müssen wir noch mit Schauern rechnen. Die fallen dann aber naja, immerhin schon wieder etwas schwächer aus. Abseits davon wechseln sich Sonne und Wolken bei bis zu 12 Grad ab. Auch am Freitag erwartet uns ein Sonne-Wolken-Mix. Dabei weht ein böig auffrischender Wind. Am Nachmittag fällt Regen. Die Tageshöchstwerte liegen dann bei etwa 13 Grad. Der Ems-Fechtewelle Verkehrsservice aktuell mit einer Gefahrenmeldung für die B70 Emden Richtung Meppen. Vorsicht bitte aktuell zwischen Dörpen und Kluse. Dort hat sich ein Unfall ereignet. Die Unfallstelle ist aktuell noch nicht ausreichend gesichert. Geblitzt wird heute auch und zwar insbesondere im Bereich Lingen. Ja, und wenn ihr an dieser Stelle gerne noch etwas ergänzen würdet, Staus, Blitzer oder Gefahrenstellen, dann verratet uns doch, was ihr wo gesehen habt und wir sagen es hier allen anderen. Ihr erreicht uns über unsere Hotline mit der 0591 915 4624. Ich wünsche euch eine gute und sichere Fahrt durchs Sendegebiet.
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damals war ein Auto noch kein Alltagsgegenstand, sondern eher ein Abenteuer auf vier Rädern. Anfang des 20. Jahrhunderts sorgten die ersten Automobile im Emsland nämlich nicht nur für Staunen, sondern auch für jede Menge Chaos. Straßen waren oft unbefestigt, Werkstätten selten und Verkehrsregeln, sagen wir mal, eher improvisiert. Wenn ein Wagen liegen blieb oder im Straßengraben landete, kam nicht etwa der ADAC, sondern manchmal tatsächlich ein Pferdegespann zum Einsatz. Und überhaupt, die Menschen mussten sich damals erst einmal daran gewöhnen, dass plötzlich knatternde Maschinen durch die Dörfer fuhren. Pferde scheuten, Fußgänger erschraken und manche Autofahrer überschätzten ihre neuen Fahrzeuge offenbar ziemlich schnell. Unfälle waren deshalb keine Seltenheit, auch weil Bremsen, Beleuchtung oder Straßenverhältnisse mit heutigen Standards kaum vergleichbar waren. Wie also sahen die ersten Pannen und Verkehrsunfälle im Emsland aus? Wie wurden Autos damals geborgen? Und warum waren manche Fahrten schon nach wenigen Kilometern beendet? Genau darüber sprechen wir gleich nach zwei Songs in unserer Rubrik Zeitgeschichte. Dann geht's um kuriose Pannen, frühe Verkehrsunfälle und die Zeit, als Pferde noch Autos abschleppen mussten. Bleibt also gern dran, hier in Durch den Tag.

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1: In der vergangenen Woche haben wir uns hier in unserer Rubrik Zeitgeschichte einmal angeschaut, wie die Zeit der ersten Autos im Emsland aussah. Heute wollen wir dieses Thema noch einmal aufgreifen. Die Autos haben das Leben in der Region in vielerlei Hinsicht vereinfacht. Allerdings gab es mit den neuen Fahrzeugen auch vermehrt Unfälle. Wie die Menschen Anfang des 20. Jahrhunderts damit umgegangen sind, darüber hat Deborah Krockhaus mit dem Leiter des Emsland-Museums Lingen, Dr. Christoph Spannhof, gesprochen.
2: Unfälle können im Straßenverkehr doch schnell mal passieren. Das war auch schon so, als im Emsland die ersten Fahrzeuge unterwegs waren. Zu Zeiten von Kutschen waren Radbrüche häufige Gründe. Und als um 1910 die ersten Autos ins Emsland kamen, mussten die Menschen mit der neuen Technik erst einmal zurechtkommen. Da kam es dann öfter auch mal zu Unfällen. Das waren dann aber häufig nur Blechschäden, erklärt der Leiter des Emsland-Museums Lingen, Dr. Christoph Spannhoff.
3: Ganz genau. Also wenn man sich so Bilder anschaut, wie die Autos denn aussehen, wenn die so einen Unfall hatten, dann sehen die so aus, als wenn heute sozusagen wirklich was Schlimmes passiert ist. Hängt damit zusammen, dass die Knautschzone nicht ganz so groß war, wie sie heute ist, und dass für die Insassen natürlich auch noch keine Anschnallgurte vorhanden waren und natürlich diese Pflicht auch noch gar nicht bestand. Deswegen war das natürlich schon manchmal nicht ganz ungefährlich. Obwohl man natürlich dazu sagen muss, dass die Automobile damals nicht ganz so schnell waren wie die heutigen.
2: Zu schlimmeren Unfällen kam es vor allem wegen mangelnder Beleuchtung, wenn Autos zum Beispiel unbeleuchtete Pferdewagen, Radfahrer oder Fußgänger erfassten. Ob einfach nur ein Platten, ein kaputtes Rad oder ein Schaden am Auto, die Autofahrer mussten natürlich Hilfe holen. Das war teilweise aber gar nicht so einfach.
3: Sie müssen ja bedenken, man hatte damals auch noch kein Handy. Das heißt, sie mussten sich also, wenn nicht gerade jemand vorbeikam, der vielleicht Hilfe holen konnte, was dann natürlich auch ein bisschen länger dauerte, mussten sie sich zu Fuß auf den Weg machen und in die nächste Ortschaft kommen, wo denn vielleicht sie eine Schmiede finden konnten. Und die Schmiede konnten sowas dann häufig wieder reparieren.
2: Und wenn das Auto nicht vor Ort repariert werden konnte, musste es abgeschleppt werden. In der Regel mit Pferden, die vorne angespannt wurden, später dann mit Traktoren. Eine Anekdote über eine Autopanne liefert die Chronik der Firma Krone aus Spelle. Da heißt es, dass der Unternehmer Bernhard Krone ein Auto von der Familie Rosemeyer erworben hatte. Eines Abends blieb dieses Auto zwischen Herzlake und Bippen liegen.
3: Und Bernhard Krone musste dann eben zur nächsten Gaststätte in Aselage gehen und rief von dort eben bei Rosemeyer an, um den Pannendienst zu bestellen. Und dann ist ja der Bernd Rosemeyer Rennfahrer gewesen und der hat ihn dann abgeschleppt und in einer doch höheren Geschwindigkeit nach Lingen gezogen, als Herr Krone das erwartet hat. Und das ist überliefert, dass eben das Auto noch nie so schnell gefahren ist, wie als es eben abgeschleppt wurde von dem Rennfahrer Rosemeyer.
2: Wer sein Auto abschleppen lassen musste, brauchte meist auch Geduld. Die Reparatur konnte schon mal etwas dauern. Häufig konnten die Autofahrer aber so lange in den an die Werkstätten angeschlossenen Gasthöfen bleiben.

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2: Mit Wiebke Pollmann. Guten Tag. Die Staatsanwaltschaft Osnabrück prüft die Aufnahme von Ermittlungen gegen die Leiterin der Polizeiinspektion Emsland, Grafschaft Bentheim. Das hat die Staatsanwaltschaft heute mitgeteilt. Hintergrund sei ein anonymer Hinweis. Es werde geprüft, ob es Anhaltspunkte für das Vorliegen einer Straftat gibt. Der Leiterin der Inspektion wurde gestern im Rahmen eines Disziplinarverfahrens die Leitung entzogen. Inhaltliche Angaben macht die Staatsanwaltschaft derzeit nicht. Zunächst gelte die Unschuldsvermutung. In Meppen sind in der Nacht zu heute mehrere Mülltonnen in Brand geraten. Laut Polizei wurden Anwohner gegen 3.25 Uhr durch ein lautes Knistern und Brandgeruch auf das Feuer im rückwärtigen Bereich eines Wohn- und Geschäftshauses an der Nikolaus-Augustin-Straße aufmerksam. Aus bislang ungeklärter Ursache standen mindestens 4 Mülltonnen in Brand und wurden vollständig zerstört. Durch die starke Hitzeentwicklung wurden zudem ein Fenster im Erdgeschoss, ein Fallrohr und Teile der Hausfassade beschädigt. Der Schaden wird auf mehrere tausend Euro geschätzt. Die alarmierte Feuerwehr löschte das Feuer. Die Polizei hat die Ermittlungen zur Brandursache aufgenommen und bittet Zeugen, die Hinweise zum Geschehen geben können, sich zu melden. Die Feuerwehr Lünne hat eine eigene Jugendfeuerwehr gegründet. Wie die Samtgemeinde Spelle mitteilt, hat die Gemeinde damit erstmals eine eigene Jugendfeuerwehr. Mit der neuen Jugendfeuerwehr sollen Jugendliche persönlich und fachlich geschult und in ihrer Teamfähigkeit sowie ihrem Verantwortungs- und Brandschutzbewusstsein gestärkt werden, so der Jugendfeuerwehrwart Patrick Peschel. Mit der Gründung werde zudem eine wichtige Grundlage geschaffen, um junge Menschen für das Ehrenamt zu begeistern und den Brandschutz vor Ort langfristig zu sichern. Im Rahmen der Gründungsfeier erhielt die Jugendfeuerwehr einen Scheck über 1.000 Euro vom Kreisfeuerwehrverband Lingen. Die neue Jugendfeuerwehr Lünne ist die 35. im Landkreis Emsland. Die Gemeinde Geeste bittet Bürgerinnen und Bürger um Hinweise zu Sachbeschädigungen am Soccerfield an der Antoniusschule und am Sport- und Jugendtreff in Dahlum. Laut einer Mitteilung der Gemeinde haben Unbekannte in den vergangenen Tagen unter anderem die Netze des Soccerfields zerschnitten. Der Schaden beläuft sich auf rund 1.400 Euro. Zudem wurden die Hintertür und die Außenwand des Sport- und Jugendzentrums mit Graffitis beschmiert. Die Gemeinde bedauert die Beschädigung und bittet um Hinweise zu den Taten oder den Tätern. Wer in den vergangenen Tagen verdächtige Beobachtungen gemacht hat, sollte sich an die Polizeistation Dahlum wenden.
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2: Kurz nach 3:30, wir schauen zu euch nach Laaten. Da messen wir aktuell 11 Grad, der Himmel ist bewölkt. In Gildehaus 10 Grad und dabei leichter Regen. Ja, heute setzen den ganzen Tag über immer mal wieder Schauer ein. Jetzt am Nachmittag sind dabei teils auch Gewitter möglich. Es werden maximal 12 Grad gemessen. Auch morgen müssen wir noch mit Schauern rechnen. Die fallen dann aber immerhin schon wieder etwas schwächer aus. Abseits davon wechseln sich Sonne und Wolken bei bis zu 12 Grad ab. Ja, auch am Freitag erwartet uns dann ein Sonne-Wolken-Mix. Dabei weht ein böig auffrischender Wind. Am Nachmittag fällt Regen. Die Tageshöchstwerte liegen dann bei etwa 13 Grad. Der Ems-Fechtewelle Verkehrsservice aktuell mit einer Gefahrenmeldung für die B70 Emden Richtung Meppen. Seid da aktuell bitte besonders vorsichtig zwischen Dörpen und Kluse. Dort gibt es aktuell eine ungesicherte Unfallstelle. Geblitzt wird heute auch und zwar insbesondere im Bereich Lingen. Und wenn ihr darüber hinaus hier gerne noch etwas ergänzen möchtet, Staus, Blitzer oder Gefahrenstellen, dann meldet euch doch eben kurz bei uns und gebt uns durch, was ihr wo gesehen habt. Ihr erreicht uns da am besten über unsere Hotline mit der Nummer 0591 915 4624. Gute Fahrt durchs Sendegebiet.
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Heute feiern wir einen Künstler, ohne den Soul, Funk und Pop wahrscheinlich ganz anders klingen würden. Stevie Wonder wird heute 76 Jahre alt. Und das Beeindruckende ist, seine Karriere begann schon als Kind. Bereits mit 11 Jahren unterschrieb er seinen ersten Vertrag beim legendären Motown-Label, entdeckt von Ronnie White von den Miracles und gefördert von Motown-Gründer Berry Gordy. Aus dem Wunderkind Little Stevie Wonder wurde später einer der prägendsten Musiker des 20. Jahrhunderts. Dabei war Wonder nie nur Sänger, er spielte schon früh Klavier, Schlagzeug, Mundharmonika und weitere Instrumente und machte Musik, die weit über klassischen Soul hinausging. In den 70er Jahren veröffentlichte er Alben wie Talking Book oder Inner Visions, die bis heute als Meilensteine gelten. Gleichzeitig engagierte er sich politisch, setzte sich für Bürgerrechte ein und kämpfte unter anderem dafür, dass Martin Luther Kings Geburtstag in den USA offizieller Feiertag wird. Und musikalisch, kaum jemand verbindet Funk, Soul und Pop so mühelos wie Stevie Wonder. Besonders ein Song steht dafür bis heute wie kaum ein anderer. Ein markantes Klavinett-Riff, jede Menge Groove und einer der bekanntesten Hooks der Musikgeschichte. Hier ist Superstition von Stevie Wonder.

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1: 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Als kleine Einstimmung habe ich für euch jetzt schon mal einen Song, den ihr mit Sicherheit alle kennt. Hier kommt für euch Highway to Hell von AC/DC.

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1: Ich bin Tine Klimach. Die schwarz-rote Koalition will in den kommenden Wochen bei ihren Reformplänen Tempo machen. Nach dem Koalitionsausschuss haben Union und SPD angekündigt, noch vor der Sommerpause ein großes Paket auf den Weg zu bringen mit Änderungen bei Steuern, Rente, Arbeitsmarkt und Bürokratie.
2: Klare Ergebnisse gab es nicht beim Koalitionsausschuss vergangene Nacht. Immerhin ein Thema wurde wieder abgeräumt. Die umstrittene steuerfreie 1.000-Euro-Prämie für Beschäftigte ist vom Tisch. Welche Entlastungen stattdessen kommen könnten, ist noch offen. Aber es gibt jetzt zumindest eine Art Fahrplan für die großen Reformen. Dabei will die Regierung möglichst viele einbinden. Anfang Juni soll es ein Treffen im Kanzleramt geben, zu dem auch Arbeitgeber und Gewerkschaften eingeladen sind, um mögliche Kritik gleich vorab zu entschärfen. Aus Berlin, Thomas Brock.
1: Die Bundesregierung will für den Einsatz sogenannter K.O.-Tropfen höhere Strafen. Wer die gefährlichen Mittel für eine Vergewaltigung oder einen Raub einsetzt, soll laut einem Entwurf künftig mit mindestens 5 Jahren Freiheitsstrafe rechnen. Das hat das Kabinett jetzt beschlossen. Bundesjustizministerin Stefanie Hubig in Berlin.
3: Das Strafrecht muss darauf eine harte Antwort geben. Wirksamer Gewaltschutz erfordert konsequente Strafen und deshalb werden wir das Strafrecht nachschärfen. Damit senden wir ein klares Signal an die Täter und an die Gesellschaft insgesamt.
1: Wie viele Opfer es gibt, ist unklar. Die Täter mischen die K.O.-Tropfen oft in Getränke. Die Opfer sind innerhalb kürzester Zeit wehrlos und können sich oft nicht an die Vorgänge erinnern. Dazu kommt, dass die Drogen selbst nicht lange im Körper nachzuweisen sind. Anders als häufig angenommen, ist die Zahl der Krankheitstage nach Erhebungen des Deutschen Instituts für Wirtschaftsforschung nicht in erster Linie wegen der elektronischen Krankschreibung stark angestiegen. Die Forscher halten 2 andere Gründe für bedeutsamer. Zum einen hätten Atemwegserkrankungen zugenommen, zum anderen bleibe ein Teil der Beschäftigten bei ansteckenden Krankheiten eher zu Hause als früher. Diese Menschen seien seit der Corona-Pandemie vorsichtiger geworden. Rettungsschwimmer der DLRG haben im vergangenen Jahr bundesweit mehr als 1.100 Menschen das Leben gerettet. Das schließt auch die mit Herzinfarkt oder anderen Herz-Kreislauf-Erkrankungen am Strand mit ein, teilte die Deutsche Lebensrettungsgesellschaft mit. Vor dem Ertrinken bewahrten die Wasserretter rund 700 Menschen.
4: Und jetzt das Wetter für das Emsland und die Grafschaft Bentheim.
5: Wir schauen nach Lindloh, da zeigt uns das Thermometer aktuell 11 Grad an, es fällt leichter Regen. In Uelzen 9 Grad und ebenfalls regnerisch. Ja, den ganzen Tag über setzen heute immer mal wieder Schauer ein, jetzt am Nachmittag kann es auch örtlich mal gewittern, dabei werden maximal 12 Grad gemessen. Auch morgen müssen wir noch mit Schauern rechnen, die fallen dann aber immerhin schon wieder etwas schwächer aus. Abseits davon wechseln sich Sonne und Wolken bei bis zu 12 Grad ab. Auch am Freitag erwartet uns ein Sonne-Wolken-Mix. Dabei weht ein böig auffrischender Wind. Am Nachmittag fällt Regen. Die Tageshöchstwerte liegen dann bei etwa 13 Grad. Der Ems-Fechtewelle Verkehrsservice mit dem Blick auf die Straßen und da sieht's aktuell wieder gut, nämlich ruhig aus. Uns liegen hier keinerlei Gefahrenmeldungen mehr vor. Geblitzt wird aber weiterhin und zwar heute insbesondere in und um Lingen. Ja, und wenn euch unterwegs dann doch noch irgendetwas aufgefallen ist, was hier seinen Platz verdient hätte, Staus, Blitzer oder Gefahrenstellen, ja, dann lasst uns gerne wissen, was ihr wo gesehen habt und wir sagen es hier in eurem Namen auch direkt allen anderen. Ihr erreicht uns über unsere Hotline mit der 0591 915 4624. Kommt gut und sicher an euer Ziel.
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1: Das Missionsgymnasium Badel gehört jetzt offiziell zum Netzwerk Schule ohne Rassismus, Schule mit Courage. Die Initiative dafür kam direkt von Schülerinnen und Schülern der Schule selbst. Gestern wurde das Siegel im Rahmen einer Feierstunde verliehen. Musik, Applaus und viele stolze Gesichter. Gestern im Missionsgymnasium Badel. Die Schule gehört jetzt offiziell zum

0: gefragt, ob er die Interesse hätte, uns zu begleiten bei unserem Projekt gegen Rassismus.
1: Die Projektgruppe hatte sich seit über einem Jahr mit dem Thema beschäftigt, eine Umfrage organisiert und schließlich die gesamte Schulgemeinschaft hinter das Projekt gebracht. Gute 80% der Schülerinnen und Schüler haben dafür gestimmt. Auch Schulleiter Markus Lammers sieht genau darin die besondere Bedeutung.
2: Für mich sind Regeln, die das Zusammenleben der Menschen in irgendeiner Form beeinflussen, immer wichtig, dass sie tragfähig sind und auch gelebt werden. Und wenn eine solche Initiative von der Schülerschaft selber kommt, dann ist die Wahrscheinlichkeit relativ groß, dass dieses Thema erstmal präsenter wird, dass die Menschen, auch die Schülerinnen und Schüler, sensibilisiert werden und die auch nach diesen Werten oder den Werten entsprechend sich verhalten. Und das finde ich natürlich das oberste Ziel einer Bildungseinrichtung, dass wir gerade hier als christliche Schule uns diesen Werten entsprechend verhalten und respektvoll miteinander umgehen.
1: Für die Schülerinnen und Schüler selbst war das Projekt vor allem ein klares Zeichen gegen Ausgrenzung und Diskriminierung. Ebenfalls aus der Projektgruppe Arvid Kaspschak aus der Klasse 10a erklärt.
3: Uns war es wichtig, weil wir selber davon betroffen sind, manche von uns, und weil uns das so bewusst wurde in der Schule. Wir haben es auch öfters gesehen und es ist allgemein etwas, wofür man sich einsetzen sollte.
1: Mit dem Titel allein soll es aber nicht getan sein. Die Schule wolle Haltung auch im Alltag zeigen. Im Unterricht, auf dem Schulhof und im Umgang miteinander. Das sagt Lena Schomaker, Regionalkoordinatorin für die Grafschaft und das südliche Emsland.
4: Beispielsweise durch Fortbildungen, durch verpflichtende Fortbildungen, sowohl für das Lehrerkollegium als auch für die Schülerschaft, die mit diesen Themen vielleicht noch gar nicht in Verbindung gekommen ist. Das würde ich mir sehr wünschen. Dann Angebote für betroffene Schülerinnen und Schüler, die Erfahrungen machen, dass sie hier in der Schule einen sicheren Raum finden, wo sie sich austauschen können, wo kompetente Menschen sitzen, ja, die sie auffangen können, wenn sie Situationen erleben, in ja, denen sie rassistisch angegangen wurden zum Beispiel oder anders diskriminiert wurden. Genau, und dann einfach Schritt für Schritt, dass sich das verfestigt im Schulalltag.
1: Gerade in Zeiten, in denen Ausgrenzung, Diskriminierung und auch antisemitische Vorfälle wieder sichtbarer werden, sei es wichtig, dass Schulen klar Haltung zeigen und demokratische Werte im Alltag vermitteln. Für die Schülerinnen und Schüler des Missionsgymnasiums St. Antonius ist die Auszeichnung deshalb mehr als nur ein Schild an der Wand. Sie soll im Schulalltag sichtbar werden. Das Missionsgymnasium Badel ist damit jetzt Teil eines Netzwerks mit mehreren tausend Schulen in ganz Deutschland.

0: Für Stars wie Harry Styles oder Taylor Swift Tickets zu bekommen, ist gar nicht so einfach. Die Nachfrage ist hoch und die Konzerte oft in kürzester Zeit ausverkauft. Fans, die die Shows aber dennoch besuchen möchten, greifen dann häufig auf den Zweitmarkt zurück. Aber genau das kann gefährlich sein, denn dort lauert Abzocke. Einige deutsche Musikstars fordern in einem Brief an die Bundesregierung jetzt schärfere Regeln gegen solche Abzocke. Deborah Krockhaus hat in unserer Morningshow mit Thomas Bremser über die Ticketpreise und Fälschungen gesprochen.
1: Thomas, ein Konzert ist ausverkauft. Wie bekomme ich jetzt noch seriös Tickets?
2: Die sicherste Option sind offizielle Zweitmarktplattformen der Veranstalter oder Ticketanbieter selbst, zum Beispiel Fansale von Eventim oder Ticketmaster Resale. Dort werden Tickets geprüft und oft personalisiert weiterverkauft. Wichtig, diese Plattformen begrenzen auch die Preise, sodass keine externen Aufschläge möglich sind. Manchmal gibt es auch kurz vor dem Konzert noch Karten, etwa weil jemand krank geworden ist oder noch Tickets freigegeben wurden.
1: Also lieber nicht sofort zu eBay, Viagogo oder Kleinanzeigen.
2: Genau, da ist Vorsicht geboten zumindest. Solche Plattformen sind zwar nicht per se unseriös, aber dort gibt es halt keine Kontrolle, auch nicht was den Preis angeht. Wer trotzdem kauft, sollte unbedingt auf eine persönliche Übergabe setzen und erst dann bezahlen oder auf eine sichere Bezahlmethode mit Käuferschutz.
1: Woran erkenne ich denn, dass ich gerade abgezockt werde?
2: Ein klares Warnsignal sind extreme Preisausschläge, wenn ein Ticket also plötzlich das Drei- oder Vierfache kostet. Außerdem sollte ich skeptisch sein, wenn noch vor dem offiziellen Vorverkaufstermin Karten angeboten werden. Und auch bei Zeitdruck, also wenn Verkäufer sagen, nur noch heute verfügbar oder mehrere Interessenten warten, denn das ist oft nur Masche.
1: Die Musikstars warnen in ihrem offenen Brief an die Bundesregierung auch vor immer mehr gefälschten Tickets. Wie erkenne ich die? Gibt es da typische Anzeichen?
2: Ja, mehrere. Erstens unscharfe Logos oder falsche Schriftarten auf dem Ticket. Zweitens fehlende Sicherheitsmerkmale wie QR-Codes oder Hologramme. Und drittens, wenn der Verkäufer nur Screenshots schickt, statt Originaldateien oder einer offiziellen Ticketübertragung. Dann lieber Finger weg.
0: Wie wir trotz ausverkauftem Konzert noch an Karten zu fairen Preisen kommen und wie wir Fälschungen erkennen können, darüber hat Deborah Krockhaus heute Morgen mit Thomas Bremser gesprochen. Dann kann der nächste Konzertbesuch ja kommen.

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2: Mit Wiebke Pohlmann. Guten Tag. Die Staatsanwaltschaft Osnabrück prüft die Aufnahme von Ermittlungen gegen die Leiterin der Polizeiinspektion Emsland, Grafschaft Bentheim. Das hat die Staatsanwaltschaft heute mitgeteilt. Hintergrund sei ein anonymer Hinweis, es werde geprüft, ob es Anhaltspunkte für das Vorliegen einer Straftat gibt. Der Leiterin der Inspektion wurde gestern im Rahmen eines Disziplinarverfahrens die Leitung entzogen. Inhaltliche Angaben macht die Staatsanwaltschaft derzeit nicht. Zunächst gelte die Unschuldsvermutung. Die neue Drehbrücke über den Haaren-Rütenbrock-Kanal sowie die erste Fahrradstraße der Stadt sind am Montag offiziell eröffnet worden. Die neue Drehbrücke ist nach Angaben der Stadtverwaltung das Herzstück einer neuen Verkehrsachse. Diese verbindet die Innenstadt und das Schulzentrum auf direktem Weg mit dem Emspark-Areal, dem Emspark-Stadion sowie dem Stadion am Brokdeich, dem Kindergarten und dem Bikepark. Zudem ermöglicht sie eine neue Verbindung von der Stadtmitte bis nach Altenhaaren. Darüber hinaus ist eine Fortführung der Strecke bis nach Wesowe geplant. In Kombination mit der neuen Fahrradstraße am Brokdeich sei eine sichere und komfortable Infrastruktur für den Alltags- und Freizeitverkehr entstanden, so die Stadt Haaren. Ein wesentliches Ziel des Projekts sei es gewesen, eine sichere Alternative zur vielbefahrenen B408 mit ihren Kreuzungsbereichen zu schaffen. Rund 2,4 Millionen Euro wurden in den Neubau der Drehbrücke und die Gestaltung der Fahrradstraße investiert. Die N-Bank hat das Vorhaben mit ca. 1,2 Millionen Euro unterstützt. Der Nordhorner Ortsverband von Bündnis 90 Die Grünen spricht sich mit Blick auf die kommende Bürgermeisterwahl offiziell für eine Unterstützung von Bürgermeisterkandidat Christoph Meyer aus. Laut einer Pressemitteilung fiel die Entscheidung bei einer Mitgliederversammlung zu Beginn der Woche. Bereits im ersten Wahlgang habe sich eine deutliche Mehrheit für die Unterstützung Meyers ausgesprochen. Ausschlaggebend für das Votum waren laut Ortsverband große inhaltliche Übereinstimmungen. Die Grünen sehen in Meyer einen Partner für eine ökologisch nachhaltige Stadtentwicklung, die mit sozialer Gerechtigkeit verknüpft ist. Der Bürgermeisterkandidat wurde unmittelbar nach der Abstimmung durch den Vorstand informiert und zeigte sich über den Rückhalt erfreut. Es gebe viele gemeinsame Ansätze. Dieses Signal zeige, dass es möglich sei, über politische Grenzen hinweg zusammenzuarbeiten. In einem Wirtschaftsgebäude in Papenburg ist am Vormittag ein Brand ausgebrochen. Verletzt wurde dabei niemand. Nach Polizeiangaben entstand das Feuer in dem an ein Wohnhaus angrenzenden Teil einer Scheune mit angebauter Garage. Die Feuerwehren aus Aschendorf und Papenburg löschten den Brand. Zur Höhe des Sachschadens liegen noch keine Informationen vor. Die Polizei hat Ermittlungen zur Brandursache aufgenommen.
1: Und jetzt das Wetter für das Emsland und die Grafschaft Bentheim.
2: In Rehde zeigt das Thermometer aktuell 11 Grad an, dabei fällt leichter Regen. In Sammern 10 Grad und ebenfalls regnerisch. Ja, der Griff zum Regenschirm, der sollte heute schnell gehen. Den ganzen Tag über setzen immer mal wieder Schauer ein. Jetzt am Nachmittag sind dabei teils auch Gewitter möglich. Es werden maximal 12 Grad gemessen. Auch morgen müssen wir noch mit Schauern rechnen. Die fallen dann aber immerhin schon wieder so ein bisschen schwächer aus. Abseits davon wechseln sich Sonne und Wolken bei bis zu 12 Grad ab. Auch am Freitag erwartet uns ein Sonne-Wolken-Mix. Dabei weht ein böig auffrischender Wind. Am Nachmittag fällt Regen. Die Tageshöchstwerte liegen dann bei etwa 13 Grad. Der Ems-Fechtewelle Verkehrsservice mit dem Blick auf die Straßen in der Region. Und der fällt jetzt kurz und knapp aus. Uns liegen hier aktuell keine Gefahrenmeldungen vor, aber es wird geblitzt. Heute insbesondere in und um Lingen. Euch eine gute und vor allem sichere Fahrt durchs Sendegebiet.
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1: Habt ihr es schon entdeckt? In Google Maps kann man neuerdings sehen, ob aus dem Profil eines Unternehmens Rezensionen entfernt worden sind. Google will mit dem Hinweis nach eigenen Angaben transparent machen, ob und in welchem Ausmaß Cafés, Restaurants, Shops, Firmen und Co. Bewertungen löschen lassen. Aber hilft das Kundinnen und Kunden wirklich bei der Entscheidung? Ronny Thorau berichtet. Hi Ronny.
2: Ja, grüß dich.
1: Ronny, das klingt doch erstmal aufschlussreich, was Google da macht. Denn wer viele Bewertungen löscht, hat ja vielleicht viele negative bekommen.
2: Ja, aber Verbraucherschützer sehen das doch eher zwiespältig. Denn Google Maps zeigt da nur eine ungefähre Zahl der Rezensionen an, die in den letzten 365 Tagen entfernt wurden, aber nicht warum. Es kann ja auch gute Gründe dafür geben, warum Beschwerden entfernt wurden. Zum Beispiel, weil sie diffamieren oder gegen Recht verstoßen. Und auch grundsätzlich sehen Verbraucherexperten Bewertungen im Netz immer skeptischer, weil die leicht zu manipulieren sind und auch viele Firmen da inzwischen großen Aufwand betreiben, um sich zum Beispiel positive Bewertungen zu kaufen.
1: Aber viele orientieren sich ja an Rezensionen. Wie sehr sollte man das denn dann noch?
2: Ja, also am ehesten sagen die Experten, kann man Bewertungen trauen, wenn ein Produkt oder eine Location sehr, sehr viele davon hat. Denn dann stimmt meist zumindest die allgemeine Tendenz der Bewertungen. Also die Zahl ist fast noch wichtiger inzwischen als die Note der Bewertungen. Besonders skeptisch sollte man zum Beispiel sein, wenn viele positive Bewertungen ähnlich klingen oder wenn sehr viele gehäuft in einem kurzen Zeitraum auftauchen. Das riecht dann doch sehr nach selbst reingestellten oder gekauften positiven Bewertungen.
1: Ronny Thorau mit den Infos. Dankeschön.
2: Gerne. Tschüss. 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
1: Ich gebe es ja zu, bei diesem Spiel müsst ihr wirklich aufmerksam sein und schnell reagieren können. Die Rede ist vom Gesellschaftsspiel Double. Das kartenbasierte Spiel dreht sich vor allem um schnelles Vergleichen. Jeder Spieler erhält eine Karte mit verschiedenen bunten Symbolen. In der Mitte liegt ein Stapel mit den übrigen Karten. Ziel des Spiels ist es, möglichst schnell das Symbol zu finden, das sowohl auf der eigenen Karte als auch auf der obersten Karte in der Mitte zu sehen ist. Es gibt immer genau ein passendes Symbol auf beiden Karten. Durch die vielen unterschiedlichen Formen und Farben ist das doppelte Symbol allerdings gar nicht so einfach zu finden. Besonders dann, wenn alle Mitspieler gleichzeitig hektisch nach ihrem richtigen Symbol suchen. Wer das passende Bild zuerst entdeckt, ruft den Namen laut und darf die Karte aus der Mitte auf den eigenen Stapel legen. Das Spiel geht so lange, bis der Kartenstapel aufgebraucht ist. Gerade auf Partys oder in geselligen Runden sorgt Double für jede Menge Spaß und Chaos. Gespielt werden kann mit bis zu 8 Personen.

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2: Ich bin Tine Klimach. Cem Özdemir.
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2: In Stuttgart mit einer großen Mehrheit.
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2: Özdemir ist damit der erste Regierungschef mit türkischen Wurzeln in der Geschichte der Bundesrepublik. Landtagspräsident Strobel stellte nach der Wahl die entscheidende Frage.
3: Herr Abgeordneter Özdemir, nehmen Sie die Wahl zum Ministerpräsidenten des Landes Baden-Württembergs an?
4: Ja, Herr Präsident, und ich danke für das Vertrauen. Herzlichen Dank.
2: Özdemir folgt auf Langzeitministerpräsident Winfried Kretschmann, der nach 15 Jahren aus dem Amt scheidet und ist nach ihm der zweite grüne Ministerpräsident Deutschlands. Die Entlastungsprämie für Arbeitnehmer von bis zu 1.000 Euro als Ausgleich für die hohen Spritpreise ist vom Tisch. Nach dem Koalitionsausschuss am Abend teilte Regierungssprecher Cornelius mit, dass das Projekt nicht weiterverfolgt wird. Wie nun für Ersatz gesorgt wird, ist noch offen. Maßnahmen, die kurzfristig wirken, könnten eine Erhöhung der Pendlerpauschale, eine Senkung der Stromsteuer für alle oder Direktzahlungen sein. Oder die Regierung setzt bei der Einkommensteuer auf die Entlastungen kleiner und mittlerer Einkommen ab dem nächsten Jahr. Mit einigen der mächtigsten Konzernchefs der USA im Gepäck ist US-Präsident Trump in China angekommen. Morgen trifft er sich mit Chinas Staats- und Parteichef Xi Jinping. Trump will vor allem eins erreichen: bessere Bedingungen für amerikanische Unternehmen auf dem chinesischen Markt.
5: Trump genoss den Empfang mit Sprechchören und Fähnchen sichtlich. Sein Sohn Eric, dessen Frau und Tech-Milliardär Elon Musk waren auch dabei. Bei den Gesprächen mit Xi geht es vor allem um Handelsfragen, den Zollstreit und offensichtlich auch um Deals auf dem Hightech-Sektor. Überschattet ist der China-Besuch vom Iran-Krieg, der Trumps Verhandlungsposition schwächt. Und auch die US-Waffenlieferungen an Taiwan sind ein Knackpunkt. Es gibt Sorge, dass Trump für Zugeständnisse aus Peking die US-Haltung zur Unabhängigkeit Taiwans ändern könnte. Aus den USA, Tina Eck.
2: Wer sich ein neues Elektroauto kauft, kann ab dem kommenden Dienstag staatliche Förderung beantragen. Das teilt das Bundesumweltministerium mit. Die Förderung gilt rückwirkend für Zulassungen ab dem 1. Januar. Geld gibt es für Kauf oder Leasing von Neuwagen. Grundsätzlich gilt, wer weniger verdient oder Kinder hat, soll stärker profitieren. Je nach persönlichen Umständen sind zwischen 1.500 und 6.000 Euro staatliche Unterstützung drin.
6: Und jetzt das Wetter für das Emsland und die Grafschaft Bentheim.
7: Heute lohnt es sich, den Regenschirm griffbereit zu haben. Den ganzen Tag über setzen immer mal wieder Schauer ein. Jetzt am Nachmittag sind teils auch Gewitter möglich. Dabei werden maximal 12 Grad gemessen. Auch morgen müssen wir noch mit Schauern rechnen. Die fallen dann aber immerhin schon wieder etwas schwächer aus. Abseits davon wechseln sich Sonne und Wolken bei bis zu 12 Grad ab. Auch am Freitag erwartet uns ein Sonne-Wolken-Mix. Dabei weht ein böig auffrischender Wind. Am Nachmittag fällt Regen. Tageshöchstwerte liegen dann bei etwa 13 Grad.
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0: Menschen sind in Deutschland von MECFS betroffen. Weltweit sind es vermutlich mehr als 40 Millionen, so die Deutsche Gesellschaft für MECFS. MECFS, das myalgische Enzephalomyelitis chronische Fatigue-Syndrom, ist eine schwere neuroimmunologische Multisystemerkrankung. Und obwohl Millionen von Menschen täglich unter dieser Krankheit leiden, ist die Forschung in diesem Bereich stark unterrepräsentiert. Um auf die Krankheit aufmerksam zu machen und präventiv auf Symptome hinzuweisen, fand am Sonntag in Lingen die deutschlandweite Liegend-Demo statt. Sophia Wagner war vor Ort und berichtet.
1: Elias ist 19 Jahre alt. Eigentlich würde er jetzt wie seine Freunde mitten im Abitur stecken. Stattdessen ist sein Alltag von Bettruhe, Dunkelheit und wenigen sozialen Kontakten geprägt. Denn Elias leidet seit 4 Jahren unter MECFS, einer schweren neuroimmunologischen Erkrankung. MECFS beginnt häufig nach einer Infektionskrankheit und ist bis heute einer der letzten großen Krankheiten, die kaum erforscht sind. Um auf das Krankheitsbild aufmerksam zu machen, organisierten Anne und Markus Schneider, die Eltern von Elias, die Liegend-Demo auf dem Marktplatz in Lingen. Sie organisierten die Demo nicht nur für ihren Sohn, sondern für alle Betroffenen von MECFS, so Anne Schneider.
2: Wir wollen halt eben auch damit natürlich nicht für unseren Sohn sprechen. Das ist zwar der Anlass dadurch, dass wir halt eben eine betroffene Familie sind, aber wir haben diese Liegend-Demo organisiert für alle anderen MECFS-erkrankten Menschen und für diejenigen, die leider vielleicht auch in Zukunft noch an MECFS erkranken. Weil die Krankheit kann jeden treffen, geht über alle Altersstrukturen hinweg und von daher macht es keinen Halt vor jeglichen Altersstrukturen. Und daher ist es so wichtig.
1: Sowohl Elias Eltern als auch seine 2 älteren Geschwister haben sich bei der Demo auf den Marktplatz in Lingen gelegt. Symbolisch neben ihnen ein Rollstuhl mit einem Fußball für ihren Sohn, der aufgrund seiner Krankheit nicht dabei sein konnte. MECFS prägt sich bei jeder betroffenen Person individuell aus. Manche MECFS-Erkrankten konnten daher an der Liegend-Demo selbst teilnehmen. Eine davon ist Julia. Sie arbeitete vor ihrer MECFS-Erkrankung als psychologische Psychotherapeutin in Münster in der Krebsberatungsstelle. Die Krankheit begann bei ihr bereits im Jahr 2016.
3: Also von der Diagnose weiß ich erst seit ziemlich genau 4 Jahren. Das ist auch die Zeit, in der ich nicht mehr arbeitsfähig bin. Erkrankt bin ich tatsächlich schon deutlich länger. Die ersten Anfänge kann ich rückblickend nach einem Infekt Ende 2016 zuordnen. Also ich habe im Frühjahr 2017 wieder angefangen, Sport zu machen und war ganz oft 2-3 Tage nach dem Sport quasi krank. Also grippale Symptome, Halsschmerzen, habe mich dann halt ausgeruht und dann irgendwann auch wieder funktioniert. Aber es war schon komisch.
1: Und genau das, sagt Julia, ist besonders bei jungen Menschen nicht normal. Krank sein nach ein paar Stunden Bewegung, extreme Erschöpfung und schnelle Überschreitungen der Energiekapazitätsgrenze. Die Liste der Symptome ist lang. Neben neurologischen und immunologischen Symptomen klagen Betroffene über jegliche Art von Schmerzen, Atemnot, Herzrasen, Einschlafstörungen und eine gestörte Anpassung der Körpertemperatur. Mit mehr Forschung und Prävention könnten schwerwiegende Verläufe reduziert werden, erklärt Julia.
3: Je früher wir Pacing, also Energiemanagement betreiben, umso größer sind die Chancen, dass wir nicht so krank werden müssen, wie viele mittlerweile erkrankt sind. Weil ganz oft entstehen diese schweren Verläufe auch aus einer Summe von ganz, ganz vielen Überforderungen, weil man einfach nicht wusste und es auch nicht konnte, auf seine Grenzen zu achten und immer wieder darüber gegangen ist. Mit jeder Grenze landet man ein bisschen tiefer.
1: Obwohl MECFS von der Weltgesundheitsorganisation schon 1969 als Krankheit klassifiziert wurde, bleibt ausreichende Forschung aus. Ein zentraler Grund ist die mangelnde Finanzierung. Eine MECFS-Therapie erfolgt symptomorientiert. Einzelne Symptome werden behandelt, um die Lebensqualität partiell zu verbessern. Eine Heilung der Krankheit gibt es nach aktuellem Forschungsstand nicht.
0: Elias und seine Familie bleiben hoffnungsvoll. Sein Zustand verbessert sich langsam. Mittlerweile kann er hin und wieder am Esstisch sitzen. Auch kurze Besuche von Freunden sind möglich. Bei der Liegend-Demo in Lingen haben sich rund 400 Menschen versammelt, um symbolisch für ihre Liebsten zu liegen oder für ihre eigene Erkrankung ein Bewusstsein zu schaffen. Eindrücke der Liegend-Demo in Lingen findet ihr auf unserem Instagram- und Facebook-Kanal.

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1: Wenn es im Frühling draußen langsam wieder wärmer wird, dann bedeutet das meist auch, dass Regenschauer immer seltener werden. Was für uns eine angenehme Nachricht ist, bedeutet im Umkehrschluss auch lange Trockenperioden. Die macht nicht nur unseren Pflanzen zu schaffen, auch die Vogelwelt leidet unter ausbleibendem Regen und fehlender Nahrung. Mit meiner Kollegin Sophia Wagner spreche ich jetzt darüber, wie wir Vögel, Insekten und Co. in der trockenen Jahreszeit unterstützen können. Sophia, warum sind Vögel überhaupt auf Regen angewiesen?
2: Ja, nicht nur wir Menschen müssen bei höheren Temperaturen viel trinken. Auch Vögel versuchen täglich ihren Flüssigkeitsbedarf zu decken. Natürliche Wasserstellen bilden sich in der Regel durch Regenwasser. Nach Niederschlägen sammelt sich Wasser in Bodenunebenheiten. Auf durchlässigen Böden bleiben diese länger bestehen. Auch im Gebirge oder in felsigen Landschaften sammeln sich Wasser und Niederschläge in natürlichen Gesteinsvertiefungen. Wenn es jetzt aufhört zu regnen, dann kann sich auch kein Wasser mehr an diesen Stellen sammeln. Deshalb sollten wir unseren Vögeln vor der Haustür beispielsweise durch Wassertränken aushelfen.
1: Und wie richte ich so eine Vogeltränke ein? Ist sowas teuer?
2: Für eine Vogeltränke brauchen wir nicht viel Geld. In der Regel reicht schon ein einfacher Blumentopfuntersetzer oder ein ausrangierter Suppenteller, gefüllt mit klarem Wasser. Im besten Fall legen wir unsere gewählte Schale auf eine höhere Ebene, denn Katzen und andere Fressfeinde sollen die vielen Vögel ja nicht beim Trinken stören. Auch auf die Hygiene sollten wir bei einer Vogeltränke achten. Täglich das Wasser austauschen und in dem Zusammenhang zwischendurch die Schale gründlich reinigen, ist total wichtig, damit sich Vögel nicht mit Salmonellen oder einzelligen Geißeltierchen infizieren.
1: Können wir Vögel noch irgendwie anders bei warmen Temperaturen und Trockenperioden unterstützen? Viele bauen ja auch Nester mit feuchtem Lehm.
2: Ganz genau. Und auch da können wir ein bisschen nachhelfen. Besonders Schwalben brauchen feuchten Lehm zum Nestbau. Der fehlt aber immer häufiger, da Asphalt und Beton oft gut versiegelt ist. Wer da den kleinen Gartenbewohnern helfen möchte, kann eine Lehmpfütze im Garten anlegen. Dafür brauchen wir Lehm, Wasser und Stroh. Die drei Komponenten rühren wir in einer flachen Mulde an, am besten in Nestnähe und möglichst offen. Und wenn wir noch einen Schritt weitergehen wollen, können wir Vögeln auch bei der Nahrungssuche helfen. Denn ein vogelfreundlicher Garten bietet mehr als nur Wasser. Heimische Gehölze wie beispielsweise Weißdorn, Holunder oder Schlehe tragen nährstoffreiche Beeren, die für viele Vögel ein echtes Buffet darstellen. Unkräuter, Laubhaufen oder Kompost bieten wertvolle Lebensräume.
1: Vielen Dank für die Tipps, Sophia. Jetzt können wir unseren Garten richtig vogelfreundlich gestalten, damit über den Frühling und den Sommer verteilt genug Wasser und Nahrungsstellen für Vögel zur Verfügung stehen. I love me.

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2: Mit Wiebke Pohlmann. Guten Tag. Die Staatsanwaltschaft Osnabrück prüft die Aufnahme von Ermittlungen gegen die Leiterin der Polizeiinspektion Emsland, Grafschaft Bentheim. Das hat die Staatsanwaltschaft heute mitgeteilt. Hintergrund sei ein anonymer Hinweis. Es werde geprüft, ob es Anhaltspunkte für das Vorliegen einer Straftat gibt. Der Leiterin der Inspektion wurde gestern im Rahmen eines Disziplinarverfahrens die Leitung entzogen. Inhaltliche Angaben macht die Staatsanwaltschaft derzeit nicht. Zunächst gelte die Unschuldsvermutung. Die neue Drehbrücke über den Haaren-Rütenbrock-Kanal sowie die erste Fahrradstraße der Stadt sind am Montag offiziell eröffnet worden. Die neue Drehbrücke ist nach Angaben der Stadtverwaltung das Herzstück einer neuen Verkehrsachse. Diese verbindet die Innenstadt und das Schulzentrum auf direktem Weg mit dem Emspark-Areal, dem Emspark-Stadion sowie dem Stadion am Brokdeich, dem Kindergarten und dem Bikepark. Zudem ermöglicht sie eine neue Verbindung von der Stadtmitte bis nach Altenhaaren. Darüber hinaus ist eine Fortführung der Strecke bis nach Wesowe geplant. In Kombination mit der neuen Fahrradstraße am Brokdeich sei eine sichere und komfortable Infrastruktur für den Alltags- und Freizeitverkehr entstanden, so die Stadt Haaren. Ein wesentliches Ziel des Projekts sei es gewesen, eine sichere Alternative zur vielbefahrenen B408 mit ihren Kreuzungsbereichen zu schaffen. Rund 2,4 Millionen Euro wurden in den Neubau der Drehbrücke und die Gestaltung der Fahrradstraße investiert. Die N-Bank hat das Vorhaben mit ca. 1,2 Millionen Euro unterstützt. Der Nordhorner Ortsverband von Bündnis 90 Die Grünen spricht sich mit Blick auf die kommende Bürgermeisterwahl offiziell für eine Unterstützung von Bürgermeisterkandidat Christoph Meyer aus. Laut einer Pressemitteilung fiel die Entscheidung bei einer Mitgliederversammlung zu Beginn der Woche. Bereits im ersten Wahlgang habe sich eine deutliche Mehrheit für die Unterstützung Meyers ausgesprochen. Ausschlaggebend für das Votum waren laut Ortsverband große inhaltliche Übereinstimmungen. Die Grünen sehen in Meyer einen Partner für eine ökologisch nachhaltige Stadtentwicklung, die mit sozialer Gerechtigkeit verknüpft ist. Der Bürgermeisterkandidat wurde unmittelbar nach der Abstimmung durch den Vorstand informiert und zeigte sich über den Rückhalt erfreut. Es gebe viele gemeinsame Ansätze. Dieses Signal zeige, dass es möglich sei, über politische Grenzen hinweg zusammenzuarbeiten. In einem Wirtschaftsgebäude in Papenburg ist am Vormittag ein Brand ausgebrochen. Verletzt wurde dabei niemand. Nach Polizeiangaben entstand das Feuer in dem an ein Wohnhaus angrenzenden Teil einer Scheune mit angebauter Garage. Die Feuerwehren aus Aschendorf und Papenburg löschten den Brand. Zur Höhe des Sachschadens liegen noch keine Informationen vor. Die Polizei hat Ermittlungen zur Brandursache aufgenommen.
1: Und jetzt das Wetter für das Emsland und die Grafschaft Bentheim.
2: Heute lohnt es sich, den Regenschirm griffbereit zu haben. Den ganzen Tag über setzen immer mal wieder Schauer ein. Jetzt am Nachmittag sind teils auch Gewitter möglich. Dabei werden maximal 12 Grad gemessen. Auch morgen müssen wir noch mit Schauern rechnen. Die fallen dann aber immerhin schon wieder etwas schwächer aus. Abseits davon wechseln sich Sonne und Wolken bei bis zu 12 Grad ab. Auch am Freitag erwartet uns ein Sonne-Wolken-Mix. Dabei weht ein böig auffrischender Wind. Am Nachmittag fällt Regen. Tageshöchstwerte liegen dann bei etwa 13 Grad.
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1: Mit Bollerwagen und einem kühlen Getränk, so feiern an Himmelfahrt viele den Vatertag. Aber ist das eine typische deutsche Sache oder wie feiert man den Vatertag in anderen Ländern? Charlotte Mühlhahn berichtet. Hallo Charlotte.
2: Hi.
1: Gibt es den Vatertag auch in anderen Ländern?
2: Ja klar, also der Vatertag, der wird weltweit gefeiert und das auch schon ziemlich lange. Die Idee kommt aus den USA und zwar hat da eine Frau den Tag Anfang des 20. Jahrhunderts ins Leben gerufen. Sie wollte damit ihren Vater ehren, der sie und ihre Geschwister alleine großgezogen hat. Bei uns fällt der Vatertag ja jedes Jahr auf den Feiertag Christi Himmelfahrt und es ist zeitlich eher eine Ausnahme. In Frankreich, Großbritannien und den Niederlanden etwa werden die Väter immer am dritten Sonntag im Juni gefeiert.
1: Und ist man da in anderen Ländern auch mit dem Bollerwagen und Bier unterwegs?
2: Nee, das scheint irgendwie eher so ein deutsches Ding zu sein. In vielen Ländern ist es hauptsächlich ein Familientag, an dem der Papa etwas im Mittelpunkt steht. Es gibt zum Beispiel Traditionen wie dem Vater Frühstück ans Bett bringen und manchmal gibt es dann auch noch ein kleines Geschenk. Das ist jetzt aber auch erstmal nichts Ungewöhnliches, weil auch bei uns betrinkt sich jetzt ja nicht jeder am Vatertag. Viele machen ja auch Ausflüge. Ganz anders sieht es in Thailand aus. Da tragen viele Thais extra gelbe Kleidung an dem Tag.
1: Wieso gelb? Was hat es denn damit auf sich?
2: Der Vatertag fällt in Thailand auf den 5. Dezember, den Geburtstag des verstorbenen Königs. Und zu seiner Ehrung trägt man an dem Tag gelb und das hat mit der Farbe des Wochentags zu tun, an dem er geboren ist.
1: Und woher kommt es, dass in Deutschland an Vatertag vor allem Männer, ganz egal ob sie Väter sind oder nicht, mit einem Bollerwagen umherziehen?
2: Lange vor dem Vatertag gab es bereits so klassische Männertage, an denen dann die Herren der Schöpfung zusammen wandern gegangen sind. Frauen und Kinder waren ausdrücklich nicht erwünscht. Der Bollerwagen, der diente in erster Linie als Transportmittel für den Alkohol. Und das hat sich auch bis heute so gehalten, wobei natürlich mittlerweile auch oft Frauen bei den Ausflügen mit dabei sind.
1: Charlotte Mühlhahn mit den Infos zum Vatertag. Vielen Dank.
2: Kein Ding, danke dir.

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1: Malcolm mittendrin war eine der prägendsten Sitcoms der 2000er Jahre. Sie handelt von dem hochbegabten jungen Malcolm und seinem Leben in seiner äußerst chaotischen Familie. Seit letztem Monat gibt es nun 4 neue Folgen der US-Serie mit dem Titel Malcolm mittendrin – Unfair wie immer. Mittlerweile ist Malcolm erwachsen geworden und alleinerziehender Vater einer Tochter. Der Kontakt zu seiner Familie ist weitgehend abgebrochen. Doch dann wird er plötzlich von seinen Eltern zu einem großen Familienfest eingeladen. Und Malcolm bleibt keine andere Wahl, als seine Eltern und Geschwister wiederzusehen. Euch erwartet also wieder jede Menge Comedy rund um das Familienleben. Die Serie überzeugt heute genauso wie damals mit viel Leichtigkeit und ist eine absolute Feel-Good-Sitcom. Die 4 Folgen der neuen Miniserie könnt ihr problemlos schauen, auch wenn ihr die 6 Staffeln aus den 2000ern nicht gesehen habt. Aber wer weiß, vielleicht packt euch danach ja das Malcolm-Fieber und ihr schaut direkt die komplette Serie weiter. Streamen könnt ihr Malcolm mittendrin unfair wie immer auf Disney+.

kurz vor 18 Uhr und wir verabschieden uns in wenigen Minuten in unserer Sendung durch den Tag hier auf der Ems-Fechtewelle. Weiter geht's natürlich trotzdem ganz locker und entspannt mit unserem Bürgerfunk gleich nach den internationalen Nachrichten. Morgen zu Christi Himmelfahrt, auch inoffiziell der Tag für alle Väter, erwartet euch ab 10 Uhr bis 18 Uhr Gerds Schlagerbox. Die Redaktion darf dann auch mal eine Pause machen. Aber am Freitag, da sind wir dann wieder für euch da. Frisch vorbereitet und gut gelaunt startet meine Kollegin Deborah Krockhaus dann mit euch am Freitagmorgen wieder in den Tag. Los geht's um 7 Uhr und ab 10 Uhr ist Heiko Alfers dann für euch am Mikro in Durch den Tag. Ja, und ich verabschiede mich für heute in den Feierabend. Ich bin Alexandra Wichtelitsch und wünsche euch noch einen gemütlichen Mittwochabend. Tschö und wir hören uns.

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3: Ich bin Tine Klimach. Das Kabinett hat das sogenannte Heizungsgesetz gekippt. Neue Heizungen dürfen weiter
1: mit Fernwärme
3: laufen. Aber es soll ab 2029 ein Bioanhaltspflicht werden. Nun muss der Bundestag darüber abstimmen. Bundesbauministerin Verena Huberts sagte in Berlin:
4: Das ist der Startschuss.
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4: Der Schutz des Klimas und ein Schutz von Mieterinnen und Mietern vor zu hohen Energiekosten.
3: Das Kabinett beschloss außerdem einen Entwurf, mit dem der Einsatz von sogenannten K.O.-Tropfen höher bestraft wird. Als nächstes geht der Gesetzentwurf in den Bundestag. Das Ende der Ära Winfried Kretschmann ist besiegelt. Der Grünpolitiker Cem Özdemir ist der neue Ministerpräsident von Baden-Württemberg. Die Abgeordneten des Landtags wählten ihn in Stuttgart mit großer Mehrheit zum Regierungschef. Özdemir ist nach Kretschmann der zweite grüne Ministerpräsident Deutschlands. Internationale Bahnreisen sollen in der EU einfacher werden. Kunden sollen leichter Tickets für zusammenhängende Verbindungen mehrerer Verkehrsunternehmen kaufen können und bei Verspätungen und Zugausfällen besser geschützt sein. Das schlägt jetzt die EU-Kommission vor.
6: Bisher muss man bei Reisen ins Ausland, die von unterschiedlichen Bahnunternehmen betrieben werden, die Tickets oft auf unterschiedlichen Plattformen buchen. Häufig sind 2 oder 3 Tickets nötig. Künftig sollen solche Tickets als eine Reise behandelt und auch auf Plattformen angeboten werden. Und bei Verspätungen oder Ausfällen beispielsweise soll man auch mit einem anderen Unternehmen die Reise fortsetzen dürfen. Auch Entschädigungen sollen einfacher werden. Jetzt ist das nur ein Vorschlag, nun sind die Regierungen am Zug. Dieter Ebeling, Brüssel.
3: In den laufenden Tarifverhandlungen im Handel hat die Gewerkschaft Verdi zu den ersten Warnstreiks aufgerufen. Am Freitag sollen bundesweit Betriebe bestreikt werden, hieß es von dem Bundesvorstand. In Frankfurt am Main, Hamburg, Stuttgart und Dortmund finden außerdem Streikkundgebungen statt. In den laufenden Tarifverhandlungen bieten die Arbeitgeber ab November eine Erhöhung um 2% und ab August nächsten Jahres eine weitere um 1,5%. Verdi fordert aber insgesamt 7% mehr Lohn, mindestens 225 Euro.
2: Und jetzt das Wetter für das Emsland und die Grafschaft Bentheim.
7: Und da ziehen weiterhin teils kräftige Schauer durch. Gebietsweise bilden sich auch größere Regengebiete, wo es dann länger anhaltend regnet. Die Tiefstwerte, die liegen bei 5 bis 7 Grad und auch hier weiterhin dieser Wind, der sehr unangenehm und frisch daherkommt. Der Donnerstag, der Feiertag. Nur wenige Auflockerungen mit dabei, ansonsten weiterhin dichte Wolken, Schauergewitter. Es ist windig und kühl bei 9 bis 11 Grad.
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Einen wunderschönen guten Abend. Hier ist er wieder, der Captain. Wie schön, dass ihr den Weg auf diese Welle gefunden habt. Mal wieder, ich freue mich, eine neue Sendung zu präsentieren. Heute am 13. Oktober 2026. Mai. Es fühlt sich an wie Oktober. Furchtbares Wetter. Wie schön, dass wir morgen alle frei haben und dann gar nicht rausgehen müssen. Ja, ich muss trotzdem auf dem Kutter. Ein Seemann hat eigentlich so gut wie nie frei. Ich nehme hier immer mal den Tag und bin dann mal nicht auf den Weltmeeren unterwegs. Ja, was ist heute das Motto? Das fragt ihr euch natürlich schon seit 4 Wochen. Was mag das nächste Motto dieser fantastischen Radiosendung sein? Und zwar des Captains Boutique. Ich stöber in der Boutique, was wir da so zum Anziehen finden zum Beispiel. Ja, ihr merkt, die Themen werden auch bescheuerter. Das liegt daran, dass ihr mir natürlich keine schickt. Hans-Norbert@gmx.net, Hans-Norbert@gmx.net oder Hannos Hafencharts auf Facebook. Da könnt ihr Ideen für ein Motto, Ideen für Songs gerne hinterlassen. Jetzt fangen wir mal an. Und zwar, wie es schon fast Tradition ist in dieser Sendung, fange ich mit einer Schallplatte an. Das ist vor allem aus Faulheitsgründen so. Die kann man in Ruhe vernünftig auflegen. Das macht während der laufenden Sendung viel zu viel Stress. Und zwar eine Schallplatte von 1973, Genesis, Selling England by the Pound. Und für euch gibt's jetzt I Know What I Like, in Klammern, In Your Wardrobe. Also gucken die mal in den Kleiderschrank. Genesis.

Das waren Genesis mit I Know What I Like in Your Wardrobe. Ja, heute erwartet euch hier mal wieder ein ganz wildes Potpourri. Alles, was der finstere, geheimnisvolle Captain so in seiner Boutique, die er am Strand betreibt, so rumstehen hat, wie zum Beispiel auch Dornenkronen. Ja, Spaß beiseite. Jetzt spiele ich Mother Love Bone. Es gab ja dann nur ein Album, weil der Sänger recht früh verschieden ist. Das ist, glaube ich, hieß im Original Apple und ist 1990 erschienen. Ich habe hier eine Compilation, die dann 1992 noch rausgekommen ist, aus der Band Mother Love Bone sind ja später Pearl Jam hervorgegangen und von daher durchaus ein wegweisendes Album und man fragt sich, was aus denen geworden wäre, wenn der Sänger sich nicht eine Überdosis verpasst hätte. Genau, und wie schon gesagt, die Dornenkrone Crown of Thorns war, glaube ich, auch der heimliche Hit von dem Album. Mother Love Bone.

Das war ein Mother Love Bone mit Crown of Thorns. Jetzt geht es weiter mit einem, das ist auch schon ein Klassiker-Album mittlerweile, weil es auch schon, solche Alben sind immer viel älter als ich so denke, ist nämlich schon 1999 erschienen. Red Hot Chili Peppers Californication. Auch die haben einen Fetisch mit Kleidungsstücken, hätte ich fast gesagt. Nein, This Velvet Glove heißt es einfach nur, also der samtene Handschuh. Red Hot Chili Peppers, auf geht's.

Das waren die Red Hot Chili Peppers mit This Velvet Glove. Ja, die aufmerksamen Zuhörer der ersten Minuten dieser Sendung wissen natürlich schon, heute geht es hier um des Captains Boutique. Es geht um Mode, Kleidungsstücke im weiteren Sinne. So, und da habe ich mal gestöbert, was meine Boutique daheim so hergibt. Und dann schleppe ich den Kram hier rüber. Und jetzt lege ich diese modischen Funde hier auf. Wie zum Beispiel, im wahrsten Sinne des Wortes, aufgelegt, die nächste Schallplatte von 1970 im Original, Black Sabbath Paranoid, das zweite Album von Black Sabbath. Und die haben natürlich damals schon extrem scharfsinnig beobachtet, dass so Feen Stiefel tragen. Fairies wear boots.

Das waren Black Sabbath mit Fairies Wear Boots. Ja, und dann ist es ja im Allgemeinen so, also ich würde vorschlagen, alles, was in meiner Boutique erworben wird, sollte dringend erst einmal kräftig durchgewaschen werden und dann am besten auf die Leine nach draußen hängen zum Trocknen. Das wissen natürlich auch Fu Manchu und singen deswegen Hang Out to Dry. Fu Manchu.

Das war ein Fu Manchu mit Hang Out to Dry. 2007 ist das Album erschienen und heißt We Must Obey. Es ist eines der besten, meiner Meinung nach, von Fu Manchu. Genau, heute hier des Captain's Boutique. Ein ganz spannendes Thema, wenn man erstmal anfängt, in der Sammlung zu wühlen. Man denkt im Vorfeld, dass viel mehr Musik geschrieben sein müsste über Kleidungsstücke und so weiter. Aber dem ist gar nicht so. Von daher bin ich ja immer froh, wenn es Themen gibt und Ideen für Themen, die so völlig abwegig sind. Das ergibt immer spannende Sendungen, weil tatsächlich dann auch die Carpenters und Slayer in einer Sendung vorkommen könnten. Also wenn ihr Ideen habt, hans-norbert@gmx.net, hans-norbert@gmx.net oder aber Hannos Hafencharts auf Facebook, gerne ein Like da lassen, gerne mir folgen. Es gibt meistens einen Tag vor der Sendung nochmal eine Erinnerung, dass diese Sendung dann stattfindet. Jawohl, jetzt geht es weiter mit King's X. Das war das Durchbruchalbum, das dann doch nicht den Durchbruch gebracht hat, nämlich Dogman, 1994 erschienen und dann King's X das erste Mal bei einem Major-Label bei Atlantic. Aber so richtig erfolgreich ist es dann doch nicht gewesen. Es ist trotzdem ein verdammt gutes Album und ich spiele für euch King's X mit Shoes.

Das waren King's X mit Shoes. Jetzt habe ich hier noch eine wunderschöne Schallplatte. Die sind ja einfach schöner anzusehen, ne? Das könnt ihr mir glauben. Ihr könnt es ja nicht sehen. Es ist ja leider Radio. Es gibt noch kein Emsfechte Fernsehen. Es ist Welle. Es ist Radio. Das ist auch gut so, meiner Meinung nach. Weil ich finde es gut, dass ihr zu Hause jetzt gespannt vor den kleinen Kofferradios in der Küche sitzt. Niemals würdet ihr das natürlich übers Internet und eure Handys abspielen, hier diese Sendung. Das weiß ich ja genau. Brand Björk and the Operators heißt das Album einfach nur. Ist 2002 im Original erschienen. Ich habe hier eine Wiederauflage aus dem Jahr 2022. Wunderschön aufgemacht einfach. Und Brand Björk, früher Drummer bei Kais und mitbeteiligt bei unzähligen Bands aus diesem Dunstkreis, die kann man hier gar nicht aufzählen, hat, glaube ich, einen Großteil dieses Albums selbst eingespielt. Also ich glaube, Gitarre, Schlagzeug und bis auf malende Gitarre, das Klatschen und Orgel hat er alles selber gespielt. Genau. Und er besingt die Smarty Pants.

Das war Brent Björk mit Smarty Pants. Genau. Wie geht es jetzt weiter? Genau, vom ehemaligen Kyuss Drummer geht es zur quasi Kyuss Nachfolgeband, den Queens of the Stone Age. Ich habe hier das Album Era Vulgaris. Das ist 2007 erschienen, ist ja schon fast Spätwerk von denen dann. Ja, kann man vielleicht auch nicht sagen. Die machen ja immer noch. Naja, für mich ist immer noch ein sehr neues Album. Da ist eine verstörende Nummer drauf, die aber irgendwie heute in diese kleine Boutique-Sendung doch gut reinpasste. Nämlich die Queens of the Stone Age mit I'm a Designer.

Das waren Queens of the Stone Age mit I'm a Designer. Ja, jetzt gucke ich mal. 13 Minuten circa noch, bis hier die Nachrichten euch mit den schönsten Nachrichten der Welt verwöhnen um 19 Uhr. Ein paar Songs schaffen wir noch jetzt. Eine ganz kurze Rille. Das kommt ja auch selten vor. Das führt hier natürlich zu erhöhtem Arbeitsaufwand. Das versuche ich eigentlich immer zu vermeiden, aber es passte doch so gut, weil in meiner Boutique gibt es natürlich auch wunderschöne Raumanzüge, nämlich Galactic Cowboys mit Pump Up the Spacesuit.

Das waren schon die Galactic Cowboys. Eine Minute irgendwas geht der Song nur. Ja, jetzt nochmal, jetzt muss ich was gucken. Fast könnte es hier noch etwas knapp werden mit der Zeit oder beziehungsweise ich könnte zu viel Zeit haben, aber wir machen das mal ganz entspannt hier zu Ende. Jetzt habe ich hier rausgesucht Turbo Negro, auch einfach eine ganz, ganz wunderbare Band und ich glaube 2003 ist erschienen As Cobra. Und bekannt ist ja Turbo Negro, dass quasi die Turbo-Jugend komplett in Jeans-Kleidung gehüllt ist. Und dazu passend natürlich hier der Denim Demon von Turbo Negro.

Das waren Turbo Negro mit Denim Demon. Und wir bleiben in Skandinavien. Und zwar, jetzt muss ich hier mal eben gucken, das stimmt hier alles. Ich muss hier zwischendurch immer die Technik am Laufen. Das ist ein Fulltime-Job, sage ich euch. Hier ist 2 Stunden, ich bin schweißgebadet, wenn die rum sind. Man bräuchte 3 bis 4 Hände. Man hat aber oft nur 2. Also auch der Captain hat nur 2. Also, wir bleiben in Skandinavien. Glucifer und mein absolutes Lieblings-Glucifer-Album ist natürlich Tender is the Savage aus dem Jahr 2000. Das geht einfach komplett nach vorne. Und ich spiele Red Noses Shit Poses.

Das war ein Glucifer mit Red Noses Shit Poses. Da, wenn ihr euch fragt, was hat das denn jetzt mit modischen Fragen zu tun? I'm gonna shit inside of your pants, singt er im Refrain immer wieder. Und ich dachte, kann man machen, kann man hier machen. Es ist ein erlesenes Publikum, das durchaus auch gewillt ist, die eine oder andere künstlerische Freiheit voll auszukosten. Ja, jetzt haben wir gar nicht mehr viel Zeit. Die letzte Nummer lege ich schnell auf. Guns N' Roses, The Spaghetti Incident. Das war ein reines Coveralbum, was nach dem großen Erfolg dann erstmal rausgekommen ist, 1993. Und die covern eine Nummer von den Sex Pistols, nämlich Black Leather. Guns N' Roses.

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1: Ich bin Tine Klima. Die schwarz-rote Koalition will in den kommenden Wochen bei ihren Reformplänen Tempo machen.
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1: SPD angekündigt,
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1: Mit Änderungen bei Steuern, Rente, Arbeitsmarkt und Bürokratie.
3: Klare Ergebnisse gab es nicht beim Koalitionsausschuss vergangene Nacht. Immerhin ein Thema wurde wieder abgeräumt. Die umstrittene steuerfreie 1.000-Euro-Prämie für Beschäftigte ist vom Tisch. Könnten ist noch offen. Aber es gibt jetzt zumindest eine Art Fahrplan für die großen Reformen. Dabei will die Regierung möglichst viele einbinden. Anfang Juni soll es ein Treffen im Kanzleramt geben, zu dem auch Arbeitgeber und Gewerkschaften eingeladen sind, um mögliche Kritik gleich vorab zu entschärfen. Aus Berlin, Thomas Brockt.
1: Die Bundesregierung will für den Einsatz sogenannter K.O.-Tropfen höhere Strafen. Wer die gefährlichen Mittel für eine Vergewaltigung oder einen Raub einsetzt, soll laut einem Entwurf künftig mit mindestens 5 Jahren Freiheitsstrafe rechnen. Das hat das Kabinett jetzt beschlossen. Bundesjustizministerin Stefanie Hubig in Berlin.
4: Das Strafrecht muss darauf eine harte Antwort geben. Wirksamer Gewaltschutz erfordert konsequente Strafen und deshalb werden wir das Strafrecht nachschärfen. Damit senden wir ein klares Signal an die Täter und an die Gesellschaft insgesamt.
1: Wie viele Opfer es gibt, ist unklar. Die Täter mischen die K.O.-Tropfen oft in Getränke. Die Opfer sind innerhalb kürzester Zeit wehrlos und können sich oft nicht an die Vorgänge erinnern. Dazu kommt, dass die Drogen selbst nicht lange im Körper nachzuweisen sind. Anders als häufig angenommen, ist die Zahl der Krankheitstage nach Erhebungen des Deutschen Instituts für Wirtschaftsforschung nicht in erster Linie wegen der elektronischen Krankschreibung stark angestiegen. Die Forscher halten 2 andere Gründe für bedeutsamer. Zum einen hätten Atemwegserkrankungen zugenommen, zum anderen bleibe ein Teil der Beschäftigten bei ansteckenden Krankheiten eher zu Hause als früher. Diese Menschen seien seit der Corona-Pandemie vorsichtiger geworden. Rettungsschwimmer der DLRG haben im vergangenen Jahr bundesweit mehr als 1.100 Menschen das Leben gerettet. Das schließt auch die mit Herzinfarkt oder anderen Herz-Kreislauf-Erkrankungen am Strand mit ein, teilte die Deutsche Lebensrettungsgesellschaft mit. Vor dem Ertrinken bewahrten die Wasserretter rund 700 Menschen.
2: Und jetzt das Wetter für das Emsland und die Grafschaft Bentheim.
5: Und da ziehen weiterhin teils kräftige Schauer durch. Gebietsweise bilden sich auch größere Regengebiete, wo es dann länger anhaltend regnet. Die Tiefstwerte, die liegen bei 5 bis 7 Grad. Und auch hier weiterhin dieser Wind, der sehr unangenehm und frisch daherkommt. Der Donnerstag, der Feiertag, nur wenige Auflockerungen mit dabei. Ansonsten weiterhin dichte Wolken, Schauergewitter. Es ist windig und kühl bei 9 bis 11 Grad.
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7: Genau, von und mit. Hier ist er wieder, der Captain. Schön, dass ihr auch noch da seid oder wieder da seid oder einschaltet. Ich freue mich. Jetzt die 2. Stunde der Hafencharts heute mit dem Thema des Captains Boutique. Wir beschäftigen uns heute mal mit Mode, mit Kleidung, mit Schuhen, mit Stiefeln, mit Kopfbedeckung. Alles, was das Leben schöner macht. Wunderbar. Wir durchstöbern meine kleine Boutique. Da sind natürlich auch viele ältere Schätzchen zu finden. Wie zum Beispiel so eine Beatles-Compilation, ganz bekannt, sieht man auf jedem Flohmarkt immer noch. Nämlich, es gibt das ja einmal in Rot und einmal in Blau. Diese blaue Doppel-LP umfasst das Beste der Beatles in den Jahren 1967 bis 70. Und da fangen wir doch jetzt mal ganz modisch an mit den Beatles und Old Brown Shoe.

Das waren die Beatles mit Old Brown Shoe. Das ist mit Sicherheit eine der unbekanntesten Beatles-Nummern, die es überhaupt so gibt. Ich behaupte, das hört man auch nicht im Radio, sonst irgendwo bei NDR 1 und auch sonst eher selten. Es ist nur eine B-Seite gewesen und nur auf so Compilations sonst drauf. Aber von daher, das ist ja hier auch so ein bisschen der Anspruch dieser Sendung, würde ich hier nur die Hits spielen, die sowieso jeder kennt, wird doch keiner einschalten, das ist doch langweilig, kennen wir doch alles. Da kann man Hitradio Antenne hören oder irgendwie sowas, wenn man nur das Beste vom Besten hören will, das vermeintlich Beste. Nein, das Beste läuft natürlich hier in den Hafencharts, weil hier, das ist musikalische Späterziehung, wie ich immer sage. Hier lernt ihr noch was, hier hört ihr noch Musik, die ihr sonst niemals hören würdet. Zum Beispiel kann ich behaupten, Belle und Sebastian werden heute nirgendwo sonst in irgendeiner Radiosendung in Deutschland gespielt werden. Das kann ich, behaupte ich einfach mal. Push Barman to Open Old Wounds heißt das Album. Und ich spiele, da geht es nämlich tatsächlich sogar um Hosengrößen von dem sehr dünnen Mädchen. Und es ist wohl ein Schimpfwort, wenn man auf Deutsch Bohnenstange sagt, sagt man in England Stringbean. Ein Stringbean ist tatsächlich eine Stangenbohne. Also von daher tatsächlich ein sehr ähnliches Schimpfwort wie in Deutschland. Und String Bean Jean heißt der Song über ein sehr dünnes Mädchen scheinbar. Ja, Belle und Sebastian.

So, das waren Belen Sebastian mit String Bean Jean. Jetzt geht's hier spannend weiter mit einer Band, die ein neues Album rausbringt. Ich freue mich sehr und tatsächlich kann man die in Europa live genießen, in diesem Sommer, glaube ich, nämlich Cake, die mal Hit, vor allem einen Hit hatten, der nämlich eine Coverversion war, I Will Survive von Gloria Gaynor, in einer eigentlich recht bekannten Version. Ich glaube, die kennt auch fast jeder von Cake. Das war ein ziemlicher Bringer. Die haben damals, weiß ich nicht, 5, 6 Alben rausgebracht, bis es lange nichts gab. Ich habe jetzt hier das Album von 2001. Comfort Eagle müsste so das dritte oder ich glaube dritte Album gewesen sein. Und da haben Cake natürlich auch ganz, ganz klare modische Vorstellungen, nämlich Short Skirt, Long Jacket.

Das war ein Cake mit Shortskirt, Long Jacket. Also, ich glaube, ich habe die selber noch nicht live gesehen, aber es lohnt sich da auch mal so in Live-Videos auf irgendwelchen Seiten, wo man so Videos gucken kann, sich anzugucken. Großartige Band, witzige Band, und die instrumentieren das tatsächlich genau so live. Es ist alles ein bisschen skurril, ein bisschen verrückt, aber ganz schön. Und jetzt kommt ein kleiner Deutschrock-Block, hätte ich fast gesagt. Nein, Deutschrock ist es nicht. Aber jetzt kommen mal zwei

deutsche Künstler nacheinander, und zwar Die Sterne. Ich bin mir gar nicht sicher, ob ich die jemals gespielt habe. Das müsste hier das Debütalbum sein. Ich bin mir nicht ganz sicher, 1996 erschienen. Posen heißt das. Und da, weil es heute die Boutique-Sendung ist und es da um Läden geht, und zwar um Themenläden. Und da habe ich so bei der Vorbereitung dieser Sendung gedacht, das wäre genau das, was ich bräuchte, einen Themenladen, wo ich Themen für diese Sendung kaufen kann, weil mir selber keine mehr einfallen, weil ihr mir keine schickt. Also her damit, hans-norbert@gmx.net, hans-norbert@gmx.net, schickt mir Themen. Ihr dürft es auch auf Facebook machen, Hannus Hafencharts auf Facebook. Lasst dann Like und irgendwelche Ideen da und dann gucke ich, was ich daraus mache. Also, ich bin auf eure Mithilfe angewiesen und jetzt hören wir Die Sterne mit Themenläden.

0: Das waren die Sterne mit Themenläden. Ja, ich habe ja was gesagt zu Themen, die ihr mir schicken sollt. Also, ich bitte nochmal ganz herzlich darum. Weiter geht es mit Jan Delay und Disco Number One. Da kann ich ganz kurz ausholen, dass ich tatsächlich in Vechta damals Jan Delay mit Disco Number One bei einem sogenannten Warm-Up-Gig gesehen habe. Diese Platte, die erste Platte war noch nicht raus. Und er war mit dieser Funkband auf einer Mini-Tournee in kleineren Venues, um mal so zu testen, wie das live alles funktioniert. Und keiner wusste so richtig, Jan Delay spielt, keiner wusste, was macht er jetzt überhaupt. Vorher war der ein paar Jahre in der Versenkung verschwunden. Und es hat, glaube ich, alle, ich bin kein riesen Jan Delay-Fan gewesen, es hat alle, die im Saal waren, umgeblasen. Das war wirklich sehr, sehr beeindruckend. Deswegen habe ich mir damals dann, als ein paar Monate später dieses Live-Album rauskam, Mercedes Dance Live, dieses Live-Album zugelegt. Und von diesem Live-Album von Jan Delay spiele ich jetzt Plastik.
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Das waren Jan Delay und Disco Number One mit Plastik. Und jetzt habe ich hier nicht umsonst eine kleine Live-Aufnahme reingeschummelt, denn jetzt bekommt ihr natürlich Bock auf Live-Musik. Stimmt's? Und das habe ich geahnt. Deswegen hier nochmal ein kleiner Werbeblock. Am 27. und 28. Juni 2026 finden in Nordhorn-Brandlecht die 9. Grafschafter Highland Games statt. Das ist mit einem kleinen Mittelaltermarkt und der niedersächsischen und deutschen Meisterschaft in Highland Gamering. Also mit Baumstämmen werfen und was die da alles so treiben. Und das Spannende natürlich, warum ich es hier nochmal reinbringe, ist, dass an dem Samstagabend, also am 27. Juni, dann fette Live-Musik bei der Night of Kills stattfindet in Nordhorn-Brandlecht auf dem Sportplatz. Ab 17.30 Uhr mit den Bands Tanzwut, Kupfergold, The Celtics und Katerfahrt. Also, merkt euch das unbedingt vor, ist eine riesig geile Veranstaltung, ehrenamtlich organisiert, kein Mensch verdient da wirklich Geld dran und ich bin ein paar Mal da gewesen. Es ist wirklich einzigartig, ihr könnt euch auch natürlich von mir Autogramme holen, ich werde da sein und alles signieren, was ihr wollt. Also geht da hin, es wird Spaß machen und meistens ist da einfach auch Bombenwetter. Also 27. Juni, Night of Kills. Gut. Jetzt machen wir weiter mit der allseits mega beliebten Rubrik Blind Date at the Captain's Table. Ich spiele eine Platte, die mir so zugespielt wurde, die hier im Briefkasten lag oder whatever. Ich kenne sie nicht, ihr kennt sie wahrscheinlich nicht. Ich höre zu Hause nicht rein, schwöre, habe ich nicht gemacht. Und dann hören wir einfach mal hier in die Scheibe rein und stellen mal fest, ob das gut ist oder nicht. Also, völlig mir unbekannte Band The Pick Hounds. Das Album heißt Tutti Frutti. Sieht insgesamt vielversprechend aus, scheinen zwei Menschen zu sein, jawohl. Duos können spannend sein, können ganz daneben sein, von daher umso spannender. Also, ich habe, weil der Titel mir am besten gefiel, mir rausgesucht The Pick Hounds mit Love Fuzz.

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The Pickhounds, Tutti Frutti heißt das Album, 2025 erschienen. Jetzt haben wir einen Song gehört, Love Fuzz. Ich könnte das ganze Album gerade durchhören. Ich bin sehr neugierig. Also, das war mal wieder ein Volltreffer, würde ich sagen. Also, die lege ich mir gut weg. Vielleicht hört ihr nochmal in weiteren Sendungen davon. Und jetzt das alte Problem, wie macht man weiter, nachdem man, normalerweise hat das hier so einen roten Faden, die Sendung, aber das ist, das Blind Date kickt einen natürlich immer raus, weil es hätte jetzt auch der größte Lärm sein können oder irgendwie fast nicht zu hörende Balladenmusik oder so. Deswegen habe ich gedacht, mit Queen kann man immer weitermachen. Und ich hatte genug Zeit, eine schöne Schallplatte aufzulegen mal wieder. Queen, A Day at the Races, 1976 erschienen. Und es ist ein tolles Album. Good Old Fashioned Loverboy spiele ich für euch. Queen.

Das war ein Queen mit Good Old Fashioned Lover Boy. Jetzt ein ganz, ganz klassisches in Sachen Klamotten aus 1994. Weezer, den Sweater Song, beziehungsweise Undone heißt er eigentlich. Da geht es ja, glaube ich, irgendwie darum, es geht um den Faden festzuhalten und ihm den Pullover vom Leib zu ribbeln. Was modisch durchaus interessant sein kann, möchte ich an dieser Stelle mal sagen. Also, Weezer mit Undone, the Sweater Song.

Das waren Weezer mit Undone the Sweater Song. Jetzt eine Deutsch... Ach nee, vorher wollte ich euch noch sagen, ihr müsst euch unbedingt noch einen Knoten ins Handy machen. Die nächste Sendung findet natürlich statt am 10.06. von 18 bis 20 Uhr, wie immer, auf der Ems-Fechtewelle, dem größten kleinen Sender der Welt. Muss man sich mal vorstellen. Also, jetzt geht es weiter mit Marr, einer Hamburger Band. Und ich habe gerade mal geguckt, laut Wikipedia sind die noch existent, aber ich kann es mir eigentlich kaum vorstellen. Die haben dieses Album und noch ein zweites dann ein Jahr später gemacht oder ein Jahr früher, irgendwie so um die Idee. Es gibt nur zwei Alben, eigentlich das von 2004 und heißt Express and Take Shape. Und passend zur großen Boutique-Sendung heute gibt es Marr mit Our Fashion is Your Fashion. Jetzt nochmal.

Das war ein Marr mit Our Fashion is Your Fashion. Es ist ein riesengroßes Album, Express and Take Shape. Ich glaube, relativ unbekannt. Ich mag es total gerne. Es hat einen sehr eigenwilligen Sound. Es ist komplett eigenwillig, aber irgendwie mag ich es ganz gern. Jetzt noch eine Band, die, glaube ich, auch wirklich einfach gar nicht so bekannt ist. Hell is for Heroes. Ich habe mal geguckt, 3 Alben haben die gemacht. Das erste habe ich schon länger, diese zweite CD habe ich noch gar nicht so lange. Die ist 2005 erschienen. Transmit Disrupt heißt das Album. Und wie heißt der wunderbare Song, den ich gefunden habe? Models for the Program. Hell is for Heroes.

Das waren Hell is for Heroes mit Models for the Program. Ja, wir haben nicht mehr viel Zeit, wir haben noch zwei Songs. Da quatsche ich mal nicht mehr so viel, dass die nächste Sendung am 10.06. läuft, habe ich euch schon gesagt. Und dann machen wir jetzt mal weiter mit einer Platte, die ich glaube ich hier auch noch nie gespielt habe, und zwar die Stone Temple Pilots. Das ist glaube ich das erste Album mit dem neuen Sänger dann gewesen, weil Scott Weiland ja nicht mehr lebt. Und ich habe jetzt noch mal gedacht bei der Vorbereitung der Sendung, so schlecht ist es gar nicht. Sollte ich mir vielleicht auch noch mal öfter anhören. Also die Stone Temple Pilots mit Good Shoes.

0: Das waren die Stone Temple Pilots mit dem Song Good Shoes. Und jetzt stelle ich fest, es sind nur noch knapp 40 Sekunden, bis die Sendung vorbei ist. Es lohnt sich nicht mehr. New Model Army hätte ich noch angemacht mit White Coats. Weiße Mäntel sind völlig unterschätzt. Ja, aber an dieser Stelle kann ich ja einfach nochmal sagen, bis die Nachrichten anfangen, schickt mir Ideen zu einer Sendung unter hans-norbert@gmx.net, hans-norbert@gmx.net oder aber Hannos Hafenschatz auf Facebook. Und vergesst nicht, dass ich eine wunderbare Reklame schon gemacht habe für die Highland Games, die stattfinden. Am, wenn ich jetzt richtig liege, 26. und 27. Juni oder 27. und 28. Oh Gott, an dem Wochenende auf jeden Fall. Jetzt ist die Zeit schon wieder vorbei. So schnell ist, da geht das, wenn man redet, so viel. Also Highland Games, geht da unbedingt hin. Wunderbares Live-Festival samstagsabends. Macht's gut, euer Hanno Büscher. Ciao.
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3: Von Umweltverbänden und den Grünen.
4: Pragmatisch, weniger ideologisch und zukunftsorientiert, so beschreibt die Bundesbauministerin heute die Reform. Das Ganze soll nun Gebäudemodernisierungsgesetz heißen. Und für Hauseigentümer bedeutet das mehr Planungssicherheit, für Mieter und Mieterinnen Schutz vor hohen Energiekosten. Und auch die Klimaziele, die würden damit erreicht. Kritiker dagegen sagen,

0: Chefs der USA im Gepäck ist US-Präsident Trump in China angekommen. Morgen trifft er sich mit Chinas starkem Parteichef Xi Jinping. Trump will vor allem eins erreichen: bessere Bedingungen für amerikanische Unternehmen auf dem chinesischen Markt.
1: Trump genoss den Empfang mit Sprechchören und Fähnchen sichtlich. Sein Sohn Eric, dessen Frau und Tech-Milliardär Elon Musk waren auch dabei. Bei den Gesprächen mit Xi geht es vor allem um Handelsfragen, den Zollstreit und offensichtlich auch um Deals aus dem Hightech-Sektor. Überschattet ist der China-Besuch vom Iran-Krieg, der Trumps Verhandlungsposition schwächt. Und auch die US-Waffenlieferungen an Taiwan sind ein Knackpunkt. Es gibt Sorge, dass Trump für Zugeständnisse aus Peking die US-Haltung zur Unabhängigkeit Taiwans ändern könnte. Aus den USA, Tina.
0: Wer sich ein neues Elektroauto kauft, kann ab dem kommenden Dienstag staatliche Förderung beantragen. Das teilt das Bundesumweltministerium mit. Die Förderung gilt rückwirkend für Zulassungen ab dem 1. Januar. Geld gibt es für Kauf oder Leasing von Neuwagen. Grundsätzlich gilt, wer weniger verdient oder Kinder hat, soll stärker profitieren. Je nach persönlichen Umständen sind zwischen 1.500 und 6.000 Euro staatliche Unterstützung drin.
2: Und jetzt das Wetter für das Emsland und die Grafschaft Bentheim.
3: Und es ziehen weiterhin teils kräftige Schauer durch. Gebietsweise bilden sich auch größere Regengebiete.

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2: Ja, irgendwas stimmt da nicht mit dem Jingle. Da ist irgendwas zusammenverkehrt, gemischt, wie auch immer. Keine Ahnung, was da los ist. Hört sich auf jeden Fall sehr, sehr komisch an, muss ich sagen. Und ja, mal gucken, ob es dann da um 9 Uhr bei den Nachrichten vorbei ist. Hier ist auf jeden Fall Bernd Schütte am Mikrofon mit Rock This House. Danke nochmal an Hanno. Ich hätte da noch einen Fashion-Vorschlag für dich. Aus 1965 von den Kings. Dedicated Follower of Fashion. Ja, herzlich willkommen, liebe Zuhörer, zur weiteren Blues-Sendung hier auf diesem Sender auf der Ems-Fechtewelle. Heute Abend leider, wie auch, wie soll ich sagen, am 30. April verstarb ein guter Freund, Musiker, der JT, Jeff Taylor von der Altered Five Blues Band, der Sänger. Und zum Anlass nehme ich, in der ersten Stunde mal die Songs zu spielen, die er mit dieser Band eingesungen hat und die er ganz gerne mochte. Und wir fangen dann gleich mal an. Ja, JT war nicht nur alleine ein hervorragender Musiker, sondern auch ein Lehrer und Schulleiter im District Milwaukee mit einer Mission. Bildung verändert dein Leben, hat er immer gesagt. Er hat sich immer sehr für seine Schüler eingesetzt und sich intensiv um sie gekümmert. Ich spiele gleich erstmal einen Song von ihm, damit ihr mal wisst, worum es geht. Die meisten, die meine Sendung immer so hören, die wissen natürlich, die kennen die Altered Five Blues Band. Ich war jahrelang ihr Booker, ihr europäischer Booker hier und ich habe sie oftmals hier durch Deutschland und in den angrenzenden Ländern geschleppt. Und angefangen hat alles mit dem Album Crying Mercy, das ich damals bekam. Und ein Lied daraus gefällt mir heute noch besonders gut und es gefiel auch dem JT besonders gut. Das Stück heißt Find My Wings und hier kommt es. Viel Spaß mit Find My Wings, Altered Five Blues Band und der Sänger ist JT.

Find My Wings aus dem Album Crying Mercy. Ja, als sie damals dann zum ersten Mal hier rüberkamen, da war gleich irgendwie so ein Band zwischen uns. Vielleicht lag es auch daran, dass wir beide XXL-Männer sind. Das hat sich so an sich, wir sind beide vielleicht ein bisschen humorvoll. Und es hat einfach gefunkt. Und das ist bis heute so geblieben. Und ich habe immer viel Spaß mit ihm gehabt. Ich erzähle mal eine Anekdote. Wir waren auf einem riesigen Festival in Holland und es war sehr warm. Und dann sind wir nach dem Konzert nach draußen in die frische Luft. Und JT hatte so geschwitzt, dass er so 2-3 Handtücher brauchte, um sich trocken zu putzen. Und da kamen tatsächlich 2 junge Damen, die wollten die nassen Handtücher haben. Da haben wir gedacht, oder er hat zu mir gesagt, hey Bernhard, da haben wir gleich eine neue Geschäftsidee. Wir verkaufen jetzt ab sofort im Merchandise nasse Handtücher. Ja, so war er halt. Musik war seine Leidenschaft und seit seiner Kindheit ein ständiger Begleiter. Er hat ein Musikstudium absolviert und schon als Kind lernte er Trompete spielen und dann kam das Piano dazu und dann wurde er Sänger und der Sänger in einer Band. Das hat noch ein bisschen gedauert, bis er dann bei der Old Red 5 Blues Band gelandet ist. Aber das ist schon über 20 Jahre her. Er war die Stimme der Old Red 5 Blues Band. Er war nicht nur der Sänger der Band, sondern auch der gute Geist, der diese Truppe zusammenhielt. Ja, das nächste Album erschien dann 2017 oder 18, das weiß ich jetzt gerade nicht mehr. Ich habe es hier liegen. Also schauen wir mal drauf. 2017 erschien dann Charmed and Dangerous. Bis heute eins meiner Lieblingsalben, zusammen mit Holla If You Hear Me. Und daraus hört ihr jetzt die Titel Charmed and Dangerous. Und diesen Titel mochte er ganz besonders gerne. Und danach hört ihr noch Three Folks. Hier kommen sie, die Ultrafire Blues Band und natürlich mit Jeff Taylor.

0: Charmed and Dangerous. Ja, was mich besonders immer interessiert hat an dieser Band und gefallen hat ganz besonders, das war, dass sie absolut keine Cover spielen. Es ist immer ihre eigene Musik. Alles haben sie allein zusammengeschrieben oder es hat Jeff Schrödel geschrieben oder JT oder eben halt, wie gesagt, alle zusammen. Und das hat nicht nur mir gut gefallen, sondern auch den meisten Veranstaltern. Weil die wollen nicht gerne, dass da eine Band kommt aus den USA und dann die alten Kamellen immer wieder und immer wieder. Nein, immer ihre eigene Musik. Der nächste Titel ist auch auf dem Album Charmed and Dangerous zu finden. Heißt Three Fox.
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Jawohl, Three Folks aus dem Album Charmed and Dangerous. Und da spiele ich gleich noch ein Stück. Und zu dem Stück muss ich sagen, ja, das ist eigentlich eine Ballade und eigentlich ist es ein Hit. Eigentlich dieser Song hat richtig Hit-Potenzial, sagt man ja. Aber live haben sie ihn so gut wie nie gespielt, weil JT mochte ihn eigentlich nicht. Aber ich spiele ihn heute Abend trotzdem, weil es ist einer meiner Lieblingssongs. Ich weiß nicht warum, er hat mich einfach mal so ergriffen und getoucht und ich finde ihn gut und jetzt spielen wir ihn. Hier kommt er und zwar der heißt Eighth Wonder. Gut zuhören, Leute. Ja, da ist der CD-Spieler schuld, das war ich nicht. So, jetzt Eighth Wonder. Hier kommen die Altered 5 Blues Band.

Right on, right on. Ein Song, den er ganz besonders mochte. Vor 2 Jahren war ich dort in Milwaukee, habe die Ultra Five Blues Band besucht und natürlich auch JT. Und ich kann nur sagen, so warmherzig bin ich mein ganzes Leben noch nicht empfangen worden und behandelt worden. Ich hatte Mühe oder ich habe es einfach gar nicht geschafft, dass ich dort Geld ausgeben konnte. Ich wurde jeden Abend irgendwo eingeladen, tagsüber, Frühstücken hier, Mittagessen dort, Abendessen hier, wieder woanders, hier in eine Kneipe, da zum Konzert und so weiter. Und ein Baseballspiel haben sie mich auch eingeladen. War super, muss ich sagen. Die haben zwar 0-0 gespielt, aber es war mal interessant, sowas zu sehen. Und einen Tag später haben die wieder gespielt, haben 10-0, glaube ich, gewonnen oder verloren, ist auch egal. Und dann war da noch eine Schlägerei. Habe ich leider nicht mitgekriegt. Aber aus 10.000 Watt spiele ich noch einen Song, der heißt I Hate to See You Leave with a Six-Pack in the Fridge. Ja, das muss ich nicht unbedingt übersetzen, aber ganz interessanter Song. Also, los geht's. I Hate to See You Leave with a Six-Pack in Your Fridge. Altered Fire Blues Band.

Jawohl, haha, toller Song. Ja, Ultra 5 Blues Band, das sind erstmal der Bandleader Jeff Schreddel an der Gitarre, an diesem ganz schneidenden Sound. Mark Solvesen am Bass, einer für mich der besten Bassisten überhaupt. Alan Arbour an den Drums, Steve Hübler an den Keyboards und wie gesagt JT Jeff Taylor, der Sänger der Band. Und ja, dann kommt das Album raus, Holla If You Hear Me. Und ich kann nur sagen, das gefällt mir ganz besonders gut. JT anscheinend auch, weil ja, da sind einige Songs drauf, die ihm sehr gut gefallen haben. Aber egal, wo die Band aufgetreten ist, ob in Milwaukee zu Hause oder dann in der gesamten USA, in Europa, in Asien, das Publikum hat sie einfach geliebt. Auf der Bühne hatte er diese elektrisierende Kraft, diese Ausstrahlung. Aber neben der Bühne war er ein ganz warmherziger und humorvoller Mensch. Ich habe aufgelegt aus Holla If You Hear Me den Song Holla If You Hear Me. Hier kommt sie, die Ultra 5 Blues Band.

Jawohl, holla, if you hear me. Ja, man kann ihn hören, er ist da. Und als nächstes habe ich aufgelegt einen Song nochmal aus diesem Album, heißt Holding On With One Hand. Auch den mochte JT ganz besonders. Seit 2018 oder 2017 sind alle Alben von ihnen in Nashville aufgezeichnet worden, in den Studios von Tom Hambridge. Das ist ein Tausendsasser, einer, den alle haben wollen im Studio und der hat so viele Anträge, der muss dann schon selektieren, wer dort in Nashville bei ihm aufnehmen darf. Unter anderem ein Herr, der Buddy Guy heißt. Und seit Holla If You Hear Me hat man sich dazu durchgerungen oder wie auch immer, hat dann einige Stücke aufgenommen mit Mundharmonika und dazu hat man sich keinen geringeren als den besten Harper, den es gibt, eingeladen, und zwar, das ist das Jason Ritchie, den habt ihr gerade gehört an der Harp. Und wie gesagt, er ist immer noch dabei und vielleicht kommen wir irgendwann mal hier nach Europa zusammen mit ihm, aber jetzt, wo JT leider von uns gegangen ist, fehlt halt da die Stimme. So, als nächstes habe ich gesagt, der Titel dann Holding On With One Hand. Viel Spaß.

Holding On With One Hand. Great Minds Drink Like ist ein Song aus dem Album Crying My Mercy, aber man hat ihn dann zum 20-jährigen Jubiläum nochmal neu aufgenommen in einer Gaststätte, Kneipe, wie auch immer, in Milwaukee mit Bläsern. Und das ist dann der Song Great Minds Drink Alike, der sich für mich irgendwie viel besser anhört als das Original. Hier kommt er.

Ja, leider fehlt natürlich jetzt mit JT eine großartige Stimme in der Blueswelt. Und wer alle CDs hat oder LPs von denen auflegen, Jungs, spielen, lass die nochmal hochleben. Und genau deswegen habe ich heute Abend auch diese Sendung gemacht, um nochmal an ihn zu erinnern. Wie gesagt, er ist am 30. April verstorben. Der war nicht krank, er ist einfach friedlich eingeschlafen und lag morgen halt tot im Bett. Ja, was soll ich noch zu sagen? Er hinterlässt eine Frau, Kerstin, und zwei Töchter. Und natürlich ist die Band, die Ultra Five Blues Band, da weiß noch keiner, wie es weitergehen soll, weil es fehlt halt seine Stimme. Und das habe ich immer gesagt. Also ohne ihn weiß ich nicht, wie es weitergehen soll. Es fehlt sehr. Und ja, ich habe noch ein paar Stücke jetzt, und zwar aus dem Mini-Album, kann ich nur sagen, 2024. Das war eine EP, waren 5 Stücke drauf. Auch daraus hatte er sich 2 Stücke immer wieder live, hat er sie gesungen, gespielt, und die lagen ihm ganz besonders am Herzen. Das eine war der Titel Brand New Bone. Ja, wenn man das immer so haben könnte. Los geht's.

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1: Ich bin Tine Klimach. Das Kabinett hat das sogenannte Heizungsgesetz gekippt. Neue Heizungen dürfen weiter mit Gas und Öl laufen. Aber es soll ab 2029 ein Bioanteil Pflicht werden. Nun muss der Bundestag darüber abstimmen. Bundesbauministerin Verena Huberts sagte in Berlin:
2: Das ist der Startschuss für uns, für langfristige Planbarkeit und Planungssicherheit. Die notwendige Entscheidungsfreiheit für Hauseigentümer. Der Schutz des Klimas und ein Schutz von Mieterinnen und Mietern vor zu hohen Energiekosten.
1: Das Kabinett beschloss außerdem einen Entwurf, mit dem der Einsatz von sogenannten K.O.-Tropfen höher bestraft wird. Als nächstes geht der Gesetzentwurf in den Bundestag. Gegen einen Kinderarzt aus Brandenburg ist Anklage erhoben worden. Dem Mann werden insgesamt 130 Straftaten vorgeworfen, darunter schwerer sexueller Missbrauch sowie Vergewaltigung von Kindern. Viele der mutmaßlichen Taten sollen während der Arbeit passiert sein.
3: Der Arzt sitzt schon seit einigen Monaten in Untersuchungshaft. Laut Staatsanwaltschaft sollen sich die mutmaßlichen Taten über rund 12 Jahre gezogen haben. Angefangen haben die Ermittlungen nach der Anzeige einer Mutter Anfang des Jahres. Danach hat die Polizei Wohnungen durchsucht und zahlreiche Datenträger sichergestellt. Die Klinikgruppe sagt inzwischen selbst, das Vertrauen vieler Familien sei erschüttert und überprüft jetzt ihre Schutzmaßnahmen bei Untersuchungen von Kindern, unter anderem das Vier-Augen-Prinzip. Zoe Tassovali, Nachrichtenredaktion.
1: In den laufenden Tarifverhandlungen im Handel hat die Gewerkschaft Verdi zu den ersten Warnstreiks aufgerufen. Am Freitag sollen bundesweit Betriebe bestreikt werden, hieß es von dem Bundesvorstand. In Frankfurt am Main, Hamburg, Stuttgart und Dortmund finden außerdem Streikkundgebungen statt. In den laufenden Tarifverhandlungen bieten die Arbeitgeber ab November eine Erhöhung um 2% und ab August nächsten Jahres eine weitere um 1,5%. Verdi fordert aber insgesamt 7% mehr Lohn, mindestens 225 Euro. Zum Sport. Die USA wollen für Fans der Fußball-Weltmeisterschaft auf eine Kaution bei der Einreise verzichten. Für Einreisende mit einem gültigen Ticket sei keine Zahlung erforderlich, bestätigte eine Mitarbeiterin des Außenministeriums der Nachrichtenagentur Associated Press. Normalerweise müssen Bürger aus 50 Ländern Kautionen von bis zu $15.000 hinterlegen, um in die USA einzureisen.
4: Und jetzt das Wetter für das Emsland und die Grafschaft Bentheim.
5: Und da ziehen weiterhin teils kräftige Schauer durch. Gebietsweise bilden sich auch größere Regengebiete, wo es dann länger anhaltend regnet. Die Tiefstwerte, die liegen bei 5 bis 7 Grad. Und auch hier weiterhin dieser Wind, der sehr unangenehm und frisch daherkommt. Der Donnerstag, der Feiertag, nur wenige Auflockerungen mit dabei. Ansonsten weiterhin dichte Wolken, Schauergewitter. Es ist windig und kühl bei 9 bis 11 Grad.
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Herzlich willkommen zur zweiten Stunde von Rock This aus. Ihr habt ja am Spektibelle immer noch am Mikro, der Bernd. Das war gerade Sean McDonald aus seinem Album Have Mercy. Erschien zwar schon letztes Jahr, aber ich habe es nie gespielt, warum auch immer, keine Ahnung. Es ist unheimlich gut. Und das war der Titel That's All I Need. Und gleich hört ihr noch Angel Baby. Sean McDonald ist der kommende, wie soll ich sagen, The Rising Star. Der ist gerade mal Anfang 20. Und vor ein paar Tagen hat er dann in Memphis seinen ersten Blues Award gewonnen als Newcomer, als Best Emerging Artist. Ja, das will schon was heißen, muss ich sagen. Sein Album ist so ein Mix aus Blues, R&B, Soul und auch ein bisschen Gospel. Have Mercy heißt es und wie gesagt, den Namen sollte man sich merken, weil der ist noch verdammt jung, der kann noch lange mitgehen. Sean McDonald, hier kommt er mit Angel Baby.

Ja, das ist der ganz junge Mann. Kommen wir zu den ganz alten Herren. Die sind alle schon um die 80 oder drüber und heißen The Rolling Stones. Und da gibt es dann im Juli, ein neues Album. Und für die Radioleute gibt es dann auch schon mal vorher, hat man uns so eine Single zugeworfen, die wir dann spielen sollen. Ich habe mir gedacht, ich spiele eine Seite nur, und zwar Rough and Twisted. Und das Album, wie gesagt, kommt dann für alle Rolling Stones Fans natürlich im Juli raus. Und wie gesagt, der Titel heißt hier Rough and Twisted, The Rolling Stones.

Ja, können Sie es noch oder was? Ja, Foreign Tongues erscheint am 10. Juli. Und auf dem Cover, da sieht man eine Collage zusammengesetzt aus allen Gesichtern der Bandmitglieder. Dass in Südamerika auch Blues gespielt wird, dürften allen Leuten klar sein. Es kommen ja viele, viele gute Bands, unter anderem aus Brasilien. Aus Venezuela habe ich noch nie Blues gespielt. Heute Abend ist Premiere. Der Musiker heißt Palito Seco und sein Album heißt It's All Just Because of the Blues. Und daraus hört ihr den Titel Hideaway, direkt aus Venezuela.

Jawohl, aus Venezuela, Palito Seco, kommen wir zu den Leuten, die heute Geburtstag haben. Und zwar als erstes jemand, der ist leider schon 1959 bei einem Flugzeugabsturz ums Leben gekommen. Sonst wäre er heute 85 geworden, Ritchie Valens. Alle kennen seinen Hit La Bamba, den habe ich nicht aufgelegt.

Ja, Little Richie wollte ich gerade sagen. Richie Valens, noch nicht mal 18 ist er geworden. Und da als dieses dämliche Flugzeug in diesen eiskalten See gestürzt ist in Iowa. Und mit ihm kam dann auch noch der Big Bopper ums Leben und ein anderer ganz großer Rock'n'Roller, und zwar Buddy Holly. Wir kommen zu einem ganz großen Musiker, der die Mundharmonika beherrscht wie fast kein anderer. Und zwar, der heißt Magic Dick, oder so nennt man ihn. Das ist sein Stage-Name oder Künstlername. Eigentlich heißt er Richard Salvitz und kommt aus New York. War Mitglied, jahrelang Mitglied der Jay Giles Band, dort die Mundharmonika gespielt. Hat aber auch zwei Solo-Alben gemacht, und zwar einmal Blues Time und Little Car Blues. Und aus allen drei Phasen habe ich einen Titel aufgelegt, den Whammer Jammer mit der Jay Giles Band. Und dann aus Blues Time hört ihr Too Young to Die. Und aus Little Car Blues den Titel Blues Time, der jahrelang die Erkennungsmelodie war von meinem werten Kollegen, der auch schon leider verstorben ist, von Manfred. Hier kommt der Whammer Jammer.

Ja, fast 27 Jahre gibt es jetzt mehr. Seit 97 gibt es Blues hier auf der Hermsfechterwelle. Und die 17 Jahre lang war der Manfred Borchgräbe mein Kollege hier. Leider ist er 2014 verstorben. Und ich habe mir gedacht, ich sterbe nicht gleich, aber ich möchte dann im nächsten Jahr vielleicht mal aufhören, weil dann habe ich 30 Jahre voll. Vielleicht findet sich ja auf diesem Wege ein Nachfolger, der auch Spaß am Blues hat und hier die Radiosendung machen möchte.

Jawohl, das war nochmal Magic Dick zusammen mit Jay Gales mit dem Thema Blues Time. Und ja, wie gesagt, nächstes Jahr würde ich gerne mal hier bei der Ems-Fechtewelle dann die Radiosendung an den Nagel hängen und ich suche einen Nachfolger. Ich arbeite ihn natürlich auch ein, alles klar. Wir haben noch mehrere Leute, die heute Geburtstag haben. Einer ist einer ganz großen Stars der internationalen Musikszene. Der wird heute 76, Stevie Wonder. Ja, was soll man von dem spielen? Da gibt es so viel. Ich habe mir gedacht, ich suche mal was ganz Altes aus. Als ich noch so, ja, in Amerika kannte man ihn schon, aber hier drüben, ich weiß nicht. Ich habe aufgelegt, You are the sunshine of my life. Hier kommt der gute Mann, der gute Stevie Wonder.

Ja, natürlich kein Blues, aber auch schön. noch einer wird heute 76 und zwar Danny Kirwan. Lange, lange Zeit war er Mitglied von Peter Greens Fleetwood Mac von, ich glaube 67 bis 72. Und nachdem Peter Green weggegangen ist, hatte er zusammen mit Jeremy Spencer so quasi die Band übernommen. Aber das war dann auch nicht das Gelbe vom Ei. Und was er heute macht, weiß ich nicht. Er hat ein paar Solo-Alben gemacht, er lebt noch. Und das ist das Wichtigste. Ich habe natürlich aus der Zeit mit Fleetwood Mac ein paar Titel aufgelegt. Ihr hört jetzt gleich Need Your Love So Bad, Albatross und Black Magic Woman. Auf allen drei Titeln spielt er neben Peter Green die Gitarre.

Ja, Danny Kirwan, auch er heute 76 geworden. 1976 geboren, also 50 wird heute der Markus Coll, Bluesmusiker, Mundharmonikaspieler, Sänger aus Spanien. Der war auch eine Zeit lang hier unterwegs mit seiner Band Los Reyes del K.O. oder Knockout, wie immer man sagen will. Und eine Dame aus Kroatien, die hat heute auch, wird heute auch 50, Anna Popovic, lebt aber jetzt in den USA. Und von ihr habe ich aufgelegt Comfort to the Soul und Walk Away. Und von Markus Coll hört ihr jetzt Natural Man und I Got a Feeling. Und der Bernhard, der sagt jetzt einen schönen Wunsch euch noch, einen schönen guten Abend. Und morgen natürlich zur Himmelfahrt, der allgemein Vatertag genannt wird, nicht so viel saufen, Jungs. Denkt doch mal an die Frauen. Und ich sag nur, viel Spaß, auch wenn es, ich glaube, morgen ist es scheiß Wetter, ich weiß nicht genau, aber so für Vatertag-Ausflug ist nicht unbedingt das beste Wetter. Wie gesagt, jetzt Markus Coll, Anna Popovic. Danach hört ihr die Sendung Extra mit Heinrich Brockmeier. Nächste Woche Mittwoch wieder die Bluesfreunde vom Stammtisch in Schüttorf. Und in 14 Tagen bin ich dann wieder dran mit Rock This House. Schönen guten Abend noch, viel Spaß.

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1: Ich bin Jan-Henner Reitze. Die Bundesregierung hat in ihrer Kabinettssitzung Änderungen bei den Vorgaben für neue Heizungen beschlossen. Geplant ist, dass weiterhin auch neue Gas- und Ölheizungen eingebaut werden dürfen. Außerdem hat die Bundesregierung einen Entwurf beschlossen, der härtere Strafen rund um K.O.-Tropfen vorsieht.
2: Geplant ist, dass K.O.-Tropfen rechtlich so eingestuft werden wie eine Waffe oder ein gefährliches Werkzeug. Das heißt, wer sie etwa nutzt, um ein wehrloses Opfer zu vergewaltigen oder auszurauben, muss mit mindestens 5 Jahren Haft rechnen. Allerdings ist es oft schwer nachzuweisen, dass K.O.-Tropfen etwa heimlich in Getränke gemixt wurden. Vergewaltigungen unter Einsatz von K.O.-Tropfen sind besonders hinterhältig und gefährlich, sagt Justizministerin Hubig. Und diese sexuelle Gewalt treffe vor allem Frauen. Thomas Brock, Nachrichtenredaktion.
1: Der US-Senat hat den Wunschkandidaten für den Chefposten der Notenbank von Präsident Donald Trump bestätigt. Kevin Warsh soll den Posten übernehmen. Die Demokraten sehen das kritisch und fürchten, dass Trump damit Einfluss auf Entscheidungen der Notenbank nehmen will, die eigentlich politisch unabhängig handeln soll. Internationale Bahnreisen sollen in der EU einfacher werden. Fahrgäste sollen zum Beispiel leichter Tickets für zusammenhängende Verbindungen mehrerer Verkehrsunternehmen kaufen können. Das schlägt die EU-Kommission vor.
3: Bisher muss man bei Reisen ins Ausland, die von unterschiedlichen Bahnunternehmen betrieben werden, die Tickets oft auf unterschiedlichen Plattformen buchen. Häufig sind 2 oder 3 Tickets nötig. Künftig sollen solche Tickets als eine Reise behandelt und auch auf Plattformen angeboten werden. Und bei Verspätungen oder Ausfällen beispielsweise soll man auch mit einem anderen Unternehmen die Reise fortsetzen dürfen. Auch Entschädigungen sollen einfacher werden. Jetzt ist das nur ein Vorschlag, nun sind die Regierungen am Zug. Dieter Ebeling, Brüssel.
1: Der Hersteller ruft Schokostreusel zurück, die bei Lidl verkauft worden sind. Bei einer Probe sind Salmonellen nachgewiesen worden. Wie die betroffene Packung genau aussieht, zeigt das Portal lebensmittelwarnung.de. Verkauft wurden die Schokostreusel fast in ganz Deutschland. Sie können zurückgegeben werden und das Geld dafür gibt es zurück.
4: Und jetzt das Wetter für das Emsland und die Grafschaft Bentheim.
5: Und da ziehen weiterhin teils kräftige Schauer durch. Gebietsweise bilden sich auch größere Regengebiete, wo es dann länger anhaltend regnet. Die Tiefstwerte, die liegen bei 5 bis 7 Grad. Und auch hier weiterhin dieser Wind, der sehr unangenehm und frisch daherkommt. Der Donnerstag, der Feiertag. Nur wenige Auflockerungen mit dabei. Ansonsten weiterhin dichte Wolken, Schauergewitter. Es ist windig und kühl bei 9 bis 11 Grad.
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Ja, hallo und herzlich willkommen zur heutigen Ausgabe einer Tribute-Sendung zu Ehren des genialen Bluesmusikers Robert Johnson, der, obwohl sein auf Tonträgern festgehaltenes Gesamtwerk gerade einmal 29 Titel und 12 Alternativversionen umfasst, heute als einer der einflussreichsten Musiker des 20. Jahrhunderts gilt. Dieser Robert Leroy Johnson ist wahrscheinlich am 8. Mai 1911, vor 115 Jahren und 5 Tagen also, in Hazelhurst, Mississippi, unehelich auf diese Welt gekommen und bei verschiedenen Stiefvätern aufgewachsen. Trotz eher unregelmäßigen Schulbesuchs ist er aber wohl für die damalige Zeit relativ gebildet gewesen. Als Kind hat er Mundharmonika gespielt und sich in seinen Teenagerjahren von durchreisenden Wandermusikern wie Willie Brown, Son House und Charlie Patton das Gitarrespielen abgeschaut. Nachdem er einige Zeit als Baumwollpflücker gearbeitet hatte, ist er dann selbst auf Wanderschaft gegangen und hat für ein paar Dollar an Straßenecken, in und vor Kneipen und Friseursalons das Publikum mit den damals allgemein bekannten Blues- und Pop-Standards unterhalten. Mittlerweile hatte er sein Gitarrenspiel enorm verbessert und verfeinert, sodass er ein breites Spektrum an Stilen, vom rauen Country Blues, häufig mit Bottleneck gespielt, bis hin zu Ragtime und Swing Jazz abdecken konnte. Seine sämtlichen erhaltenen Aufnahmen sind während 2 Sessions vom 23. bis zum 25. November 1936 in San Antonio, Texas und am 19. und 20. Juni 1937 in Dallas, Texas eingespielt und in den folgenden Jahren mit eher geringem Erfolg auf diversen Singles vermarktet worden. Am 16. August 1938 ist er dann im Alter von 27 Jahren unter bis heute nicht wirklich eindeutig geklärten Umständen gestorben und zunächst doch ziemlich in Vergessenheit geraten. Sein eigentlicher Verdienst besteht meines Erachtens wohl darin, den noch ziemlich rohen Country Blues von Leuten wie Charlie Patton, Son House oder Skip James so weiterentwickelt und verfeinert zu haben, dass dann Musiker wie Elmore James, Muddy Waters und ja auch Chuck Berry darauf aufbauen und ihrerseits jetzt wieder weiterentwickeln und modernisieren konnten. Und von denen führt dann der Weg direkt zum britischen Blues, Rhythm and Blues und Bluesrock der 60er und frühen 70er Jahre. Zu Gitarristen wie Eric Clapton, Peter Greenow, Jeremy Spencer, Brian Jones und Keith Richards, Jimmy Page, Mick Taylor und so weiter und so weiter. Die und deren Bands damals allesamt mindestens einen Titel aus dem Robert Johnson-Katalog in ihrem Repertoire gehabt haben. Deren durchschlagende Erfolge haben dann wieder auf die USA zurückgewirkt. Und jetzt haben auch dort junge weiße Musiker wie zum Beispiel Duane Allman und Dickie Betts, Mike Bloomfield, Jerry Garcia und Bob Weir oder auch Johnny Winter ihre eigenen Blueswurzeln wiederentdeckt. Auch Bob Dylan, John Fogerty und Jimi Hendrix haben Johnson's Songs als eine wichtige Inspirationsquelle bezeichnet. Mittlerweile gibt es so viele Cover- und Tribute-Versionen seiner Songs, dass man auch in einer Doppelstunde nur einen Bruchteil davon unterbringen kann. Ich habe für diese erste Stunde einige mehr akustische Beispiele herausgesucht. In der zweiten ab 23 Uhr werden dann auch elektrifizierte Fassungen folgen, wobei sich Titelüberschneidungen angesichts der begrenzten Ausgangsbasis nicht ganz vermeiden lassen. Zum Einstieg hat es eine 1976 veröffentlichte Sam Mitchell-Version des Crossroad Blues zu hören gegeben. Weiter geht es jetzt zunächst mit einer Live-Aufnahme von John Hammond Jr. von Dust My Broom aus dem Jahr 1983. Gefolgt von einer Joe N. Kelly-Version von Come On In My Kitchen, die 1969 in New York live, aber ohne Publikum eingespielt worden ist. Und John Hammond Jr. nochmal mit dem Traveling Riverside Blues von 1965. Los geht's!

John Hammond Jr. mit dem Traveling Riverside Blues 1965. Es folgen Possession mit If I Had Possession Over Judgment Day von 1981. George Thorogood mit dem Kind-Hearted Woman Blues von 1977. Und dann noch Lucinda Williams mit Stop Breaking Down von ihrem im September 1978 eingespielten Debütalbum.

Lucinda Williams, Stop Breaking Down, 1978. 1972 ist ja bekanntlich auch eine Stones-Version auf dem Exile on Main Street Album veröffentlicht worden. Rory Blocks Interpretation von Last Fair Deal Gone Down ist 2006 erschienen. Sue Foley's From Four Until Late bereits 2000 und Tony McPhee's Love in Vain schon 1991. Wohl unnötig zu erwähnen, dass es auch von diesem Titel einige wirklich tolle Stones-Versionen gibt.

Tony T.S. McPhee, Love in Vain, 1991. Jetzt gibt es zunächst Sam Mitchell nochmal mit Come On in My Kitchen, wieder von 1976. Und Possession mit dem 3220 Blues, wieder von 1981. Dazwischen ist noch Platz für Chris Wileys Interpretation von Ramblin' on My Mind aus dem Jahr 2000. In diesem Fall werden sich viele Ältere sicherlich noch an die Eric Clapton-John Mayall-Version von 1966 erinnern.

Possession mit dem 3220 Blues 1981. Mehr Informationen zu dieser Gruppe von Musikern soll es in der zweiten Stunde zu hören geben. Jetzt gibt es aber erst nochmal Christine Orson mit dem Walking Blues, live aufgezeichnet am 15.05.1996 beim Konzert in Edinburgh Folk Club in Edinburgh in Schottland. Bis gleich, euer und ihr Heinrich Brockmeier.

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1: Ich bin Jan-Henner Reitze. Die Bundesregierung will bis zur Sommerpause ein großes Reformpaket schnüren, mit dem viele zentrale Streitpunkte gelöst werden. Dabei sollen Arbeitgeber und Gewerkschaften einbezogen werden, möglichst bei einem gemeinsamen Treffen im Kanzleramt. Die Reaktionen auf diese Idee sind aber zurückhaltend.
2: Möglichst alle an einen Tisch bringen und dann die großen Reformen umsetzen. Darauf hofft die Bundesregierung. Ob dieser Dialog aber zustande kommt und dann auch zu Kompromissen führt, ist fraglich. Die Arbeitgeber etwa sind nicht begeistert. Zuletzt habe man mit den Gewerkschaften nicht mal über flexiblere Arbeitszeiten sprechen können, sagt Verbandschef Kampeter. Und auch der Deutsche Gewerkschaftsbund ist skeptisch. DGB-Chefin Fahimi erwartet ernsthafte Gespräche. Man werde sicher nicht nur einfach zum Fototermin ins Kanzleramt kommen. Thomas Brock, Nachrichtenredaktion.
1: Schon im Kabinett beschlossen hat die Bundesregierung, wie sie das umstrittene Heizungsgesetz der Ampel-Vorgängerregierung ändern möchte. Die Vorgabe, dass neue Heizungen zu 65% mit erneuerbaren Energien betrieben werden müssen, fällt nach den Plänen weg. Weiter sollen auch neue Öl- und Gasheizungen eingebaut werden können. Die müssen schrittweise aber anteilig mit Bioöl oder Biogas betrieben werden können. Als Antwort auf russische Angriffe greift die Ukraine verstärkt russische Öl- und Gasanlagen an. Drohnen haben mehrere Brände in Russland ausgelöst.
3: Ukrainische Drohnen attackierten laut russischen Behörden eine gasverarbeitende Fabrik in Astrachan am Kaspischen Meer. Herabstürzende Trümmer verursachten demnach ein Feuer und auch in der südrussischen Region Krasnodar gab es einen Brand und Schäden an mehreren Orten. Nordöstlich von Moskau stürzten Drohnentrümmer in Jaroslawl auf ein Industrieobjekt. Kiew nahm dort die Raffinerie schon mehrfach ins Visier. Mit Angriffen auf den Öl- und Gassektor will die Ukraine Moskaus Finanzierung des Angriffskriegs erschweren. Katharina Schröder, Moskau.
1: Wegen des Vorwurfs sexueller Straftaten in 130 Fällen ist Anklage gegen einen Kinderarzt aus Rathenow in Brandenburg erhoben worden. Er sitzt seit November in Untersuchungshaft. Die große Zahl der mutmaßlichen Taten war bisher unbekannt. Den Großteil soll der Kinderarzt während seiner beruflichen Tätigkeit in einem Krankenhaus begangen haben, über einen Zeitraum von 12 Jahren.
4: Und jetzt das Wetter für das Emsland und die Grafschaft Bentheim.
5: Und da ziehen weiterhin teils kräftige Schauer durch. Gebietsweise bilden sich auch größere Regengebiete, wo es dann länger anhaltend regnet. Die Tiefstwerte, die liegen bei 5 bis 7 Grad. Und auch hier weiterhin dieser Wind, der sehr unangenehm und frisch daherkommt. Der Donnerstag, der Feiertag. Nur wenige Auflockerungen mit dabei, ansonsten weiterhin dichte Wolken, Schauergewitter. Es ist windig und kühl bei 9 bis 11 Grad.
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Ja, hallo und herzlich willkommen nochmal zu dieser zweiten Stunde mit jetzt auch einigen mehr elektrifizierten Aufnahmen von Robert Johnson Titeln. Zum Einstieg hat es Stephen Dale Pettit mit einer am 3.3.2009 im BBC Studio 3 in Maida Vale in London für die legendäre Paul Jones Rhythm and Blues Show eingespielten formidablen Live-Fassung von Lovin' Wayne zu hören gegeben. Dieser Stephen Dale Pettit lebt seit Mitte der 80er Jahre in London, hat aber am 19.04.1969 in Kalifornien das Licht der Welt erblickt, exakt 3 Jahre und einen Tag, nachdem ein gerade mal 17 gewordener junger englischer Gitarrist namens Michael Kevin Taylor seinen allerersten Auftritt mit John Mayles Bluesbreakers absolviert und dann wiederum 3 Jahre und 11 Wochen später genau diesen Song beim legendären Hyde Park-Konzert erstmals und danach noch viele Male mit den Rolling Stones performt hatte. Und genau dieser Mick Taylor hat auch die soeben gehörte Aufnahme mit seinem typischen Slidespiel veredelt. Paul Williams, ein 1940 geborener englischer Bassist, Gitarrist und Sänger, hatte unter anderem bereits mit Alexis Corner, Zoot Money, John Mayle, Alan Price, Juicy Lucy und John Heismans Tempest gearbeitet, bevor er 1973, jetzt unter seinem eigenen Namen, das Album In Memory of Robert Johnson aufgenommen hat. Zusammen mit solch illustren Gästen wie zum Beispiel den Gitarristen Alan Davis, Spencer Davis, John Mark und Mick Moody oder dem Pianisten Bob Hall. Ich spiele If I Had Possession Over Judgment Day, Kind-Hearted Woman Blues und Rambling Blues. Dazwischen gepackt habe ich jeweils 2 weitere Titel von Possession, nämlich From Four Until Late. Nein, das stimmt nicht. From the Late to the Early und Sweet Home Chicago. Die New Yorker Musiker Tucker Smallwood Gesang, Alan Roth, den ich vor 3,5 Jahren ja bereits einmal ausführlich vorgestellt habe, Leadgitarre, Pat Conti, zweite Gitarre, T.C. James, Keyboards, Jerry Jammond Bass und Herb Lavelle, Schlagzeug, sind, wenn ich es richtig verstehe, ursprünglich mal engagiert worden, um für ein geplantes Bühnenstück über Robert Johnson dessen Songs live spielen zu können. Im Winter 1980 auf 81 haben sie dann 15 Titel eingespielt. Das Theaterprojekt ist dann aber nicht realisiert worden und diese Aufnahmen sind erst einmal in Vergessenheit geraten. Mitte der 90er Jahre sind sie dann unter dem frisch erfundenen Bandnamen Possession erstmals der Öffentlichkeit zugänglich gemacht worden. Viel Vergnügen.

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Ja, Paul Williams and Friends mit dem Rambling Blues 1973. Weiter geht es jetzt gleich mit 4 mehr oder weniger live aufgezeichneten Titeln. Spencer Davis Gitarre und Gesang, Colin Hodgkinson Bass und Pete York Schlagzeug. Alle 3 damals bereits verdiente Veteranen der britischen Blues- und Jazz-Szene haben am 1. Oktober 1984 beim Konzert in der Arche in Waldkirch im Breisgau auch den Walking Blues gespielt. Die kanadischen Cowboy Junkies mit der wirklich ganz wunderbaren Margot Timmons haben ihr zunächst nur wenig beachtetes Debütalbum Whites of Earth Now komplett an einem Tag, dem 28. Juni 1986, unter Live-Bedingungen in ihrem Proberaum einer Garage eingespielt. Inklusive einer etwas gespenstischen Interpretation des Me and the Devil Blues. Die dann folgende Steady Rolling Man Version ist am 9.3.2004 beim Konzert von Dickie Betts and Great Southern im Odeon Concert Club in Cleveland, Ohio mitgeschnitten worden, wobei man an einigen Stellen durchaus merken kann, dass die Band zu diesem Zeitpunkt wohl noch nicht so richtig eingespielt gewesen ist. Led Zeppelins Interpretation des Traveling Riverside Blues ist am 23. Juni 1969 in den BBC-Studios in der Aeolian Hall in London für die John Peel Top Gear Radio Show aufgezeichnet worden, wobei Jimmy Page durchgehend eine 12-seitige E-Gitarre gespielt und seine Solo-Parts dann nachträglich hinzugefügt hat. Viel Spaß mit der Musik und jetzt schon mal Tschüss und alles Gute, euer und ihr, Heinrich Brockmeier.

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1: Ich bin Jan-Henner Reitze. US-Präsident Donald Trump ist zu einem Besuch in China angekommen. Dort sind Gespräche mit Staatschef Xi Jinping geplant. Erreichen will Trump vor allem bessere Bedingungen für amerikanische Unternehmen auf dem chinesischen Markt.
2: Trump genoss den Empfang mit Sprechchören und Fähnchen sichtlich. Sein Sohn Eric, dessen Frau und Tech-Milliardär Elon Musk waren auch dabei. Bei den Gesprächen mit Xi geht es vor allem um Handelsfragen, den Zollstreit und offensichtlich auch um Deals auf dem Hightech-Sektor. Überschattet ist der China-Besuch vom Iran-Krieg, der Trumps Verhandlungsposition schwächt. Und auch die US-Waffenlieferungen an Taiwan sind ein Knackpunkt. Es gibt Sorge, dass Trump für Zugeständnisse aus Peking die US-Haltung zur Unabhängigkeit Taiwans ändern könnte. Tina Eck, USA.
1: Die Bundesregierung aus Union und SPD tut sich schwer, bei Sozialreformen und Haushalt zueinander zu finden. Überwinden will sie diese Gräben durch einen Schulterschluss mit Arbeitgebern und Gewerkschaften, die möglichst gemeinsam mit an den Tisch geholt werden sollen, damit dann Kompromisse gefunden werden, die alle mittragen. Ob das klappt, wird skeptisch gesehen. Arbeitgeber, Wirtschaft und Gewerkschaften sind nicht überzeugt, dass die anderen Beteiligten kompromissbereit sind. Das Amtsgericht München hat den YouTuber Marvin Wildhage unter anderem wegen Urkundenfälschung zu einer Geldstrafe verurteilt. Er hatte sich mit einem gefälschten Maskottchenkostüm bei der Fußball-EM 2024 Zugang zum Stadion in München verschafft.
3: Ein Fake-Maskottchenkostüm, gefälschte Akkreditierungen und ein manipuliertes Autokennzeichen. Damit schaffte es der YouTuber Marvin Wildhage beim EM-Eröffnungsspiel Deutschland gegen Schottland bis aufs Spielfeld. Wildhage argumentiert, das war investigativer Journalismus, um Sicherheitslücken bei der UEFA aufzudecken. Das Münchner Amtsgericht sieht das anders. Wildhage soll 60 Tagessätze zu je 150 Euro zahlen, also insgesamt 9.000 Euro. Zudem werden 5.400 Euro aus Webvideo-Einnahmen eingezogen. Aus München, Moritz Einzel.
1: In den vergangenen Wochen sind in Brandenburg in mehreren Fällen Rinder gestohlen worden. Insgesamt mehr als 150 Tiere, darunter auch wertvolle Zuchttiere. Die Polizei prüft, ob die Fälle zusammenhängen. Der Bauernverband rät, Kontrollgänge zu verstärken.
4: Und jetzt das Wetter für das Emsland und die Grafschaft Bentheim.
5: Und da ziehen weiterhin teils kräftige Schauer durch. Gebietsweise bilden sich auch größere Regengebiete, wo es dann länger anhaltend regnet. Die Tiefstwerte, die liegen bei 5 bis 7 Grad. Und auch hier weiterhin dieser Wind, der sehr unangenehm und frisch daherkommt. Der Donnerstag, der Feiertag. Nur wenige Auflockerungen mit dabei, ansonsten weiterhin dichte Wolken, Schauergewitter. Es ist windig und kühl bei 9 bis 11 Grad.
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1: Ich bin Jan-Henner Reitze. Die Bundesregierung hat in ihrer Kabinettssitzung Änderungen bei den Vorgaben für neue Heizungen beschlossen. Geplant ist, dass weiterhin auch neue Gas- und Ölheizungen eingebaut werden dürfen. Außerdem hat die Regierung einen Entwurf beschlossen, der härtere Strafen rund um K.O.-Tropfen vorsieht.
2: Geplant ist, dass K.O.-Tropfen rechtlich so eingestuft werden wie eine Waffe oder ein gefährliches Werkzeug. Das heißt, wer sie etwa nutzt, um ein wehrloses Opfer zu vergewaltigen oder auszurauben, muss mit mindestens 5 Jahren Haft rechnen. Allerdings ist es oft schwer nachzuweisen, dass K.O.-Tropfen etwa heimlich in Getränke gemixt wurden. Vergewaltigungen unter Einsatz von K.O.-Tropfen sind besonders hinterhältig und gefährlich, sagt Justizministerin Hubig, und diese sexuelle Gewalt treffe vor allem Frauen. Thomas Brock, Nachrichtenredaktion.
1: US-Präsident Donald Trump ist zu einem Besuch in China angekommen. Bei den bevorstehenden Gesprächen mit dem chinesischen Staatschef Xi Jinping möchte Trump vor allem wirtschaftliche Beziehungen verbessern. Auch Elon Musk ist bei der Reise dabei. Es geht auch um den Krieg im Iran und Chinas Ansprüche auf Taiwan. Internationale Bahnreisen sollen in der EU einfacher werden. Fahrgäste sollen zum Beispiel leichter Tickets für zusammenhängende Verbindungen mehrerer Verkehrsunternehmen kaufen können. Das schlägt die EU-Kommission vor.
3: Bisher muss man bei Reisen ins Ausland, die von unterschiedlichen Bahnunternehmen betrieben werden, die Tickets oft auf unterschiedlichen Plattformen buchen. Häufig sind 2 oder 3 Tickets nötig. Künftig sollen solche Tickets als eine Reise behandelt und auch auf Plattformen angeboten werden. Und bei Verspätungen oder Ausfällen beispielsweise soll man auch mit einem anderen Unternehmen die Reise fortsetzen dürfen. Auch Entschädigungen sollen einfacher werden. Jetzt ist das nur ein Vorschlag, nun sind die Regierungen am Zug. Dieter Ebeling, Brüssel.
1: Der Hersteller ruft Schokostreusel zurück, die bei Lidl verkauft worden sind. Bei einer Probe sind Salmonellen nachgewiesen worden. Wie die betroffene Packung genau aussieht, zeigt das Portal lebensmittelwarnung.de. Verkauft wurden die Schokostreusel fast in ganz Deutschland. Sie können zurückgegeben werden und das Geld dafür gibt es zurück.
4: Und jetzt das Wetter für das Emsland und die Grafschaft Bentheim.
5: Und da ziehen weiterhin teils kräftige Schauer durch. Gebietsweise bilden sich auch größere Regengebiete, wo es dann länger anhaltend regnet. Die Tiefstwerte, die liegen bei 5 bis 7 Grad und auch hier weiterhin dieser Wind, der sehr unangenehm und frisch daherkommt. Der Donnerstag, der Feiertag. Nur wenige Auflockerungen mit dabei, ansonsten weiterhin dichte Wolken, Schauergewitter. Es ist windig und kühl bei 9 bis 11 Grad.
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1: Ich bin Jan-Henner Reitze. Die Bundesregierung will bis zur Sommerpause ein großes Reformpaket schnüren, um damit zentrale Streitpunkte zu lösen. Dabei sollen Arbeitgeber und Gewerkschaften einbezogen werden, möglichst bei einem gemeinsamen Treffen im Kanzleramt. Die Reaktionen auf diese Idee sind aber zurückhaltend.
2: Möglichst alle an einen Tisch bringen und dann die großen Reformen umsetzen. Darauf hofft die Bundesregierung. Ob dieser Dialog aber zustande kommt und dann auch zu Kompromissen führt, ist fraglich. Die Arbeitgeber etwa sind nicht begeistert. Zuletzt habe man mit den Gewerkschaften nicht mal über flexiblere Arbeitszeiten sprechen können, sagt Verbandschef Kampeter. Und auch der Deutsche Gewerkschaftsbund ist skeptisch. DGB-Chefin Fahimi erwartet ernsthafte Gespräche. Man werde sicher nicht nur einfach zum Fototermin ins Kanzleramt kommen. Thomas Brock, Nachrichtenredaktion.
1: Schon im Kabinett beschlossen hat die Bundesregierung, wie das umstrittene Heizungsgesetz der Ampel-Vorgängerregierung geändert werden soll. Die Vorgabe, dass neue Heizungen zu 65% mit erneuerbaren Energien betrieben werden müssen, fällt nach den Plänen weg. Weiter sollen damit auch neue Öl- und Gasheizungen eingebaut werden können. Die müssen schrittweise aber anteilig mit Bioöl oder Biogas betrieben werden. Gegen einen Kinderarzt aus Brandenburg ist Anklage erhoben worden. Dem Mann werden insgesamt 130 Straftaten vorgeworfen, darunter schwerer sexueller Missbrauch sowie Vergewaltigung von Kindern. Die große Zahl der mutmaßlichen Taten war bisher unbekannt. Viele sollen während seiner Arbeit passiert sein.
3: Der Arzt sitzt schon seit einigen Monaten in Untersuchungshaft. Laut Staatsanwaltschaft sollen sich die mutmaßlichen Taten über rund 12 Jahre gezogen haben. Angefangen haben die Ermittlungen nach der Anzeige einer Mutter Anfang des Jahres. Danach hat die Polizei Wohnungen durchsucht und zahlreiche Datenträger sichergestellt. Die Klinikgruppe sagt inzwischen selbst, das Vertrauen vieler Familien sei erschüttert und überprüft jetzt ihre Schutzmaßnahmen bei Untersuchungen von Kindern, unter anderem das Vier-Augen-Prinzip. Zoe Tassovali, Redaktion.
1: Der US-Senat hat den Wunschkandidaten für den Chefposten der Notenbank von Präsident Donald Trump bestätigt. Kevin Warsh soll den Posten übernehmen. Die Demokraten sehen das kritisch und fürchten, dass Trump damit Einfluss